0: einen Verbleib in der Koalition ausgesprochen und sich damit der Forderung des Bundesvorstandes widersetzt, das Regierungsbündnis zu verlassen. Hintergrund dieser Forderung ist der Entzug von Vogts Doktortitel durch die TU Chemnitz. In den Gesprächen über einen Friedensplan für den Gazastreifen gibt es nach wie vor keinen Durchbruch. Der US-Sondergesandte Kushner kam am Mittag mit Israels Ministerpräsident Netanyahu zusammen. Anschließend war zwar von der Bildung zweier Arbeitsgruppen die Rede, Netanyahu wolle aber weder die Angriffe im Gazastreifen einstellen, noch die israelische Armee zurückziehen. Gleichzeitig lehnt es die Hamas bislang ab, ihre Waffen abzugeben. Nach einem Zwischenfall am Münchner Flughafen mit einer Boeing 787-9 hat die zuständige Bundesstelle Untersuchungen eingeleitet. Laut der Behörde wird unter anderem der Flugschreiber ausgewertet. Die Boeing der Vietnam Airlines war am Wochenende über das Ende der Startbahn hinausgerast und erst danach abgehoben. Die Maschine kehrte nach München zurück. Bei der Landung stieg Rauch am Fahrwerk auf. Verletzt wurde niemand. Die Fluggesellschaft bestätigte einen technischen Defekt. Das waren die Nachrichten. Das Wetter in Deutschland. Häufig trocken, von Westen später Regen, im Südosten länger anhaltender Regen bei 17 bis 8 Grad. Tagsüber Schauer oder Gewitter, auch trockene und freundliche Phasen, bei Höchstwerten bis 17 Grad im Erzgebirge und 30 Grad am Oberrhein. Am Mittwoch viel Regen, später teilweise trocken, 19 bis 30 Grad. Am Donnerstag Schauer, teilweise Gewitter, gebietsweise auch freundliche Phasen, bei 20 bis 27 Grad. Es ist 2:03 Uhr.
1: Vielen Dank an die Kollegen von den Nachrichten. Und wir machen gleich weiter mit einer Sofortmeldung. Achtung, Falschfahrer auf der A9 München-Nürnberg unterwegs. Zwischen München-Schwabing und Kreuz München-Nord kommt Ihnen aktuell ein Falschfahrer entgegen. Fahren Sie äußerst rechts und überholen Sie nicht. Auf der A9 München-Nürnberg zwischen München-Schwabing und Kreuz München-Nord ist ein Falschfahrer unterwegs. Vorsicht bitte in beiden Richtungen. Weiter geht's mit einer amtlichen Gefahrenmitteilung wegen aktueller Waldbrände in Belgien, Teilen von Rheinland-Pfalz, Baden-Württemberg, Nordrhein-Westfalen, Hessen und Saarland. Kann es zur Rauchbildung und Brandgeruch kommen? Bitte halten Sie in den Bereichen dort Fenster und Türen geschlossen. Lüftungsanlagen schalten Sie bitte aus, sowie auch Klimaanlagen. Zurück zu den Straßen. A2 Dortmund-Hannover zwischen Lünen-Süd und Kamen-Bergkamen. Nach einem Unfall in beiden Richtungen, Fahrbahn weiterhin gesperrt. Eine Umleitung führt über die U42 und die U65a. A61 Mönchengladbach-Venlo zwischen Kreuz Mönchengladbach und Mackenstein. In beiden Richtungen wegen Brückenbauarbeiten die Fahrbahn bis 5 Uhr gesperrt. Berlin, A111 stadteinwärts, da ist wegen einer Ölspur zwischen Schulzendorfer Straße und Weidmannslusterdamm die Fahrbahn aktuell gesperrt.
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1: Freue mich, dass Sie am Radio sind. Herzlich willkommen am Mikrofon Ronny Krappmann.

Magia von Alvaro Soler in der ARD nach 2.11 Uhr. Schön, dass Sie im Radio sind. Und für alle die, die gerade ja unterwegs sind, weil sie arbeiten, weil sie ja zu tun haben, sich engagieren. Und die seien mal ganz, ganz herzlich an der Stelle erwähnt und gegrüßt. Und auch vielen, vielen herzlichen Dank für Ihre Zuschriften hier zum Thema Gefühle. Und was macht das alles mit uns? Was bewegt Musik? Wie gehen wir denn mit Gefühlen, die in uns ausgelöst werden, um? Und da hat auch die Margit geschrieben, dass sie ganz, ganz große Gefühle hat bei einem ganz speziellen Song. Und rein zufällig, muss ich sagen, wirklich zufällig, ist er gleich am Start hier. Sie verbindet damit ganz, ganz viel, weil irgendwie er sie damals, als sie ihn das erste Mal im Radio gehört hat, sehr geflasht hat. Die Rede ist von Seven Seconds, Yasun Dur und Nene Cherry. Besonderer Song. Auch für mich, als ich begonnen habe mit Radio, vor vielen, vielen Jahren, war das einer der ersten Songs, die ich gespielt habe. Und ich war hin und weg. Und deswegen freue ich mich sehr, dass ich ihn jetzt nochmal spielen kann. Hier ist Seven Seconds

Musik von Johnny Hates Jazz in der ARD Hitnacht. Um 2.23 Uhr machen wir jetzt einen Ausflug in die 80er Jahre und da gab es so einige coole Sachen. Zum Beispiel Miami Vice oder auch berühmte Tatorte mit Szymanski. Und manchmal gab es dazu auch noch coole Musik von dem einen oder anderen Künstler. Tja, und dieser hier, Klaus Lage, der hat Musik geschrieben, die oft auch für Filme verwendet worden ist. Und es gibt einen Titel, den hat er ganz lange immer sehr gern gesungen und der wird auch immer noch sehr, sehr oft gespielt. Der heißt Monopoly und den gibt es jetzt hier bei uns in der ARD-Hitnacht. Ein Klassiker aus den 80ern.

0: 2:31, eine Minute nach 3:00. Hier ist der Verkehrsservice in der ARD-Hitnacht. Gute Meldung, der Falschfahrer hat die Strecke um München herum verlassen. Sie haben wieder eine gute und freie Fahrt hoffentlich. Eine amtliche Gefahrenmitteilung wegen aktueller Waldbrände in Belgien, Teilen von Rheinland-Pfalz, Baden-Württemberg, Nordrhein-Westfalen, Hessen und Saarland kommt es zur Rauchbildung und Brandgeruch. Bitte Vorsicht, Fenster geschlossen halten, Klima- und Lüftungsanlagen bitte ausschalten. Soweit dieser Hinweis. Wir schauen weiterhin auf die Straßen A2 Dortmund und Hannover zwischen Lünen Süd und Kamenberg Kamen. Nach einem Unfall in beiden Richtungen immer noch die Fahrbahn gesperrt. Es gibt eine Umleitung über die U42 und die U65A. A61 Mönchengladbach-Venlo zwischen Kreuz Mönchengladbach und Mackenstein. In beiden Richtungen Brückenbauarbeiten noch bis 5 Uhr Fahrbahn gesperrt. Und Berlin A111 stadteinwärts, da ist eine Ölspur zwischen Schulzendorfer Straße und Weidmannslosterdamm. Die Straße ist aktuell gesperrt. Soweit unser Blick auf die Straßen in Deutschland.
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0: Am Mikrofon Ronny Krappmann.

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1: Um 3 Uhr mit Ronald Lessig. Im belgischen Naturschutzgebiet Hohes Venn kämpfen Feuerwehrleute weiter gegen die Brände. Aus dem deutschen Grenzgebiet hieß es am Abend, die Brandlinie sei mehr als 2 Kilometer entfernt. Aus der Nachrichtenredaktion Constanze Semidey.
2: Laut Feuerwehr Monschau ist die Situation dort derzeit relativ entspannt. Ein Sprecher sagte, man sei vor die Lage gekommen. Dennoch würden die Einsatzkräfte von Feuerwehr, Technischem Hilfswerk und Polizei die ganze Nacht über im Einsatz sein. Zuvor hatten etwa 30 Anwohner aus einem Ortsteil von Monschau ihre Wohnungen verlassen müssen. Sie können auch immer noch nicht zurück. Der Waldbrand im Hohen Venn ist einer der größten in der belgischen Geschichte. Etwa 3000 Hektar Fläche wurden innerhalb weniger Tage zerstört. Da der Boden aus Torf besteht, ist die Bekämpfung des Feuers besonders schwierig.
1: In Thüringen bröckelt die sogenannte Brombeer-Koalition. 2 Landtagsabgeordnete des BSW haben dem Regierungsbündnis mit CDU und SPD ihre Unterstützung entzogen. Aus der Nachrichtenredaktion Jonas Valentin Weber.
3: Anke Wirsing und Sven Künzel erklärten am späten Abend, dass sie Ministerpräsident Vogt nicht mehr mittragen. Damit kamen sie einer Forderung des Bundesvorstands nach. Dieser hatte vorgeschlagen, den CDU-Politiker durch einen überparteilichen Ministerpräsidenten zu ersetzen. Die übrige BSW-Fraktion hatte vorher dafür gestimmt, die Regierungszusammenarbeit mit CDU und SPD fortzusetzen. Bisher kam die Brombeer-Koalition schon nur auf 44 von 88 Sitzen im Erfurter Landtag. Hintergrund ist, dass die TU Chemnitz Vogt seinen Doktortitel entzogen hatte. Ihm wird vorgehalten, unsauber gearbeitet zu haben.
1: In London haben tausende Menschen an einer Mahnwache für den verstorbenen Cambridge-Professor Jason Arday teilgenommen. Aufgerufen hatte eine Antirassismus-Organisation. Jason Arday hatte als jüngster schwarzer Professor in der Geschichte der Elite-Uni für Aufmerksamkeit gesorgt. Nachdem zahlreiche Medien über Plagiatsvorwürfe berichtet hatten, war der 41-Jährige zurückgetreten. Am Freitag wurde er tot aufgefunden. Die Familie und auch der Kanzler der Uni Cambridge sprachen von einer rassistischen Hetzjagd. Gut 2 Wochen nach Kritik an FIFA-Präsident Infantino hat sich der Fußballweltverband von seinem Betriebsdirektor Kevin Lamour getrennt. Offiziell bedankte sich die FIFA für die 2-jährigen Dienste. Ansonsten werde zum Thema kein weiterer Kommentar abgegeben. Lamour hatte sich mit einem offenen Brief gegen das Vorhaben Infantinos gestellt, Anteile an der Fußball-WM und anderen Turnieren an Investoren zu verkaufen. Nach massivem Widerstand hat Infantino seine Investorenpläne inzwischen verworfen. Das waren die Nachrichten. Das Wetter in Deutschland. Tagsüber Schauer und einzelne Gewitter, auch trockene und freundliche Phasen, bei 17 Grad im Erzgebirge und 30 Grad am Oberrhein. Am Mittwoch viel Regen, später trocken, 19 bis 30 Grad. Es ist 3 Uhr.
4: Zeit, um auf die Straßen zu schauen. Hallo lieber Autofahrer, hier ist der Verkehrsservice in der ARD-Hitnacht. A2 Dortmund-Hannover zwischen Lünen Süd und Kamenberg kamen nach einem Unfall in beiden Richtungen Fahrbahn gesperrt. Eine Umleitung führt über die U42 U65A. A8 Salzburg Richtung München zwischen Anger und Neukirchen nach einem Unfall aktuell Fahrbahn gesperrt. A61 Mönchengladbach-Venlo zwischen Kreuz Mönchengladbach und Mackenstein. In beiden Richtungen wegen Brückenbauarbeiten. Fahrbahn gesperrt, das Ganze noch bis 5 Uhr. Berlin, die A111 ist stadteinwärts wegen einer Ölspur zwischen Schulzendorfer Straße und Waldmannslosterdamm gesperrt. Soweit unser Blick auf die Straßen in Deutschland.
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4: 3:03 inzwischen. Ha, jetzt kann man so reinstarten. 9 Tag. Und auch guten Morgen sagen. Am Mikrofon Ronny Krabmann.

Leo Sayer in der ARD-Hitnacht zu hören mit When I Need You, ein Klassiker bei uns im Programm. Und die Zuschriften, die reißen nicht ab, was mich sehr freut. Ich lese gern alles, was Sie so auf dem Herzen haben über Ihre Gefühle und das, was mit Ihnen macht, mit der Musik und auch das Alltägliche und Ihre kleinen Geschichten. Sehr, sehr unterhaltsam. Und auch vielen Dank für Ihr Vertrauen, was Sie mir da entgegenbringen. Und für alle Trucker, die mir hier schreiben, schon mal eine gute Fahrt. Jungs, schön, dass ihr anhaltet. Wenn ihr mir schreibt, haben mir schon zwei Leute geschrieben, sie sind extra auf dem Parkplatz, damit sie mir was schreiben können. Das macht ja auch richtig so, ne? Also nicht während der Fahrt hier irgendwie Handy benutzen. Das ist, glaube ich, keine gute Idee. Deswegen lieber einfach mal anhalten, aussteigen, ein paar Kniebeuge machen, kurze Nachricht schreiben, ein Käffchen trinken und dann weiterfahren. Also gute Fahrt. Freddy. Ich brauche, glaube ich, einen Kaffee. Freddy, danke schön. Grüße nach Offenburg zurück und ich habe mich sehr gefreut. Tja, das ist live hier. Da kann man sich auch mal ein bisschen verheddern. Ich hole mir jetzt einen Kaffee und lese noch ganz schnell weiter hier und dann hören wir uns gleich wieder. Und bis dahin gibt es Musik von Soft Cell zum Beispiel oder auch hier den hier, Cliff Richard.

Hier ist die ARD-Hitnacht, 3.20 Uhr inzwischen, 10 Minuten vor 4. Guten Morgen allerseits. Schön, dass wir Sie begleiten dürfen zum Start in den neuen Tag. Ja, mit den Gefühlen, das ist schon so eine Sache. Manchmal überkommen Sie einem bei einem schönen Titel oder bei einem tollen Film oder einfach, weil man ja einem geliebten Menschen in die Augen blickt und merkt und spürt, was er einem bedeutet. Geht dir das auch manchmal so? Naja, so ist das Leben. Ne? Wir sind halt nicht aus Stein. Wir sind Menschen. Wir haben ein Herz, wir haben eine Seele. Und wenn man es zulässt, dann kann man eine ganze Menge erleben mit seinen eigenen Gefühlen, glauben Sie mir. Tainted Love, jetzt am Start. Ein cooler Song von Softcell. Musik aus den 80ern, bei uns ganz, ganz hoch geschrieben.

0: unverkennbar, der Song von Mr. Chris de Burgh in der ARD Hitnacht. Und dann haben wir es 3.30 Uhr, halb drei, Quatsch, halb vier. Wir schauen auf die Straßen in Deutschland. 3.30 Uhr, halb vier. Hier ist der Verkehrsservice in der ARD Hitnacht. Noch einmal eine amtliche Gefahrmitteilung. Aktuelle Waldbrände in Belgien, in Teilen von Rheinland-Pfalz, Baden-Württemberg, Nordrhein-Westfalen, Hessen und dem Saarland. Dadurch kann es zur Rauchbildung und Brandgeruch kommen. Bitte lassen Sie die Fenster und Türen geschlossen, schalten Sie Klima- und Lüftungsanlagen aus. Wir blicken auf die Straßen A2 Dortmund-Hannover zwischen Lünen-Süd und Kamenberg-Kamen. Nach einem Unfall in beiden Richtungen Fahrbahn gesperrt. Eine Umleitung führt über die U42 und U65. A8 Salzburg Richtung München. Zwischen Anger und Neukirchen nach einem Unfall Fahrbahn gesperrt. Umleitung führt über die U4. A61 Mönchengladbach-Venlo zwischen Kreuz Mönchengladbach und Mackenstein. Beide Richtungen wegen Brückenbauarbeiten gesperrt. Das Ganze bis 5 Uhr. A66 Fulda Richtung Frankfurt zwischen Neuhof Nord und Neuhof Süd wegen einer Person im Tunnel. Der Tunnel aktuell gesperrt. Vorsicht! Berlin, A111, da ist stadteinwärts wegen einer Ölspur zwischen Schulzendorfer Straße und Waldmannsloster Damm die Fahrbahn gesperrt. Soweit unser Blick auf die Straßen in Deutschland.
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0: Guten Morgen wünscht Ronny Krappmann.

On the Radio, Donna Summer, hier bei uns im Radio, in der ARD-Hitnacht. Tja, manchmal schicken einen die Gefühle auch so ein bisschen auf andere Wege. Kennen Sie das? Man hat so eine Gefühlsschwankung und sagt sich, wo geht denn das jetzt hin? Was mache ich denn jetzt? Und da überlegt man so und dann fährt man vielleicht so im Auto oder ist unterwegs und macht rein zufällig das Radio an. Und dann wird einem die Antwort wahrlich abgenommen. Funktioniert, glauben Sie mir. Ich muss nicht sagen, glauben Sie mir, ist Quatsch. Also lassen Sie sich ganz so einfach drauf ein. Weil jetzt kommt ein Mann, der das ausprobiert mit den anderen Wegen. Und war dann nicht mal ganz unerfolgreich. Und was er da so erlebt hat und was ihn bewegt, gefühlstechnisch, das hat er in eine gute Musik verpackt und in einem guten Text und das Ganze auch noch gesungen. Hier ist er. Hier ist Andreas Burani mit »Auf anderen Wegen«.

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1: Um 4 Uhr mit Ronald Lessig. Beim Deutschen Zentrum für Luft- und Raumfahrt in Kochstedt in Sachsen-Anhalt wird heute ein neues Technologiezentrum zur Drohnensicherheit eingeweiht. Zur Eröffnung werden unter anderem Bundesinnenminister Dobrindt und Bundesforschungsministerin Bär erwartet. Was das neue Zentrum leisten soll, berichtet Birte Sönnigsen in Berlin.
2: Hier soll neue Drohnentechnik erforscht und entwickelt werden und am Flughafen Magdeburg-Kochstedt auch direkt in der Praxis getestet werden. Ziel ist es, mit der rasanten technischen Entwicklung im Bereich der Drohnen mitzuhalten. Unterschiedliche Drohnentypen mit Sensoren zu erkennen, wird immer komplizierter. Und KI-gesteuerte Drohnen können inzwischen auch Ziele ansteuern, selbst wenn man versucht, sie mit einem Störsender davon abzuhalten. Das Zentrum soll also dabei helfen, dass Deutschland beim technischen Wettrüsten mit Drohnen mithalten kann.
1: In Belgien, nahe der deutschen Grenze, kämpft die Feuerwehr weiter gegen die verheerenden Feuer im Naturschutzgebiet Hohes Venn. Auch etwa 240 deutsche Einsatzkräfte sind in mehreren Schichten im Einsatz. Die Brandlinie sei gut 2 Kilometer von der Grenze entfernt, hieß es zuletzt von der Feuerwehr der Stadt Monschau in Nordrhein-Westfalen. Weil der Wind wieder zunehmen soll, werde engmaschig kontrolliert. In Thüringen bröckelt die sogenannte Brombeer-Koalition. 2 Landtagsabgeordnete des BSW haben dem Regierungsbündnis mit CDU und SPD ihre Unterstützung entzogen. Aus der Nachrichtenredaktion Jonas Valentin Weber.
3: Anke Wirsing und Sven Künzel erklärten am späten Abend, dass sie Ministerpräsident Vogt nicht mehr mittragen. Damit kamen sie einer Forderung des Bundesvorstands nach. Dieser hatte vorgeschlagen, den CDU-Politiker durch einen überparteilichen Ministerpräsidenten zu ersetzen. Die übrige BSW-Fraktion hatte vorher dafür gestimmt, die Regierungszusammenarbeit mit CDU und SPD fortzusetzen. Bisher kam die Brombeer-Koalition schon nur auf 44 von 88 Sitzen im Erfurter Landtag. Hintergrund ist, dass die TU Chemnitz Vogt seinen Doktortitel entzogen hatte. Ihm wird vorgehalten, unsauber gearbeitet zu haben.
1: In London haben tausende Menschen an einer Mahnwache für den verstorbenen Cambridge-Professor Jason Erday teilgenommen. Aufgerufen hatte eine Antirassismus-Organisation. Jason Erday hatte als jüngster schwarzer Professor in der Geschichte der Elite-Uni für Aufmerksamkeit gesorgt. Nachdem zahlreiche Medien über Plagiatsvorwürfe berichtet hatten, war der 41-Jährige zurückgetreten. Am Freitag wurde er tot aufgefunden. Die Familie und auch der Kanzler der Uni Cambridge sprachen von einer rassistischen Hetzjagd. Das waren die Nachrichten. Das Wetter in Deutschland. Tagsüber Schauer und Gewitter, auch trockene und freundliche Phasen bei bis zu 17 Grad im Erzgebirge und 30 Grad am Oberrhein. Am Mittwoch viel Regen, später trocken 19 bis 30 Grad. Am Donnerstag Schauer bis 27 Grad. Es ist 4 Uhr.
4: Guten Morgen, liebe Autofahrer. Wir schauen gemeinsam auf die Straßen in Deutschland. Es geht los mit der A2. Und zwar Dortmund-Hannover. Zwischen Lünen-Süd und Kamenberg kamen nach einem Unfall in beiden Richtungen Fahrbahnen gesperrt. Es gibt eine Umleitung und die führt über die U42 und U65a. A61 Mönchengladbach-Venloh. Zwischen Kreuz Mönchengladbach und Mackenstein. In beiden Richtungen wegen Brückenbauarbeiten bis 5 Uhr die Fahrbahn gesperrt. Und Berlin A111. Da ist stadteinwärts wegen einer Ölspur zwischen Schulzendorfer Straße und Waldmannsloster Damm die Stadtautobahn gesperrt. Soweit unser Blick auf die Straßen in Deutschland. Gute Fahrt.
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4: Auf geht's. Guten Morgen wünscht Ronny Krappmann.

Inzwischen 4.21 Uhr. In 9 Minuten ist es 16:30. Wir wünschen einen guten Start in den neuen Tag und freuen uns, dass Sie am Radio sind und dass Sie uns begleiten in diesen neuen Tag hinein. Seien Sie uns herzlich willkommen.

0: Klassiker aus den 80ern. Imagination mit Just an Illusion in der ARD Hitnacht. Und hier ist der Verkehrsservice in der ARD Hitnacht mit einer Sofortmeldung. Achtung, Falschfahrer unterwegs auf der B51 A43 Osnabrück-Münster zwischen Auffahrt Weseler Straße und Kreuz Münster Süd kommt Ihnen aktuell ein Falschfahrer entgegen. Fahren Sie äußerst rechts und überholen Sie nicht. Auf der B51 A43 Osnabrück-Münster zwischen Auffahrt Weseler Straße und Kreuz Münster Süd ist ein Falschfahrer unterwegs. Vorsicht in beiden Richtungen. A2 Dortmund-Hannover zwischen Lünen Süd und Kamenberg-Kamen nach einem Unfall in beiden Richtungen Fahrbahn gesperrt. Die Umleitung führt über die U42 und U65A. A61 Mönchengladbach-Venlo zwischen Kreuz Mönchengladbach und Mackenstein. In beiden Richtungen wegen Brückenbauarbeiten bis 5 Uhr die Fahrbahn gesperrt. Berlin A111 ist stadteinwärts wegen einer Ölspur zwischen Schulzendorfer Straße und Waldmannslusterdamm aktuell gesperrt. Soweit unser Blick auf die Straßen in Deutschland.
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0: Am Mikrofon Ronny Krappmann.

Hier ist der Verkehrsfunk in der ARD-Hitnacht. Nochmal mit einer Sofortmeldung. Achtung! Falschfahrer auf der B51 A43 Osnabrück-Münster unterwegs. Zwischen der Auffahrt Weselerstraße und Kreuz Münster Süd kommt Ihnen noch immer ein Falschfahrer entgegen. Fahren Sie bitte äußerst rechts und überholen Sie nicht. Ich wiederhole. Auf der B51 A43 Osnabrück-Münster zwischen Auffahrt Weselerstraße und Kreuz Münster Süd ist noch immer ein Falschfahrer unterwegs. Fahren Sie bitte äußerst vorsichtig und überholen Sie nicht.

Fool's Garden mit dem Lemon Tree und damit sagen wir nochmal guten Morgen Deutschland. Schön, dass Sie mit uns aufstehen. Es ist 4.52 Uhr. In 8 Minuten gibt es Nachrichten, Wetter und Verkehr und einige Morningshows werden schon übernehmen. Einige Stationen hier von der ARD-Hitnacht werden sich ausklinken und übernehmen dann die Landesprogramme. Gerade habe ich auch von Schwabenländle Post bekommen von der Hedwig und von Dieter. Die fahren heute quer durch Deutschland, besuchen Verwandtschaft und haben sich gefreut, dass sie so herzlich geweckt worden sind von uns. Na, das freut uns natürlich auch sehr. Das wollen wir ja gefühlvoll machen. War ja schließlich unser Thema in dieser Nacht. Die Gefühle, musikalisch und mit ihren Gedanken, die sie mir geschrieben haben. Dafür bedanke ich mich ganz, ganz herzlich. Denn das Verhalten eines Menschen ist ja bekanntlich immer seine Botschaft. Und Ihre Botschaft heute, das war wirklich sehr, sehr liebevoll und einfach nur wunderbar. Herzlichen Dank, sagt Ronny Krabmann. Und nicht vergessen, im Leben kannst du gegen alles kämpfen, aber nicht gegen deine Gefühle. In diesem Sinne, einen gefühlvollen und wunderschönen Tag.

0: 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Um 5 Uhr mit Ronald Lessig. Beim Deutschen Zentrum für Luft- und Raumfahrt in Kochstedt in Sachsen-Anhalt wird heute ein neues Technologiezentrum zur Drohnensicherheit eingeweiht. Zur Eröffnung werden unter anderem Bundesinnenminister Dobrindt und Bundesforschungsministerin Beer erwartet. Was das neue Zentrum leisten soll, berichtet Birte Sönnigsen in Berlin.
1: Hier soll neue Drohnentechnik erforscht und entwickelt werden und am Flughafen Magdeburg-Kochstedt auch direkt in der Praxis getestet werden. Ziel ist es, mit der rasanten technischen Entwicklung im Bereich der Drohnen mitzuhalten. Unterschiedliche Drohnentypen mit Sensoren zu erkennen, wird immer komplizierter. Und KI-gesteuerte Drohnen können inzwischen auch Ziele ansteuern, selbst wenn man versucht, sie mit einem Störsender davon abzuhalten. Das Zentrum soll also dabei helfen, dass Deutschland beim technischen Wettrüsten mit Drohnen mithalten kann.
0: In Belgien nahe der deutschen Grenze kämpft die Feuerwehr weiter gegen die verheerenden Feuer im Naturschutzgebiet Hohes Venn. Auch etwa 240 deutsche Einsatzkräfte sind in mehreren Schichten im Einsatz. Die Brandlinie sei gut 2 Kilometer von der Grenze entfernt, hieß es zuletzt von der Feuerwehr der Stadt Monschau in Nordrhein-Westfalen. Weil der Wind wieder zunehmen soll, werde engmaschig kontrolliert. In Thüringen bröckelt die sogenannte Brombeer-Koalition. 2 Landtagsabgeordnete des BSW haben dem Regierungsbündnis mit CDU und SPD ihre Unterstützung entzogen. Aus der Nachrichtenredaktion Jonas Valentin Weber.
2: Anke Wirsing und Sven Künzel erklärten am späten Abend, dass sie Ministerpräsident Vogt nicht mehr mittragen. Damit kamen sie einer Forderung des Bundesvorstands nach. Dieser hatte vorgeschlagen, den CDU-Politiker durch einen überparteilichen Ministerpräsidenten zu ersetzen. Die übrige BSW-Fraktion hatte vorher dafür gestimmt, die Regierungszusammenarbeit mit CDU und SPD fortzusetzen. Bisher kam die Brombeer-Koalition schon nur auf 44 von 88 Sitzen im Erfurter Landtag. Hintergrund ist, dass die TU Chemnitz Vogt seinen Doktortitel entzogen hatte. Ihm wird vorgehalten, unsauber gearbeitet zu haben.
0: Gut 2 Wochen nach Kritik an FIFA-Präsident Infantino hat sich der Fußballweltverband von seinem Betriebsdirektor Kevin Lamour getrennt. Offiziell bedankte sich die FIFA für die 2-jährigen Dienste. Ansonsten werde zum Thema kein weiterer Kommentar abgegeben. Lamour hatte sich mit einem offenen Brief gegen das Vorhaben Infantinos gestellt, Anteile an der Fußball-WM und anderen Turnieren an Investoren zu verkaufen. Nach massivem Widerstand hat Infantino seine Investorenpläne verworfen. Das waren die Nachrichten.
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4: Na, hat's bei Ihnen auch ganz schön geplattert gestern so im Tagesverlauf. Also heute wird's ein bisschen trockener. Vor allem Richtung Elbe kann aber noch ein Schauer dabei sein. Ansonsten gibt's Wolken und Sonne. Viele Wolken, eher weniger Sonne, aber ja, sie ist da. Heute wieder ein bisschen kühler, 18 bis 21 Grad. Aktuell haben wir so 13, 14 Grad im Land. Morgen, da gibt's dann wieder mehr Regen und Gewitter, zwischen viel Grau und wenig Sonne. Aber wenn Sie es freundlicher mögen, gerne, auch das kriegen wir diese Woche hin. Donnerstag, Freitag, da wird es dann auf jeden Fall wieder wärmer. Da könnte man dann auch mal wieder in den See hopsen.
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4: Auf den Straßen sieht es gut aus, aber im Süden des Landes haben wir eine Meldung, und zwar für Lichterfeld. Da gab es heute Nacht einen Lagerhallenbrand. Es besteht da keine Gefahr, kann aber noch hier und da mal zu so einer Geruchsbelästigung kommen. Rauch eigentlich nicht mehr. Wenn es aber so ein bisschen müffelt bei Ihnen in der Gegend, dann machen Sie bitte Fenster und Türen zu und Lüftungs- und Klimaanlagen abschalten. Kommen Sie gut an. Ja, und damit willkommen im Dienstag. Heute übrigens am Tag der schlechten Poesie. Guten Morgen, dann machen Sie sich mal keine Sorgen. Oder so ähnlich.

0: 11.10 Uhr haben wir es. Antenne Brandenburg ist hier mit einem wichtigen Verkehrsservice von der A10, südlicher Berliner Ring Richtung Dreieck Werder, zwischen Gelnshagen und Ludwigsfelde Ost. Eine ungesicherte Unfallstelle, hier ganz besonders vorsichtig fahren. Und jetzt gucken Sie mal an sich herunter. Sie sind wahrscheinlich leicht bekleidet. Gibt es da ein paar bunte Bildchen, Daten oder Namen irgendwo auf dem Arm, Bein, Bauch, wo auch immer? Jeder Vierte in Deutschland ist ja tätowiert und falls nicht, dann spielen einige jedenfalls auch mit dem Gedanken, sich stechen zu lassen. Aber wie findet man ein gutes Tattoo-Studio? Worauf achtet man da? Bewertungen und Kommentare auf Social Media lesen, sagen tätowierte Menschen jedenfalls.
1: Komischerweise eine gute Social Media Präsenz. Also wenn du siehst auf Social Media, der macht schon wirklich gutes Zeug, dann wird es auch wahrscheinlich bei dir gut werden.
2: Dass auf dem Profil irgendwo auch Bilder zu sehen sind, wie das dann so geheilt aussieht.
0: Ja, und wenn sie dann jemanden gefunden haben, muss sie sagen, ach, das sieht ja eigentlich ganz hübsch aus, ne? Dann gehen sie auf jeden Fall mal vorbei.
3: Auf Sauberkeit, Hygiene achten, ganz viel Desinfektionsmittel.
4: Wie gehen die mit den Geräten um? Ziehen die sich Handschuhe an? Waschen die sich vorher nochmal die Hände? Ist die Nadel frisch gewechselt vor den Augen irgendwie?
0: Ja, und ist natürlich auch eine offene Wunde irgendwie, so ein Tattoo. Ne? Worauf Sie noch übrigens achten können, Farben in Einwegbechern, Boden und die Flächen gut zu reinigen. Was ist mit Maschine, Kabel und so? Also da muss man auf einige Sachen achten, aber auch die Chemie zwischen den Personen, nicht nur hier auf dem Tattoo-Tisch.
1: Ich habe einen sehr lieben Tätowierer mit meinem einen Tattoo gehabt und der hat mich auch sehr gut rangeführt.
4: Ich würde sagen, bei meinem Tattoo-Artist ist es auf jeden Fall so, dass ich gut mit dem klicke. Und wir einen guten Vibe haben.
0: Ja, auch ganz wichtig, dann steht dem Tattoo ja nichts mehr im Weg. Vielleicht nicht um 5.12 Uhr. Da habe ich dann doch lieber diese Geräusche. Guten Morgen.

0: Leuchtturm von Nena, 1983 rausgekommen hier auf Antenne Brandenburg. Weckt bei manchem dann doch schon so ein paar Erinnerungen. Ein Kollege ist gerade reingekommen und erzählt, boah, dieser Song auf Kassette bei meinen Großeltern im alten Schlafzimmer von meiner Tante. Als kleiner Steppke habe ich da immer wieder vor und zurück gespult und daran muss er sich dann erinnern. Vielleicht löst er ja auch irgendwas in ihnen aus. Ich gehe jetzt mal Kassetten von Nena suchen, nur für meinen Kollegen und für Sie haben auch noch was.
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0: 5.30 Uhr. 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
1: Im Studio Ute Sander, guten Morgen. In Potsdam kommt heute Brandenburgs Landesregierung zu ihrer ersten Kabinettssitzung nach der Sommerpause zusammen. Thema ist vor allem die schwierige Haushaltslage in den kommenden 2 Jahren. Dem Land fehlen laut DPA voraussichtlich 8 Milliarden Euro. Im belgischen Naturschutzgebiet Hohes Venn kämpfen Feuerwehrleute weiter gegen die Brände. Da der Boden aus Torf besteht, ist das besonders schwierig. Aus dem deutschen Grenzgebiet in Monschau heißt es, die Brandlinie sei mittlerweile über 2 Kilometer entfernt. In der Ukraine sind nach Behördenangaben bei neuen russischen Angriffen am Abend 2 Menschen getötet worden. Die Drohnen sollen in einer Kleingartenanlage in Saporischschja eingeschlagen sein. Auch aus der Hafenstadt Odessa werden Attacken mit Drohnen gemeldet.
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2: Mit Inka Gluschke, schönen guten Morgen. In Finsterwalde hat es seit dem Abend in einer Lagerhalle einer Entsorgungsfirma gebrannt. Laut Leitstelle Lausitz entstanden dabei so heftige Rauchschwaden, dass der Kreisbrandmeister aus Elbe-Elster eine Gefahrenmeldung herausgeben musste. Antenne-Reporter Andreas Pötzel mit den Details.
3: Ganz in der Nähe der F60 in Lichterfeld hatte die Lagerhalle in Flammen gestanden. Ersten Erkenntnissen zufolge gab es keine Verletzten. Feuerwehren aus dem Amt Elsterland, aus Finsterwalde, Dubulow-Kirchhain, aus dem Amt Kleine Elster und aus Sonnewalde waren im Einsatz. Sie konnten verhindern, dass die Flammen auf weitere Lagerhallen übergreifen konnten. Jetzt sind noch immer 3 Feuerwehrfahrzeuge vor Ort. Die Einsatzkräfte kümmern sich um Glutnester und Nachlöscharbeiten.
2: Knapp 400 Unterschriften in wenigen Tagen. Mit einer Online-Petition protestieren Eltern in Lübbenau gegen höhere Beiträge für Krippe und Hort. Antenne-Kollegin Isabel Schilker mit den Details.
4: Ein Krippenplatz für 850 statt 325 Euro, ein Hortplatz 3-mal teurer als aktuell. Die Elterninitiative Kita-Protest Lübbenau kritisiert, das seien mit die höchsten Beiträge in ganz Brandenburg. Betroffen wären allerdings nur Eltern, die mehr als 50.000 Euro netto im Jahr verdienen. Wer nicht so viel verdient, soll künftig für Hort oder Krippe in etwa gleich viel zahlen, teilweise sogar weniger als zuvor.
2: Krischow vor den Toren von Cottbus hat nur noch ein Thema. Das DFB-Pokalspiel am Sonntag gegen Mainz 05. Die Vorbereitungen laufen auf Hochtouren. Krischows Fanbeauftragter Oliver Born strahlt übers ganze Gesicht.
5: Wir sind natürlich übelst froh im Bundesligist, hier bei uns auf dem kleinen Dorf. Das ist schon erstmal eine Sensation. Gab's noch nie, ist jetzt für uns Jahrhundertspiel hier. Wahrscheinlich auch einmalig in unserer Fußballchronik. Letztendlich ist es Mainz geworden und also ich bin froh drüber. Also das ist Europacup-Teilnehmer, guter Bundesligist. Ich glaube, die passen ganz gut hierher.
2: Anstoß ist jetzt am Sonntag 13.30 Uhr.
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6: Die Regenjacken sind ausgepackt und lassen Sie die auch noch mal in Griffweite. Auch wenn wir heute mit weniger Niederschlag auskommen, zum Abend wird es dann noch mal ein bisschen nasser. Und so ein kleiner Minischauer kann über den Tag immer mal dabei sein, vor allen Dingen Richtung Elbe. Ansonsten aber schon trockener auf jeden Fall als gestern. Ein Mix aus Sonne und Wolken, wobei die Wolken immer noch die Überhand haben. 18 bis 21 Grad, mehr wird es nicht. 13, 14 Grad, so viele Werte, so viele Grade haben wir gerade in Brandenburg. Und morgen, da wird es noch ein bisschen regnerischer. Auf jeden Fall Gewitter, viel Grau, wenig Sonne, bisschen wärmer, so Richtung 25 Grad und auch viel freundlicher mit mehr Sonne. Dann wieder Donnerstag und Freitag.
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6: Wir gucken auf die A10 südlicher Berliner Ring Richtung Dreieck Spreeau. Zwischen Ludwigsfelde Ost und Genshagen haben wir gerade Behinderungen nach einem Unfall. Und noch ein Hinweis für Lichterfeld im Elbe-Elster-Kreis. Da hat es in der Nacht einen Lagerhallenbrand gegeben. Wenn es da noch nach Rauch riechen sollte, heute Morgen nicht wundern. Der Brand ist aber soweit gelöscht. Es gibt noch einzelne Glutnester. Die Feuerwehr ist nämlich noch für eine Brandwache auch vor Ort. Stadtverkehr Berlin, eine Sache noch, und zwar die A111 stadteinwärts. Wegen einer Ölspur zwischen Schulzendorfer Straße und Weidmannslusterdamm gerade gesperrt. Und dann doch noch eine Meldung, B96 Tiergartentunnel. Bis einschließlich Freitag ist die Ein- und Ausfahrt am Reichpietschufer geschlossen. Nach einem Unfall muss da die Mittelinsel repariert werden. Gute Fahrt.
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6: Heute ist übrigens Tag des hochgekrempelten Hosenbeins. Also vielleicht ein Tag für einen neuen Klamottenstil oder Sie latschen einfach in die tiefe Pfütze vor der Haustür. Da kommt das umgekrempelte Hosenbein von ganz allein.

0: Kommen Sie gut in diesen Dienstagmorgen und deswegen gucken wir kurz auch auf die Straßen. A115, Dreieck Nutetal Richtung Dreieck Funkturm zwischen Potsdam-Babelsberg und Kleinmachnow. Da haben wir gerade ein totes Reh auf der linken Spur. Ganz besonders vorsichtig fahren. Sie kennen es wahrscheinlich von der Pflaumenernte. Wenn der Wurm einmal drin ist, dann geht er so schnell auch nicht wieder raus. Ne? Wir können ja schon mal so ein bisschen Fazit ziehen. So der Sommer in Brandenburg, was lief da bei Ihnen richtig gut? Und vor allen Dingen, was lief richtig schlecht?
1: Meine Freundin hat Schluss gemacht, so, aber ja.
2: Also ich habe im Spanienurlaub meinen Ring verloren im Sand.
1: Und ein paar Sachen der Familie, die nicht ganz so schön waren.
3: Meine PV-Anlage wurde installiert und läuft nicht. Meine Wärmepumpe wurde installiert und läuft nicht. Meine Fußbodenheizung war teurer als 2000 Euro als geplant.
4: Wir hatten in der Wohnung einen Wasserschaden, dann wollen die uns den Strom abstellen.
0: Fürchterlich, ne? Und was ist bei dir so?
5: Ich muss leider noch mein Zimmer ausmisten.
0: Auch das noch. 5.43 Uhr und dann das Zimmer ausmisten. Ja, ich hoffe, es kommt heute ein bisschen später im Tagesverlauf. Sie kommen erstmal gut in den Dienstagmorgen. Hier ist Antenne Brandenburg und Melanie C.

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0: Für die Schüler laufen die Sommerferien noch. Antenne Brandenburg ist hier. Schönen Dienstag. Aber nur noch diese Woche. Für die Brandenburger Landesregierung dagegen, da sind sie schon rum. Da gibt's heute die erste Kabinettssitzung nach der Sommerpause. Wie erfreulich dann diese erneute Zusammenkunft wird, das liegt irgendwie sicherlich an den Politikern selbst. Wenn Musiker sich aber zusammentun und treffen, dann passiert meistens etwas sehr Erfreuliches, wie das hier.
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6:06 hier auf Antenne Brandenburg. Fahren Sie vorsichtig, heute Morgen relativ viel los auf den Straßen. Neue Meldung kommt gerade von der A9 Richtung Leipzig zwischen Belitz und Brück. Hier haben wir einen Spanngurt, der liegt auf der linken Spur.

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1: Im Studio Jasmin Becker, guten Morgen. In Potsdam trifft sich heute Brandenburgs Landesregierung zu ihrer ersten Kabinettssitzung nach der Sommerpause. Thema ist vor allem die schwierige Haushaltslage für die kommenden 2 Jahre. Landespolitikreporter Martin Ader mit den Einzelheiten.
2: Finanzminister Daniel Keller wird über den Haushaltsplan für die kommenden 2 Jahre berichten. Dem Land fehlen laut Nachrichtenagentur dpa für 2027 und 2028 insgesamt 8 Milliarden Euro. Das sind nochmal 1,2 Milliarden mehr als bisher von der Landesregierung genannt, mutmaßlich durch die erhöhte Beamtenbesoldung, die Brandenburg nach dem Urteil des Bundesverfassungsgerichts zahlen muss. 5% aller öffentlichen Stellen, gut 700 also, sollen die Ministerien jetzt einsparen. Ausgenommen bleiben Polizei, Justiz, Bildung und die Finanzverwaltung.
1: Der Grundwasserspiegel in Brandenburg sinkt, die Oder hat Niedrigwasser. Im kommenden Jahr will die rot-schwarze Landesregierung ein neues Wassergesetz vorlegen. Noch ist unklar, ob es dabei eine Staffelung der Wasserpreise geben wird für Privatverbraucher, Landwirtschaft und Industrie. Professor Bronstadt, Hydrologe an der Universität Potsdam, sagte am Abend bei RBB 24 Brandenburg aktuell, unterschiedlich hohe Wasserpreise könnten sinnvoll sein.
3: Eigentlich schon, wird mit zweierlei Maß gemessen, aber durchaus auch berechtigt. Der Kollege da von der Landwirtschaft hat ja auch gesagt, also für landwirtschaftliche Produktion kann man schlecht darauf verzichten, es sei denn, man nimmt Fehlernten in Kauf. Und die Industrie, da muss man auch wieder unterscheiden, welche Art von Wassernutzung das ist. Kühlwasser oder dieses Abpumpen des Grundwassers für den Tagebau lässt sich aber nicht direkt mit einem Wasserverbrauch für Pflanzen zum Beispiel vergleichen. Deswegen bin ich da nicht so, also man kann das nicht alles in einen Topf werfen und sagen, jeder soll für den Kubikmeter gleich viel bezahlen.
1: Beim Hackerangriff auf die Berliner Senatsverwaltung sind nach RBB-Informationen tatsächlich Daten abgeflossen. Darunter sollen auch sehr sensible Daten sein. In das Landesnetz der Senatsverwaltungen sind unter anderem Polizei, Feuerwehr und Krankenhäuser angeschlossen. Sabine Müller aus der Landespolitik.
4: Die Angreifer nutzten offenbar eine Schwachstelle im IT-Betrieb der Senatsbauverwaltung. Auch die Verkehrsverwaltung ist von dem Hackerangriff betroffen. Beide Behörden wurden deshalb aus Sicherheitsgründen bereits am Freitag vom Landesnetz abgetrennt. Landeskriminalamt und Staatsanwaltschaft ermitteln. Die Grünen-Fraktion kritisiert Versäumnisse bei der IT-Zentralisierung und fordert, dass der Vorfall am kommenden Montag im Digitalausschuss besprochen wird.
1: Im belgischen Naturschutzgebiet Hoesven kämpfen Feuerwehrleute weiter gegen die Brände. Da der Boden aus Torf besteht, ist das besonders schwierig. Aus dem deutschen Grenzgebiet in Monschau hieß es am Abend, die Brandlinie sei derzeit über 2 Kilometer entfernt. Für heute werde mit auffrischendem Wind gerechnet, man sei jedoch auf alle Probleme vorbereitet. Und soweit die Antenne Brandenburg Nachrichten. 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
5: Danke, Jasmin.
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6: Na nur, was ist denn da los? Gestern hast du so eine kurze Hose an.
5: Ja, heute bin ich mit dem Moped hier.
6: Ach so.
5: Ich ziehe keine kurze Hose an bei 12 Grad. Oder soll ich mit Eisbeinen hier ankommen, wie du gestern
6: schon
5: gesagt hast?
6: Die hattest du ja gestern schon. Also ich frage deswegen nur, wo ist denn der Wollmantel? Heute haben wir 12 Grad tatsächlich gerade in Wusterwitz, 14 in Stechlin, 14 auch in Cottbus. Ja, und zugegebenermaßen, die kurze Hose wäre heute vielleicht auch ein bisschen.
5: Ja, ich bin ja sonst derjenige, der immer noch im Winter mit kurzer Hose rumrennt. Ich weiß, aber heute war es mir doch zu kalt.
6: 18 bis 21 Grad heute die Höchstwerte. Da ist wirklich jetzt Schluss. Heute ist es trockener. Es gibt wieder viele Wolken. Hier und da auch mal wieder Sonne möglich. Kleine Schauer über einen Tag verteilt. Und am Abend, da gibt es noch mal ein bisschen einen größeren und morgen dann auch wieder ein Regentag.
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6: Relativ viel los für die Uhrzeit. A9 Richtung Leipzig. Zwischen Belitz und Brück ein Spanngurt auf der linken Spur. Ein totes Reh haben wir auf der A115 Dreieck Knutetal Richtung Dreieck Funkturm zwischen Potsdam-Babelsberg und Kleinmachnow liegt auf der linken Spur. Und auf der A10 südlicher Berliner Ring Richtung Dreieck Spreeau zwischen Ludwigsfelde Ost und Genshagen haben wir Behinderung gerade nach einem Unfall. Ein Hinweis für Lichterfeld im Elbe-Elster-Kreis. In der Nacht gab es da einen Lagerhallenbrand. Wenn es noch ein bisschen nach Rauch riechen sollte, da heute Morgen nicht wundern. Der Brand ist aber soweit gelöscht. Die Feuerwehr ist noch für eine Brandwache vor Ort. Und im Stadtverkehr Berlin noch wichtig, A111 stadteinwärts wegen einer Ölspur zwischen Schulzendorfer Straße und Weidmannsluster Damm gerade gesperrt. Kommen Sie gut an.
5: 4 Minuten nach 6 haben wir's.
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5: Dienstagmorgen, sehen Sie irgendeinen Grund, gut gelaunt aufzustehen?
7: Nee, fällt mir gerade spontan keiner ein.
5: Okay,
6: naja.
5: Wir können ja dran arbeiten. Ja, mit dieser schönen Mucke in der kommenden halben Stunde.
8: Is this the way to Amarillo? Lass uns gehen, lass uns gehen.
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0: Der Groove so herrlich. Da können wir die Sonne ja auch noch so ein bisschen rauslocken.
1: Ja.
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0: Annelie.
1: Markus.
2: Was ist mit Kaffee?
1: Den haben wir noch nicht erfunden. Eine Kette Whisky.
2: Um die Zeit.
1: Für die raue Stimme.
2: Dann lass lieber ein bisschen Country-Mucke auflegen, okay?
1: Na gut.
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4: Um 9:07 Brandenburg-Grützer Prärie diese Woche und gefrühstückt wird im Saloon. Die Antenne Sommer Top 30 in der Kategorie Country wird richtig schön.
5: Ja, also welche 30 Songs sollen am Sonnabend ab 3 hier laufen? Sie bestimmen online auf antennebrandenburg.de oder in der Antenne-App. Vielleicht ist es ja der hier.
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5: ja,
4: zu schwingen, oder?
5: She's in love with the boy von Trisha Yearwood.
4: Hören wir gleich in voller Länge.
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0: Kann man auch gut machen beim Mücken weghauen.
1: Und los.
0: Antenne Brandenburg hier mit Toni Christi. Gute Laune Mucke. Irgendwie müssen wir ja wach werden. Ich habe als Kind übrigens immer gedacht, Amarillo ist ein Schnaps. Ja. Trinken wir noch einen Amarillo. Keine Ahnung, vielleicht müsste man den ja erfinden. So, wir hören erstmal, was es Neues gibt.
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3: Im Studio des Sander, guten Morgen. Für Brandenburgs Landesregierung geht heute die Arbeit wieder los. Die erste Kabinettssitzung nach der Sommerpause steht an. Dabei geht es vor allem um die schwierige Haushaltslage für die kommenden zwei Jahre. Beim Hackerangriff auf die Berliner Senatsverwaltung sind nach RBB-Informationen Daten abgeflossen, zum Teil auch sensible Daten. Welche Art ist aber noch unklar. Der Angriff betrifft die Bau- und die Verkehrsverwaltung. Die Lage im Brandgebiet im belgischen Naturschutzgebiet Hohes Venn bleibt angespannt. Der Regen habe die Situation zwar etwas beruhigt, die Behörden geben aber noch keine Entwarnung. Heute soll der Wind nämlich wieder auffrischen. Die Brandlinie zur deutschen Stadt Monschau ist momentan 2 Kilometer entfernt.
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4: Mit Inka Gluschke, schönen guten Morgen. Riesige Rauchwolken, beißender Geruch in Lichterfeld. In der Nähe der F60 hat es am Abend und in der Nacht in einer Lagerhalle eines Entsorgungsunternehmens gebrannt. Verletzt wurde niemand, heißt es heute früh von der Feuerwehr. Die Polizei geht davon aus, dass sich der in der Halle gelagerte Sperrmüll selbst entzündet hat. Antenne-Reporter Andreas Pötzl.
5: Bei dem Feuer entstanden so heftige Rauchschwaden, dass der Kreisbrandmeister aus Elbe-Elster eine Gefahrenmeldung herausgeben musste. Die gilt auch jetzt noch. Das heißt, wenn Sie in und um Lichterfeld leben, lassen Sie bitte heute Morgen Fenster und Türen zu, stellen Klima- und Lüftungsanlagen aus. Wie die Leitstelle Lausitz weiter mitteilte, kümmern sich jetzt noch Einsatzkräfte um Glutneste und Nachlöscharbeiten. Dabei werden mit einem Radlader brennende Reste aus der Lagerhalle gebracht und dann gelöscht. Die Einsatzkräfte gehen davon aus, dass diese Nachlöscharbeiten noch mindestens eine Stunde dauern.
4: Knapp 400 Unterschriften haben sie zusammen. Mit einer Online-Petition protestieren Eltern in Lübbenau gegen höhere Beiträge für Krippe und Hort. Antenne-Kollegin Isabel Schilker, wer wäre denn von dieser Erhöhung betroffen?
6: Vor allem Eltern, die mehr als 50.000 Euro netto im Jahr verdienen. Wer weniger verdient, für den soll sich kaum was ändern. Teilweise sollen die Beiträge sogar günstiger werden. Die Stadtverordneten wollen im Oktober final entscheiden, wie viel die Kinderbetreuung in Lübbenau kosten wird.
4: Der kleinste Ort, der jemals im DFB-Pokal angetreten ist, viel Eigeninitiative und noch mehr Vorfreude. Im 500-Seelen-Ort Krieschow bei Cottbus dreht sich jetzt nur noch alles um das wichtige Fußballspiel gegen Bundesligist Mainz 05 am Sonntag. Krieschows Fanbeauftragter Oliver Born.
7: Wir sind natürlich übelst froh, im Bundesligist hier bei uns auf dem kleinen Dorf. Das ist schon erstmal eine Sensation. Gab's noch nie, ist jetzt für uns Jahrhundertspiel hier, wahrscheinlich auch einmalig in unserer Fußballchronik. Letztendlich ist es Mainz geworden und also ich bin froh drüber. Also das ist Europacup-Teilnehmer, guter Bundesligist. Ich glaube, die passen ganz gut hierher.
4: Die Zeit 6.33 Uhr.
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8: Heute Morgen haben wir schon rosa Sonnenaufgangsstreifen in Beelitz gesehen, bei uns in den Wetterkämmes. Und wenn ich hier aus dem Studio schiele, dann sehe ich da auch blauen Himmel, aber nur zum Teil. Es wird heute wieder durchwachsen. Oft ist es wolkig, Sonne gibt es ein bisschen weniger. Kleine Schauer sind über den Tag möglich, oft ist es aber auch trocken am Abend. Da wird es eine Husche geben, auf jeden Fall nochmal 18 bis 21 Grad. Höhere Schauerwahrscheinlichkeit, wärmer wird es morgen übrigens, 20 bis 24 Grad, aber nass. Du sagst fast den ganzen Tag.
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8: Wir gucken auf die A10 südlicher Berliner Ring Richtung Dreieck Werder. Zwischen Genshagen und Ludwigsfelde Ost haben wir eine Radabdeckung, die liegt auf der Straße. Und gleiche Ecke südlicher Berliner Ring Richtung Dreieck Spreeau zwischen Ludwigsfelde Ost und Genshagen gibt es auch noch einen Unfall. Vorsicht hier. A115 Richtung Dreieck Funkturm. An der Ausfahrt Potsdam-Babelsberg liegt ein angefahrenes Tier auf der Verzögerungsspur. Aufpassen. Und im Landkreis Dahme-Spreewald B179 zwischen Zesen und Kürbiskrug haben wir eine Störung am Bahnübergang. Stadtverkehr Berlin A111 Stadt einwärts wegen einer Ölspur zwischen Schulzendorfer Straße und Weidmannsluster Damm gesperrt. Da brauchen Sie viel Geduld auf der Umfahrung, speziell über Hennigsdorf. Tatsächlich kann es bis zu eine Stunde länger dauern. Und im Tiergartentunnel, da haben wir auch noch was. Bis einschließlich Freitag ist nämlich die Ein- und Ausfahrt am Reichpietschufer geschlossen. Gute Fahrt.
0: Um kurz nach 6:30.
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0: Dienstag ist ja immer der Tag, an dem man am schwersten aus dem Bett kommt. Ja. Deshalb Vorschlag von mir, gönnen Sie sich doch mal was Leckeres zum Frühstück. Vielleicht ja zwei brutzelnde Spiegeleier, wo das Eiweiß richtig Blubberblasen schlägt von der Butter.
8: So ein bisschen Schnittlauch aus dem Garten drüber.
0: Ja. Mehr brauchst du doch nicht.

0: Malik Harris sagt, lie to me, lüg mich an. Okay, mache ich. Es ist 7.41 Uhr.
1: Und in echt ist 6.40 Uhr.
0: Genau. So, letzte Ferienwoche, Dienstag. Noch eine Woche rumgammeln in den Tag. Reinleben, schlafen bis in die Puppen.
1: Moment, das gilt ja nicht für die Kids, die beim Segeltrainingslager in Bad Saro sind.
0: Okay, für die nicht.
1: Fünf Tage lang raus aufs Wasser, Action, Spiele und ja, auch früh aufstehen. Und zwar jetzt um 6:50 Uhr, ja.
0: Ja, und dreimal dürfen Sie raten, wer noch dabei ist. Natürlich unser Antenne-Morgen-Reporter Toni Schmidt. So, Toni, 6:50 Uhr, frühe Morgen. Jugendliche, wie ist denn die Stimmung? Wollen die aufstehen oder sind sie noch gnatschig?
2: Psst, Markus, mal bitte leise sein, weil auf dem Bootsplatz von der SG Scharmützelsee, da hat man ein paar Zelte aufgebaut. Und während auf dem Wasser noch der Nebel liegt, die Sonne langsam hinter den Baumkronen hochkriecht, wird's jetzt hier für die Kinder gemein.
3: Guten Morgen!
1: Oh Gott!
0: Oh, schön!
3: Guten Morgen!
0: Das ist ja
2: Markus,
0: geil.
2: Der Jugendwart, geht mit der Box über den Zeltplatz, hält Nana Muscuri auch mal ganz nah an die Zeltplane ran.
1: Nett.
2: Das hat Tradition.
4: Wir wecken die seit 15 Jahren mit dem Lied.
2: Wie sehr werdet ihr dafür gehasst?
4: Bis zum Frühstück ist es verflogen. Das ist der freundliche Weckruf. Frühsport!
2: Wie die Zombies pellen sich kleine und mittelgroße Segler aus den Schlafsäcken. Müde Augen, zersauste Haare. Gähnend geht's zum Sammelplatz.
4: Wie hast du denn geschlafen?
5: Eigentlich sehr gut. War eigentlich sehr kuschelig. Mein Bruder ist noch schneller geschlafen.
2: Vollzähligkeit wird überprüft und für die, die fehlen...
4: Wenn er noch nicht hier ist, dann müssen wir vielleicht mit einer kleinen Aufwachdusche nachhelfen.
2: Das Sportprogramm? Wir reden beim Segeln von einer olympischen Sportart.
4: So, wir zählen bis drei und dann laufen wir alle gemeinsam los.
6: Ich will eigentlich nicht mitlaufen, ich will nur aufwachen.
4: Los geht's. Langsam, nicht zu schnell loslegen.
2: Und während die Meute im Wald verschwindet, schaue ich mal nach den Frühstücksvorbereitungen. Die übernehmen Segeleltern oder Vereinsmitglieder wie Thomas.
7: Wir machen Frühstück für 37 Kinder und 8 Trainer. Es gibt Aufschnitt, frische Brötchen vom Bäcker und was der Kühlschrank so hergibt an Gemüse und alles Mögliche.
2: Inzwischen geht vor dem Vereinsheim der Sport weiter.
4: Jetzt machen wir 20 Liegestütze.
2: Kommt sowas beim Segelnachwuchs an?
5: Nein.
8: Was würdest du denn lieber machen jetzt?
5: Schlafen.
9: Also wir machen immer vieles, Dehnungen, lockere Bewegungen, alles. Aber das Schwerste ist eindeutig das Aufstehen.
0: Das glaube ich. Aber wir haben ja was gelernt gerade, was da hilft, um aus dem Bett zu kommen. Ja, jetzt für alle, die noch müde sind.
10: Guten Morgen, Sonnenschein.
1: Furchtbar.
11: Diese Nacht blieb
0: dir ist es so schön.
1: Nein.
0: Antenne Brandenburg ist hier. 6.43 Uhr, guten Morgen.
1: So ist besser.

0: Antenne Brandenburg, 6.46 Uhr, kurzer Verkehrsservice.
1: Und zwar haben wir ein totes Wildschwein auf der Straße B198 Prenzlau-Gramzow. Zwischen der Grünauer Chaussee in Prenzlau und Bietikow liegt das auf der Straße, ein Wildschwein.
0: Tja, da wüsste ich ja, wer was damit anzufangen weiß.
2: Du, Obelix, hast du Lust, mit mir Wildschwein zu essen?
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0: Ja, wir spielen ja auch ein bisschen morgens Musik, damit Sie nicht ganz so durchdrehen, falls Sie im Stau stehen oder an der roten Ampel. Ja, denn morgens im Auto fahren kann manchmal ganz schön heiß hergehen. Ne?
1: Ja.
0: Und gestern wurde unser Gefühl, dass es im Straßenverkehr immer aggressiver zugeht, mit knallharten Fakten bestätigt.
1: Genau, die Unfallforschung der Versicherer hat nämlich rausgefunden, fast die Hälfte der Autofahrer drängeln. Das ist deutlich mehr als vor 3 Jahren zum Beispiel. Die Zahl der Autofahrer, die bei der Fahrt das Handy benutzen, hat sich auf 25% verdoppelt in der Zeit. Und auch die Leute, die rechts überholen, das ist alles gestiegen.
0: Warum werden wir im Straßenverkehr immer rücksichtsloser? Haben wir vielleicht das falsche Assistenzsystem? Den Fahrassistent?
2: Die Ampel ist grün. Bitte jetzt noch eine WhatsApp fertig schreiben. Achtung, vor Ihnen staut es sich. Fahren Sie rechts auf den Rasthof und fädeln Sie sich vorne wieder ein. Damit müssen die Leute hinter Ihnen zwar länger warten, aber Sie sind mindestens 10 Meter weiter vorne als vorher. Achtung, Achtung, Sie fahren auf dem rechten Fahrstreifen. Bitte ziehen Sie nach links und bleiben auf der Mittelspur. Und bitte nicht so schnell. Sehr gut. Sie befinden sich hinter einem Fahrzeug mit 120 km/h. Bitte fahren Sie mit 121 km/h daran vorbei. Bleiben Sie anschließend exakt auf gleicher Höhe. Achtung, Stau in 300 Metern. Bitte wechseln Sie jetzt ohne ersichtlichen Grund auf die linke Spur.
0: Ja.
2: Und jetzt die Einparkhilfe. Einfach auf dem Radweg stehen bleiben. Oder parken Sie bitte möglichst mittig zwischen 2 Stellplätzen. Sie haben Ihr Ziel erreicht. Alle hassen Sie.
0: 6.52 Uhr.
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1: Im Studio Jasmin Becker, guten Morgen. Für Brandenburgs Landesregierung geht heute die Arbeit wieder los. Die erste Kabinettssitzung nach der Sommerpause steht an. Dabei geht es vor allem um die schwierige Haushaltslage für die kommenden 2 Jahre. Dem Land fehlen laut dpa voraussichtlich 8 Milliarden Euro. Deshalb sollen die Ministerien rund 700 Stellen einsparen. Gleichzeitig sind aber auch Ausgaben geplant, berichtet Landespolitikreporter Martin Adam.
2: Das Kabinett wird heute über einen Rückkauf der Landesinvestitionsbank ILB beraten. Bisher hält Nordrhein-Westfalen 50% der Bank. Für schätzungsweise 150 bis 200 Millionen Euro soll sie komplett in Brandenburger Landesbesitz übergehen, um dann unabhängig von NRW agieren und investieren zu können. Bei der Kabinettssitzung wird es außerdem um ein neues Polizeigesetz für Brandenburg gehen, das auch den häufigeren Einsatz von elektronischen Fußfesseln ermöglichen soll, nach Fällen häuslicher Gewalt, aber nach dem Anschlag auf den Berliner CSD auch gegen Personen, die Polizei als Gefährder einstuft.
1: Brandenburgs Wissenschaftsministerin Schüle reist mit 7 ihrer Amtskollegen heute in die USA. Dort wird sie an einer deutschen Karrieremesse für junge Forscherinnen und Forscher teilnehmen. Auf dieser Messe will sie auch für Brandenburg werben. Aber die Reise hat auch einen politischen Hintergrund, wie die Ministerin Antenne Brandenburg vorab gesagt hat.
3: Der Hintergrund ist schlicht und ergreifend die Stärkung der transatlantischen Beziehung. Wir in der Wissenschaft und in der Forschung arbeiten international. Und auch, obwohl es politisch vielleicht schwierig geworden ist, oder vielleicht können wir streichen, schwierig geworden ist, ist für uns immer noch sehr, sehr wichtig, diese internationalen Forschungskooperationen zu stärken.
1: Brandenburg habe die besten Voraussetzungen geschaffen, die Nachwuchswissenschaftler schnell an den Hochschulen einsetzen zu können, so Schüler. Beim Hackerangriff auf die Berliner Senatsverwaltung sind nach RBB-Informationen auch Daten abgeflossen. Das seien zum Teil auch sensible Daten, heißt es von den Behörden. Die Attacke betrifft die Senatsbauverwaltung und die Verkehrsverwaltung. Beide Behörden wurden aus Sicherheitsgründen schon am Freitag vom Landesnetz abgetrennt. Landeskriminalamt und Staatsanwaltschaft ermitteln. Im belgischen Naturschutzgebiet Hoosven geht der Kampf gegen die Brände weiter. Daran beteiligen sich auch deutsche Einsatzkräfte von der benachbarten Stadt Monschau aus. Laut Feuerwehr hat sich die Lage dort nicht weiter verändert. Aus Monschau berichtet Michaela Haase.
4: Nach Wettervorhersagen war zunächst befürchtet worden, dass der Wind drehen könnte und die Flammen dann auf einen Bereich von Monschau Kalter Herberg zutreiben könnte, der ganz nah an der belgischen Grenze liegt. Bislang ist das aber ausgeblieben. In Monschau, Kalter Herberg, waren vorgestern 2 Straßenzüge evakuiert worden. Wann die Bewohner in ihre Häuser zurückkehren können, ist nach wie vor noch unklar. Darüber soll heute beraten werden.
1: Und soweit die Antenne Brandenburg-Nachrichten. 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
5: Ja, auch heute gibt es sonnige Momente. Ich sehe die Sonne gerade durchblinzeln, zum Beispiel in Cottbus. Speichern Sie jeden Sonnenstrahl, den Sie jetzt um diese Uhrzeit kriegen, in Ihrem Herzen. So viel gibt es davon nämlich heute
6: oder
5: nicht.
6: Im Balkonkraftwerk gibt es auch gleich wieder.
5: Das ist mal ein guter Hinweis. Es gibt heute einen Sonnenwolkenmix, aber wie gesagt, die Wolken haben da die Überhand, 18 bis 21 Grad und tagsüber so ein Minischauer, nicht ganz ausgeschlossen. Wahrscheinlicher ist es aber, dass da heute Abend Regen runterkommt und morgen, da wird es definitiv nass, 20 bis 24 Grad und immer wieder plattert's.
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5: A10 südlicher Berliner Ring Richtung Dreieck Spreeau, zwischen Ludwigsfelde Ost und Genshagen, Behinderung nach einem Unfall und auf der A12 Richtung Berlin zwischen Fürstenwalde West und Storkow, LKW-Reifenteile auf der Straße, der LKW dazu steht auf der Standspur. Im Landkreis Dahme-Spreewald B179 zwischen Zesen und Kürbiskrug haben wir eine Störung am Bahnübergang. Im Stadtverkehr Berlin geht's weiter mit der A111 stadteinwärts, eine Ölspur, deswegen ist sie gerade gesperrt zwischen Schulzendorfer Straße und Weidmannsluster Damm. Dauert sehr lange, speziell auf den Umfahrungen über Hennigsdorf, 1 Stunde zum Beispiel im Tiergartentunnel. Da wird gebaut bis einschließlich Freitag. Ein- und Ausfahrt Reichpietschufer ist geschlossen. Und dann haben wir noch Mario am Telefon, der eine Meldung für uns hat.
7: Ich habe hier eine Gefahrenmeldung am Schönefelder Kreuz Richtung 113, wenn man von Dresden kommt. Da läuft eine Person ohne erkenntlichen Grund, also kein Auto zu sehen, nichts. Also Vorsicht.
5: Aufpassen, danke Mario und Ihnen eine gute Fahrt.
6: Um 4:07.
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8: Hatte ja schon was angedeutet. Kurz nach 7, da wird Frühstück gegessen, aber Strom gefressen. 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

0: Ganz ehrlich, ich finde es ja cool, dass es nicht mehr ganz so heiß ist.
1: Ja, Hauptsache die Sonne scheint hin und wieder, Mann. Dann sparen sie nämlich Kohle mit uns.
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0: Das wäre auch wichtig für Anne aus Bernau. Sie haben nämlich die aufgehende Sonne bei uns gerade gehört, angerufen und sind jetzt auf der Gewinnerliste für Freitag.
3: Das wäre ja schön.
0: Wer oder was verbraucht denn bei dir am meisten Strom?
3: Also ich würde sagen Fernseher.
0: Fernseher?
1: Ja.
0: Weil du guckst den ganzen Tag? Antenne Brandenburg, vor allen Dingen morgens.
3: Also.
0: Ja, musst du auch jetzt sagen.
3: Ab und zu.
0: Okay, ab und zu. Und ansonsten bist du Seriengucker so oder was?
3: Nein, das ist überwiegend mein Mann, der wird den ganzen Tag Fernseher geguckt.
0: Oh, okay. Und ja. Du? Und du stehst am Herd und kochst oder was?
1: Nein. Oh, Herd verbraucht auch viel.
3: Ja, wir haben Induktionsherd, da redet eigentlich.
0: Ja.
1: Ja, das stimmt, aber Backofen. Wir haben auch so eine Anlage auf dem Dach, ne? Und ich gucke da immer mal so interessehalber, was zieht denn da eigentlich wie viel, ne? Und wow, man wundert sich, wie viel so ein Backofen frisst. Das ist der Wahnsinn. Mhm. Also so im Vergleich, ne? Da ist ein Fernseher eigentlich Pillepalle.
3: Ja, müsste bei uns eigentlich auch so viel verbrauchen, weil mein Mann backt immer Brot und Kuchen.
1: Oha. Aber können Sie den mal vorbei schicken?
0: Ja. Das ist aber doch ein schöner Ausgleich, dass er nicht nur Fernsehen guckt, sondern ab und zu auch mal was Schönes
3: macht. Ja, er macht ja auch mal ab und zu Pause. So ist es ja dann nicht.
1: Aber er verbraucht nur Strom.
0: Wir hatten gestern hat man das auch schon, dass die Frau gesagt hat, mein Mann ist ein Stromfresser. Ja. Aber gut, vielleicht ist es ja bald nicht mehr so, beziehungsweise kriegen Sie den Strom woanders her, nämlich vom Balkonkraftwerk, dass wir Freitag raushauen, ja, kurz super. Nach 8. Ja, auf jeden Fall das Handy startklar haben am Freitag, falls wir dann zurückrufen, rangehen und dann hast du gewonnen.
3: Super.
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0: 80er. New Order, True Faith. Übrigens die Albumversion. Sehr moderatorenfreundlich mit 5 Minuten 54, weil man in der Zeit auch mal frühstücken kann zwischendurch, ohne dass es jemand hört.
1: Du doch nicht, das dauert noch eine Dreiviertelstunde. Jetzt gib's doch mal zu.
0: Ja, ja. Aber falls Sie auch gerade Ihr Frühstück kauen, dann sagen Sie einfach mal Jiha. Sagen Sie mal.
2: Jiha.
0: Genau, so einfach werden Sie ein Cowboy. Oder Girl.
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0: Diese Woche, ich finde das eine super Kategorie, weil Brandenburg ist ja auch Country. Wir haben Trecker, ja. Wir haben Kühe, wir haben Pferde, wir haben Strohballen.
1: Alles dabei.
0: Und Sie wählen die besten Country-Songs aller Zeiten auf antennebrandenburg.de. Sonnabend um 3 laufen dann Ihre 30 Favoriten am Stück hier auf Antenne Brandenburg.
1: Vielleicht ist ja auch dieser hier dabei.
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0: Yeah. Kiss an Angel Good Morning von Charlie Pride, der eigentlich ja, will ich noch kurz erzählen, professioneller Baseballspieler war. Und jetzt raten Sie mal, von wem er entdeckt wurde. Nicht von einer Plattenfirma, sondern von seinem Trainer.
1: Echt eine kuriose Geschichte. Der eigene Baseball-Trainer hat Charlie Pride immer vor den Spielen im Stadion singen lassen.
0: Yeah.
1: Und irgendwann wurde aus der Sportkarriere eine Musikkarriere.
0: Vielleicht ja einer Ihrer Lieblings-Country-Songs. Dann reinwählen in die Sommertop 30. Den kompletten Song hören wir gleich.
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0: Das ist ein richtig schöner Ich starte in den Tag-Song.
1: Ja, oder so einer, wenn man nach dem Dorffest losgeht und merkt, hups, es wird schon hell.
0: Guten Morgen zusammen.
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3: Im Studio des Sander, guten Morgen. Für die Brandenburger Landesregierung sind die Ferien heute schon vorbei. In Potsdam steht die erste Kabinettssitzung nach der Sommerpause an. Besprochen werden sollen unter anderem die schwierige Haushaltslage und der Kauf der Landesinvestitionsbank. Brandenburgs Wissenschaftsministerin Schüle reist mit 7 ihrer Amtskollegen heute in die USA. Dort wird sie in einer deutschen Karrieremesse für junge Forscherinnen und Forscher teilnehmen. Auf der Messe will sie für Brandenburg werben. Im belgischen Naturschutzgebiet Hohes Venn geht der Kampf gegen die Brände weiter. Daran beteiligen sich auch deutsche Einsatzkräfte von der benachbarten Stadt Monschau aus. Laut Feuerwehr hat sich die Lage in der Nacht nicht verändert.
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4: Mit Inka Gluschke. Schönen guten Morgen. Heute macht er die 100 Tage voll. Der neue Landrat von Spree-Neiße, Martin Häusler. Olaf Bubner, Sprecher der Fraktion BVB Freie Wähler im Kreistag, findet, dass sich der Neue bisher gut gemacht hat.
5: Der war 5 Tage vor der Amtsentführung bei uns beim Unternehmerstammtisch in Mampetz. Und da hatten die Unternehmer Gelegenheit, ihn so die Wünsche und Anliegen und Wehwehchen mal mitzuteilen. Und er hat auch Rede und Antwort gestanden, hat unter anderem gesagt, dass er sich für die Wirtschaft einsetzen möchte, fürs Ehrenamt sich mehr engagieren möchte. Und diese beiden Sachen zum Beispiel hat er schon in Angriff genommen. Ich weiß, dass er schon Firmen besucht hat, auch mal Firmen, die nicht so gut dastehen. Und Ehrenamt, ja klar, da hat er ja viele Kontakte.
4: Häusler war auf Harald Altekrüger gefolgt, der sich in den Ruhestand verabschiedet hatte. In Lichterfeld im Elbe-Elster-Kreis können Sie jetzt wieder die Fenster und Türen aufmachen. Nach dem Brand in einer Lagerhalle eines Entsorgungsunternehmens ist die Gefahrenmeldung wegen dicker Rauchwolken und beißenden Gestanks aufgehoben. Auch die Nachlöscharbeiten sind beendet, hieß es soeben von der Leitstelle Lausitz. Die Polizei ermittelt wegen der Brandursache, geht ersten Informationen zufolge aber davon aus, dass sich ein Teil des in der Halle gelagerten Sperrmülls selbst entzündet hat. Bei dem Feuer wurde niemand verletzt. Knapp 400 Unterschriften in wenigen Tagen. Mit einer Online-Petition protestieren Eltern in Lübbenau gegen höhere Beiträge für Krippe und Hort. Antenne Kollegin Isabel Schilker mit den Details.
6: Ein Krippenplatz für 850 statt 325 Euro. Ein Hortplatz dreimal teurer als aktuell. Die Elterninitiative Kita-Protest Lübbenau kritisiert, das seien mit die höchsten Beiträge in ganz Brandenburg. Betroffen wären allerdings nur Eltern, die mehr als 50.000 Euro netto im Jahr verdienen. Wer nicht so viel verdient, soll künftig für Hort oder Krippe in etwa gleich viel zahlen, teilweise sogar weniger als zuvor.
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1: 12 Grad haben wir gerade in Jüterbog, in Potsdam 12 und in Koschen 14 Grad. Jetzt auf dem Campingplatz, also die 3 Tage gestern, heute Morgen, boah, ist irgendwie ein bisschen anstrengend. Kühl und nass war es gestern und kühl geht es heute auch noch weiter, muss man sagen. 18 bis 21 Grad, weniger nass ist es auf jeden Fall tagsüber, oft grau und weniger Sonne gibt es nämlich. Dann am Abend kann es noch mal ein bisschen nasser werden. Und morgen ein kompletter Regentag, also fällt wirklich ins Wasser. Machen Sie mit den Kindern Museumstag oder ins Kino oder so. Ne? Alles, was man sich aufgespart hat mal an den heißen Tagen. Morgen wird es auch ein bisschen wärmer, 24 Grad sind drin.
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1: A115 Dreieck Nutetal Richtung Dreieck Funkturm zwischen Potsdam-Babelsberg und dem Kreuz Zehlendorf haben wir 10 Minuten Baustellenstau. Im Landkreis Dahme-Spreewald auf der B179 zwischen Zesen und Kürbiskrug gibt es gerade eine Störung am Bahnübergang. Und im Stadtverkehr Berlin wichtig, die A111 stadteinwärts wegen einer Ölspur gesperrt zwischen Schulzendorfer Straße und Weidmannsluster Damm. Da brauchen Sie wirklich gute Nerven. Es kann nämlich auf der Umfahrung speziell über Hennigsdorf tatsächlich eine Stunde länger dauern. Tiergartentunnel, da noch eine Sperrung bis einschließlich Freitag. Die Ein- und Ausfahrt Reichpietschufer nämlich ist dicht. Da muss nach einem Unfall die Mittelinsel repariert werden. Und danke auch für Ihre Blitzermeldungen. Einer steht zum Beispiel auf der A13 Richtung Berlin im Dreieck Spreewald. Gute Fahrt.
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0: 7.35 Uhr haben wir es am 18. August. Heute vor 158 Jahren wurde übrigens das chemische Element Helium entdeckt. Helium. Mhm. In diesem Sinne,

0: 43.
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0: Was hast du wieder einen Kaffee gemacht? Ich bin gut drauf, ich weiß auch nicht warum.
1: Ja, weiß ich nicht.
0: Ja, aber es ist auch diese Mischung hier bei uns. Jetzt gerade hier noch so ein bisschen Tempo mit Pointer Sisters und jetzt mal wieder ein bisschen Ausgleich. I am ja, wir sind das Bundesland mit den meisten Seen, Brandenburg. Und natürlich wahrscheinlich auch die meisten Segler bei uns im Land.
1: Wahrscheinlich. Also Segeln, das machen auf jeden Fall die Kinder im Trainingslager in Bad Saro in dieser letzten Ferienwoche. Segeln lernen in der SG Scharmützelsee. Aufstehen und Frühsport war um 6.40 Uhr.
0: Ja, und jetzt ist die Frage, Boote klar machen und Theoriepauken ist angesagt. Sind wir denn schon soweit? Morgenreporter Toni Schmidt ist mittendrin.
2: Entschuldigung, meinst du, um die Uhrzeit ist jetzt schon viel Wind? Also wenn die Herbststürme kommen, ja, aber noch ist Flaute. Und das nutzt das Feriencamp der SG Scharmützelsee zum Boot zusammenbauen.
3: Wie zum Beispiel der Unterlegstrecker und auch Vorlieg.
2: Was ist denn ein Unterlegstrecker?
3: Das sind so Seile, die man so an dem Segel befestigt für bestimmte Winde. Zum Beispiel ganz stark ziehen für sehr wenig Wind und ein bisschen bauchig für viel Wind.
2: Anfänger oder Touristen im Urlaub, hier die ganz Kleinen, so 8 bis 12 Jahre, die fahren meistens die Bootsklasse Optimist, so eine 3 Quadratmeter Kiste mit Minisegel. Die Älteren, ab 15 Jahren aufwärts, wie Max, die fahren Laser oder Ilkas.
4: Das Segel ist auf jeden Fall größer, Ilka ist auch deutlich sportlicher. Und ich finde, macht oft mehr Spaß. Und das Boot wächst quasi mit mir mit.
2: Aluminiummast in den Kunststoffrumpf, Seile durch die Rollen. Und Trainer Marlon versucht bei den Älteren nicht einzugreifen.
5: Den Laser selbst lernen, die aufzubauen. Nach 2, 3 Trainingseinheiten geht das ohne mein Zutun.
2: Und weil noch kaum Wind weht.
6: Kommt dann mal in 2, 3, 5 Minuten. Machen wir ein bisschen Theorie in Vorbereitung zur Trainingseinheit nachher.
2: An so einer Taktiktafel wie beim Fußball erklärt der Trainer eine der Aufgaben des Vormittags.
6: Wir bilden 4 Teams, immer 3 Boote. Das mittlere Boot wird gejagt.
2: Daher kommt übrigens der Spruch, den Wind aus den Segeln nehmen. Der, der vorne fährt, lässt dem hinteren weniger Wind. Beim Radfahren ist dieser Windschatten ein Vorteil. Beim Segeln fehlt der Wind als Vortrieb. Die Fachausdrücke sind für mich ein Buch mit 7 Segeln.
6: Backbord vor Steuerbord, Lee vor Luv. Sollten da Fehler auftreten, wird gepfiffen von mir. Und dann hat ein Boot, was die Regel übertreten hat, hat einen Kringel zu machen. Klar?
7: Also, gut Wind.
8: Ahoi. Gut Wind.
7: Ahoi.
0: Ach, guck an, wieder was gelernt, ja?
1: Ja.
0: Gut Wind, herrlich.
1: Für die Segel, nicht ja. Für die Körperfunktion. Das muss.
0: Warte ab.
1: Och nee.
0: Ich hatte Schmorkuchen gestern.
1: Nee.

0: Schön, dass Sie uns wieder eingeschaltet haben. Mailand, Madrid, München und Krischow.
1: Ja.
0: Kein Witz, 500 Einwohner, das Dorf in der Nähe von Cottbus, ist gerade im absoluten Fußballfiebertraum. Denn Krischow ist der kleinste DFB-Pokalgastgeber aller Zeiten und muss noch schnell aus seinem Sportpark ein Pokalstadion bauen.
1: Ja, das muss auch bis Sonntag fertig werden, denn da empfängt der VfB Krischow den Bundesligisten FSV Mainz 05 und deshalb helfen alle mit beim Tribünenbauen, Kameratürme aufstellen, Toilettenhäuschen platzieren, muss ja alles getan werden, ne? Und auch der Fanbeauftragte Oliver Born hilft mit.
2: Ich hab Urlaub. Passt ganz gut jetzt, kann man die Zeit hier verbringen, ja. Ein Bundesligist hier bei uns auf dem kleinen Dorf, das ist schon erstmal eine Sensation. Ist jetzt für uns ein Jahrhundertspiel hier.
0: Absolut, vor allem werden ja 4.000 Fans erwartet.
1: Also 8-mal so viel wie Krischow Einwohner hat, wenn man alle mitnimmt. Die größte Nummer in der Vereinsgeschichte.
0: Sonntag, 15:30 ist Anpfiff. Krischow gegen Mainz 05 im neuen Stadion. Wir drücken die Daumen. 7:53 Uhr.
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1: Im Studio Jasmin Becker, guten Morgen. In Potsdam trifft sich heute Brandenburgs Landesregierung zu ihrer ersten Kabinettssitzung nach der Sommerpause. Thema ist vor allem die schwierige Haushaltslage für die kommenden 2 Jahre. Landespolitikreporter Martin Adam mit den Einzelheiten.
2: Finanzminister Daniel Keller wird über den Haushaltsplan für die kommenden 2 Jahre berichten. Dem Land fehlen laut Nachrichtenagentur dpa für 2027 und 2028 insgesamt 8 Milliarden Euro. Das sind nochmal 1,2 Milliarden mehr als bisher von der Landesregierung genannt, mutmaßlich durch die erhöhte Beamtenbesoldung, die Brandenburg nach dem Urteil des Bundesverfassungsgerichts zahlen muss. 5% aller öffentlichen Stellen, gut 700 also, sollen die Ministerien jetzt einsparen. Ausgenommen bleiben Polizei, Justiz, Bildung und die Finanzverwaltung.
1: Der Grundwasserspiegel in Brandenburg sinkt. Die Oder hat Niedrigwasser. Im kommenden Jahr will die rot-schwarze Landesregierung ein neues Wassergesetz vorlegen. Noch ist unklar, ob es dabei eine Staffelung der Wasserpreise geben wird für Privatverbraucher, Landwirtschaft und Industrie. Professor Bronstadt, Hydrologe an der Universität Potsdam, sagte am Abend bei RBB 24 Brandenburg aktuell, unterschiedlich hohe Wasserpreise könnten durchaus sinnvoll sein.
3: Eigentlich schon, wird mit zwei Maß gemessen, aber durchaus auch berechtigt. Der Kollege da von der Landwirtschaft hat ja auch gesagt, also für landwirtschaftliche Produktion kann man schlecht darauf verzichten, es sei denn, man nimmt Fehlernten in Kauf. Und die Industrie, da muss man auch wieder unterscheiden, welche Art von Wassernutzung das ist. Kühlwasser oder dieses Abpumpen des Grundwassers für den Tagebau lässt sich aber nicht direkt mit einem Wasserverbrauch für Pflanzen zum Beispiel vergleichen. Deswegen bin ich da nicht so, also man kann das nicht alles in einen Topf werfen und sagen, jeder soll für den Kubikmeter gleich viel bezahlen.
1: Beim Hackerangriff auf die Berliner Senatsverwaltung sind nach RBB-Informationen tatsächlich Daten abgeflossen. Darunter sollen auch sehr sensible Daten sein. An das Landesnetz der Senatsverwaltungen sind unter anderem Polizei, Feuerwehr und Krankenhäuser angeschlossen. Sabine Müller aus der Landespolitik.
4: Die Angreifer nutzten offenbar eine Schwachstelle im IT-Betrieb der Senatsbauverwaltung. Auch die Verkehrsverwaltung ist von dem Hackerangriff betroffen. Beide Behörden wurden deshalb aus Sicherheitsgründen bereits am Freitag vom Landesnetz abgetrennt. Landeskriminalamt und Staatsanwaltschaft ermitteln. Die Grünen-Fraktion kritisiert Versäumnisse bei der IT-Zentralisierung und fordert, dass der Vorfall am kommenden Montag im Digitalausschuss besprochen wird.
1: Im belgischen Naturschutzgebiet Hoes Ven kämpfen Feuerwehrleute weiter gegen die Brände. Da der Boden aus Torf besteht, ist das besonders schwierig. Aus dem deutschen Grenzgebiet in Monschau hieß es am Abend, die Brandlinie sei derzeit über 2 Kilometer entfernt. Für heute werde mit auffrischendem Wind gerechnet, man sei jedoch auf alle Probleme vorbereitet. Soweit die Antenne Brandenburg Nachrichten. 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
5: Ich war gestern Abend bei meiner Yoga-Truppe und da musste ich warten vorm Raum mit einer Frau draußen. Und die sagt zu mir, na, das ist mir jetzt aber auch zu kalt. Ja, was soll man denn machen? Also 20 Grad ist zu wenig, 35 Grad neulich ist zu viel.
6: Doch, wir brauchen immer was zu meckern.
5: Irgendwas ist immer. 18 bis 21 Grad kriegen wir heute maximal. Ein Mix aus Sonne und Wolken, wobei man deutlich sagen muss, dass die Wolken eher die Überhand haben und die Sonne zeigt sich eher selten. Tagsüber wird es meistens trocken sein, am Abend steigt aber die Regenwahrscheinlichkeit. Und morgen, ja, also wenn Sie es wärmer haben wollen, bitteschön, bis zu 24 Grad. Die hätten wir jetzt aber es regnet den ganzen Tag. Gibt sicherlich auch was zu meckern.
6: Irgendwas ist immer.
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5: A10 westlicher Berliner Ring Richtung Dreieck Werder, zwischen Großkreuz und dem Dreieck Werder läuft gerade eine Person auf der Standspur. Vorsichtig fahren. Dann auf der AWOS Dreieck Nutetal Richtung Dreieck Funkturm. 10 Minuten Baustellenstau zwischen Babelsberg und dem Kreuz Zehlendorf. Und im Landkreis Dahme-Spreewald B179 zwischen Zesen und Kürbiskrug gibt es gerade eine Störung am Bahnübergang. Dann eine Ölspur auf der A111 stadteinwärts. Zwar zwischen Schulzendorfer Straße und Weidmannsluster Damm. Deswegen ist die Straße hier gesperrt. Sie brauchen auf der Umfahrung, speziell über Hennigsdorf, ordentlich Geduld. Ungefähr eine Stunde kann das Ganze schon werden. Und Blitzer haben wir heute auch so einige. Einmal auf der Landstraße von Ludwigsfelde nach Sieten, gemeldet von Ritchie. Danke dafür und gute Fahrt.
6: 4:08.
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6: So, runter vom Stuhl. Alle, die Yoga machen, können das jetzt mal probieren.
5: Den Sonnengruß?
6: Da gibt es doch diesen Sonnengruß. Da muss man sich hin und dann so verbiegen irgendwie.
5: Ja, ja.
6: So, und jetzt geht nämlich hier nochmal die Sonne auf für Sie. Und ich hoffe, Sie kommen trotzdem wieder hoch. ans Telefon.
7: Nö.
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0: Freak. Guten Morgen mit Antenne Brandenburg.
1: 8.13 Uhr haben wir es jetzt gleich.
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0: Strom sparen mit uns, besser Stromkosten sparen mit einem Balkonkraftwerk, das Sie sich auf Ihr Carport, im Garten oder wo auch immer hinbauen können. Und wer ist jetzt dran und spielt da rum? Hallo?
3: Hallo, hier ist die Denise.
0: Hallo, Denise,
1: guten
0: Denise.
1: Morgen. Guten Morgen.
0: Oh, da fällt mir immer sofort der Song ein, den kennst du ja auch, ne?
1: Hä?
0: Denise, Denise. Da, da, da, da, da, da. Aber du kennst den, oder?
3: Ich kenn den auch nicht.
0: Du kennst den auch nicht? Jetzt reicht's.
1: Markus ist aus den 50ern.
0: Du kannst ja schon mal erzählen, worum es geht, Annelie. Ich muss den Song raus.
1: Es geht natürlich um ein Balkonkraftwerk, Denise. Du könntest gut eins gebrauchen.
3: Aber sowas von.
1: Wo würdet ihr denn das hinstellen? Wo ist Platz?
3: Wir würden das auf das Gartendach machen. Also auf das
1: Schuppendach.
3: Schuppendach.
1: Ja. Genau. Gute Idee, ne? Und wofür wird das dann eingesetzt? Also manchmal hat man ja so ein paar Extras, wo man sagt, boah, ist eigentlich ein Stromfresser, aber da kann ich es dann gut gebrauchen.
3: Für den Whirlpool.
1: Ja, das habe ich doch geahnt.
3: Ja, so ein Aufblasbahn.
0: Mhm. Ja, und da hat ja die Heizung, die frisst ja richtig Strom, ne? Die hat über 2000 Watt, glaube ich.
3: Genau, richtig. Der wäre perfekt dafür.
0: Na, wir gucken mal, ob es klappt. Freitag, kurz nach 8, ist es soweit? So, und ich suche dir jetzt hier den Song raus. Ich hoffe, das ist er. Der war von Blondie. Ja, pass auf. Merkt ihr das bitte für dein Leben, Denise? Wenn irgendwie jemand sagt, Denise, Denise, dann ist es dieser Titel von Blondie. Das geben wir dir noch mit auf den Weg.
3: Ja, cool, danke schön.
0: Und drücken dir die Daumen zum Freitag.
3: Danke schön.
0: Tschüss.
3: Tschüss.
1: Da, da, da, da, da, da. Jetzt hat er
0: Denise, Ohrwurm. Denise, ja, dann geht es nicht mehr weg.
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0: Was lachst du?
1: Coming around again. Ich komm mal wieder rum. Das ist eigentlich so ein Spruch, den man so unter Nachbarn sagt.
2: Natürlich.
1: Ja, komm mal wieder rum.
2: Ja, komm mal wieder rum, ne? Stell mal schon mal was kalt. Ja. Guten Morgen.
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2: Ja, auch wenn es gerade sich nicht so anfühlt so richtig, aber es ist noch Sommer. Ja. Und die Sommer Top 30 laufen diese Woche noch. Schönste Kategorie, wie ich finde, Country Hits. Am Sonnabend 30 Stück und Sie wählen bitte aus, welche da laufen sollen.
1: Abstimmen können Sie natürlich auf antennebrandenburg.de und auch in der Antenne-App. Auch für einen Song, der ursprünglich mal ein Popsong war, und nämlich von Bananarama. Ja, das war 1983, wurde aber nie als Single veröffentlicht.
2: Und dann, ein Jahr später, hat sich die britische Indie-Rockband The Bluebells den Song geschnappt und eine Country-Version rausgemacht.

0: voll der Flop, aber durch einen Werbespot wurde es ein Hit. 10 Jahre später.
1: Tja.
0: Können Sie reinwählen in die Antenne Sommer Top 30 in der Kategorie Country Hits. Einfach in der App und gleich hören wir den Song komplett.
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1: Im Schulgute Sander, guten Morgen. Für Brandenburgs Landesregierung geht heute der Ernst des Lebens wieder los. Die Sommerpause ist vorbei, die erste Kabinettssitzung steht an und da wird einiges besprochen. Schwierigstes Thema dürften die Beratungen zum Doppelhaushalt 2027-28 werden. Die Lkw-Sonntagsfahrverbote, die in Brandenburg und anderen Bundesländern gelockert oder erstmal aufgehoben wurden, führen bisher offenbar kaum zu mehr Verkehr. Das hat der Vorstandssprecher des Bundesverbands Güterkraftverkehr und Logistik, Engelhardt, der Rheinischen Post gesagt. In Sachsen-Anhalt wird heute ein neues Forschungszentrum zur Drohnenabwehr eröffnet. Es ist beim Deutschen Zentrum für Luft- und Raumfahrt am Flughafen Kochstedt angesiedelt.
0: 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Jetzt die Nachrichten aus der Lausitz und dem Elbe-Elsterland.
2: Aus Cottbus mit Inka Gluschke. Ihnen einen schönen guten Morgen. Seit 100 Tagen ist Martin Häusler von der CDU Landrat von Spree-Neiße. Unter anderem hatte er versprochen, ein bürgernaher Chef des Kreises zu sein. Olaf Bubner, Sprecher der Fraktion BVB Freie Wähler im Kreistag, findet, dass dem Neuen die ersten 100 Tage im Amt ganz gut gelungen sind.
3: Er war 5 Tage vor der Amtseinführung bei uns beim Unternehmerstammtisch in Mampetz. Und da hatten die Unternehmer Gelegenheit, ihn so die Wünsche und Anliegen und Wehwehchen mal mitzuteilen. Und er hat auch Rede und Antwort gestanden. Hat unter anderem gesagt, dass er sich für die Wirtschaft einsetzen möchte, fürs Ehrenamt sich mehr engagieren möchte. Und diese beiden Sachen zum Beispiel hat er schon in Angriff genommen. Ich weiß, dass er schon Firmen besucht hat, auch mal Firmen, die nicht so gut dastehen. Und Ehrenamt, ja klar, da hat er ja viele Kontakte.
2: Häusler war auf Harald Altekrüger gefolgt, der sich nach 16 Jahren im Amt in den Ruhestand verabschiedet hatte. 9 Stunden lang hatten Feuerwehren aus dem Elbe-Elster-Kreis mit einem Brand in einer Lagerhalle eines Entsorgungsunternehmens in Lichterfeld zu tun. Wie die Polizei mitteilte, hatten sich vermutlich in der Halle gelagerter Sperrmüll selbst entzündet. Die Ermittlungen dazu laufen. Verletzt wurde bei dem Feuer laut Leitstelle Lausitz niemand. Das Bundesamt für Bevölkerungsschutz hatte allerdings die Menschen in Lichterfeld bis zum Morgen dazu aufgefordert, wegen des dichten Rauchs die Fenster zuzulassen und Lüftungs- wie Klimaanlagen auszuschalten. Cottbus hat wieder ein paar Wasserratten mehr. Rund 150 Kinder haben in den Sommerferien ihre Schwimmkurse in der Lagune absolviert. 80% von ihnen haben die Kurse auch mit Erfolg abgeschlossen, meldet der Stadtsportbund. Ein Großteil der Kinder hat das Schwimmabzeichen Seepferdchen geschafft. Einige sogar das nächsthöhere, den Seeräuber. Auch im nächsten Jahr plant der Stadtsportbund wieder Schwimmkurse für die Sommerferien. 8.33 Uhr.
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4: Hören Sie uns eigentlich gerade irgendwo im Urlaub? Also dann melden Sie sich gerne mal, egal ob das jetzt Sehnemark, Malle oder Campingplatz in Rathenow ist, per Studio-Message zum Beispiel in der Antenne-App, ist egal wo. Wahrscheinlich ist es bei Ihnen aber wärmer als bei uns. 18 bis 21 Grad haben wir heute nämlich und es steht immer noch Sommer drüber, ja. Es gibt viel Grau, auch wenn man immer merkt, die Sonne gibt sich Mühe, scheint immer mal wieder durch. Tagsüber ist es meistens trocken, höchstens mal so ein Minischauer. Am Abend wird es dann wahrscheinlicher. Und ja, und morgen kriegen wir so einen richtigen Pitsche-Patsche, nassen Regentag, 24 Grad und damit wärmer als heute.
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4: A2 Richtung Magdeburg, zwischen Brandenburg und Wollin ist die rechte Spur gesperrt. Da wird gerade die Fahrbahn erneuert und auf der A11 auch Markierungsarbeiten Richtung Polen zwischen Finowfurt und Korin. Die rechte Spur ist hier gerade deswegen gesperrt. A115 Dreieck Nutetal Richtung Dreieck Funkturm, 10 Minuten Baustellenstau zwischen Babelsberg und dem Kreuz Zehlendorf. Und wichtig im Stadtverkehr Berlin heute Morgen, die A111 ist stadteinwärts gesperrt, nämlich wegen einer Ölspur zwischen Schulzendorfer Straße und Weidmannsluster Damm. Da brauchen Sie viel Geduld auf der Umfahrung, speziell über Hennigsdorf, ungefähr 1 Stunde mehr. Geblitzt wird heute Morgen auf der A13 Richtung Berlin im Dreieck Spreewald und auf der B96A zwischen Wassmannsdorf und Schönfeld. Gute Fahrt!
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5: Heute ist übrigens Tag der schlechten Poesie.
4: Oh, na dann leg mal los, Asmus. Das ist ja dein Bereich, nicht wahr?
5: Ich hab was richtig Schlechtes. Mhm. Es ist Dienstag. Oh, wie fein. Das tut der zweite Tag der Woche sein. So interessant wie dieser Fakt ist es, wenn eine Wildsau Kastanien sammelt.

0: Christus Randy. So, ist ja lustig, wenn man den googelt mit der Google-Bildersuche, was da für ein Bild als erstes kommt.
1: Da ist er beim Barbier, hat den Kopf in den Nacken gelegt, hat die Augen geschlossen und er hat dieses klebrige Zeug in den Nasenlöchern, Wachs, das man gleich rauszieht.
0: Die Nasenhaare, ich hab das auch schon mal machen lassen, das tut sauisch weh, aber man kann wieder schön durchatmen danach.
1: Na endlich.
0: So, wie kommen wir jetzt rüber zum Thema Segeln? Vielleicht segelt sich ja ohne Nasenhaare auch besser, weniger Ballast an Bord.
1: Vielleicht.
0: Auf jeden Fall ist unser Antenne-Morgen-Reporter Toni Schmidt heute bei Seglern in einem Segelcamp in Bad Saro. Segeltrainingslager ganz genau mit 40 Kindern, letzte Ferienwoche. Und jetzt sind sie, glaube ich, nicht mehr nur am Scharmützelsee, sondern auch schon auf dem Scharmützelsee, oder Toni?
2: Markus, was unterscheidet die Segelkinder von einem reichen Yachtbesitzer? Die Yacht bleibt die ganze Saison im Wasser. Die Trainingsboote müssen vor jeder Einheit ins Wasser gelassen werden. Ah. Und zwar über die Slip-Anlage.
0: Ja,
2: die Anlage. Darüber rollt das Boot auf einem Aluminiumgestell mit Rädern ins flache Wasser. Es wird geslippt. Dann erst geht's an Bord und Axel checkt die Ausrüstung.
3: So wie immer, ne? Ruder, Schwert. Was machen?
4: Jawohl. Schaust du dir eine Schot, ob alles klar ist?
5: Ich bin klar.
2: Nun hat so ein Ausbildungsboot nur Platz für einen, nämlich für den Segler. Also fahre ich mit Trainer Marlon hinterher.
6: Und mir geht manchmal richtig die Düse, wenn einer unterm Segel durch muss und fast schon die, Entschuldigung, Schlagseite kriegt. Wie groß ist denn die Kentergefahr?
7: Latent vorhanden, aber die wissen, was zu tun. Nennt sich Rollwende, mache ich mir keine Gedanken darüber mehr.
2: Dann beginnt die Jagd.
8: Machen wir eine kleine Wettfahrt, der Wind ist gerade günstig. Startlinie zwischen mir als Motorboot und der gelben Boje. Hochkreuzen zu anderen gelben und dann ein langer Down. Und ein Lehton Rundung Ziel.
2: Also erst gegen den Wind nach Luf, an der Wendeboje umdrehen und dann mit dem Wind nach Lee ins Ziel.
8: 2 Minuten!
2: Die Segler streunen um die Startlinie wie eine Katze ums Mausloch.
8: Und los!
2: Und nach 6 Minuten kreuzen gegen den Wind und 3 Minuten mit dem Wind zurück ist Max der Erste.
8: Gut, Max, bleibst du hier. Wir machen hier den neuen Start.
2: Segeln heißt Erfahrung sammeln, Rennen für Rennen, Ausfahrt um Ausfahrt. Die Besten aus dem Vereinsnachwuchs sind auf Trainingslagern des Bundeskaders und bereiten sich auf internationale Meisterschaften vor. Die Segler aus dem Feriencamp demnächst vielleicht auch.
0: Drücken wir ganz fest die Daumen.

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0: Hier ist Antenne Brandenburg. Schönen guten Morgen.
1: Morgen.
0: So langsam merkt man, es wird wieder voller, so ganz langsam.
1: Ja.
0: Parkplätze in der Stadt. Auf den Straßen wird schon wieder gedrängelt.
1: Na klar.
0: Die letzte Sommerferienwoche in Brandenburg läuft. Und ja, das ist auch eine Herausforderung für Eltern, sagt Stefanie aus Friedersdorf.
2: Erstmal das Kind wieder dazu kriegen, so langsam pünktlich ins Bett zu gehen, ne? Und wieder einfach ein paar Schulsachen schon mal vorbereiten. Man hat zwar alles zu Hause, aber dieses Heft da erstmal zusammenlegen, wieder beschriften und sowas, das müssen wir die Woche auf jeden Fall angehen.
1: Oh, Strafarbeit. So, Asmus, wo ist denn dein kariertes Heft?
0: Mein kariertes Heft?
1: Dein kariertes Heft?
0: Wo ist es denn, mein kariertes Heft? Ich weiß ja auch nicht, wo es ist.
1: Muss ich dir... Es gibt einen Eintrag ins Mutti-Heft, das sage ich dir.
0: 8:51 Uhr.
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1: Im Studio Jasmin Becker, guten Morgen. Brandenburgs Landesregierung berät heute auf ihrer ersten Kabinettssitzung nach der Sommerpause über die angespannte Haushaltslage. Dem Land fehlen laut dpa voraussichtlich 8 Milliarden Euro in den kommenden 2 Jahren. Die Ministerien sollen rund 700 Stellen einsparen. Ausgenommen sind Polizei, Justiz, Schulen und Finanzverwaltung. Das Kabinett will aber auch Geld ausgeben und über den Rückkauf der Landesinvestitionsbank ILB beraten. Wissenschaftsministerinnen und Minister aus 8 deutschen Bundesländern brechen heute zu einer gemeinsamen Reise in die USA auf. Brandenburgs Ministerin Schüle ist auch mit dabei. Geplant ist der Besuch einer Forschungskarrieremesse. Dort will Schüle junge Forscher direkt ansprechen, hat sie Antenne Brandenburg vorab gesagt.
2: Den im Prinzip unser Wissenschaftssystem zu erklären, aber auch dafür zu werben, kommt nach Brandenburg, wir brauchen euch. Wir haben auch die besten Voraussetzungen geschaffen, um euch schnell an den Hochschulen einsetzen zu können. Auch darum wird es gehen.
1: Im belgischen Naturschutzgebiet Hoosven dauert der Kampf gegen die verheerenden Flächenbrände an. Daran beteiligen sich auch deutsche Einsatzkräfte von der Eifelstadt Monschau aus. Belgien-Korrespondentin Sabrina Fritz.
3: Der Sprecher der Feuerwehr in Monschau, Tobias Schell, erklärte, die Feuerlinie sei gut 2 Kilometer von der deutschen Grenze entfernt. Das Feuer breite sich nicht mehr weiter Richtung Deutschland aus. Ob es dabei bleibt, entscheidet heute vor allem der Wind. Dieser könnte heute noch einmal etwas stärker werden und die Richtung wechseln. Auch mit weiteren Regenfällen wird heute gerechnet. Das würde zumindest neue Brände verhindern, erschwert aber den Rettungskräften die Arbeit. In der belgischen Stadt Sorbot konnten die Menschen am Abend wieder in ihre Häuser zurückkehren. Dort ist auch die Einsatzzentrale der Rettungskräfte.
1: Wie fällt die Sommerernte aus in diesem Jahr? Die Bilanz dazu stellt heute der Deutsche Bauernverband vor. Präsident Ruke Wied hatte aber schon vor einigen Tagen gesagt, dass er angesichts von Trockenheit und Hitze vor allem in Süddeutschland deutliche Einbußen erwarte, etwa bei Weizen und Raps. Bundesagrarminister Rainer kündigte an, die betroffenen Betriebe zu unterstützen. Die Lkw-Sonntagsfahrverbote, die in Brandenburg und in vielen anderen Bundesländern gelockert oder erst mal aufgehoben wurden, führen bisher offenbar kaum zu mehr Verkehr. Das hat der Vorstandssprecher des Bundesverbands Güterkraftverkehr und Logistik, Engelhardt, der Rheinischen Post gesagt. Ingvar Jensen berichtet.
4: Demnach kann man nach bisherigem Kenntnisstand nicht von einem flächendeckend erheblich höheren Lkw-Aufkommen sprechen. Bei vielen Unternehmen und Fahrern stoße die Vorstellung, nun zusätzlich Sonntagstransporte zu übernehmen, durchaus auf Skepsis, so Engelhardt. Die Sonn- und Feiertagsfahrverbote wurden gelockert, um den Problemen der Binnenschifffahrt wegen der niedrigen Pegelstände der Wasserstraßen zu begegnen.
1: Und soweit die Antenne Brandenburg Nachrichten. 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
5: Na, wurden Sie gestern auch von einer Regenhusche überrascht? Ich habe gestern so einige gesehen, die offensichtlich überrascht waren und auf dem Parkplatz auf einmal so auf 10 Spitzen zwischen den ganzen Pfützen so balanciert sind. Ja, da kam ein bisschen was runter gestern, immer mal wieder. 18 bis 21 Grad werden es heute und tagsüber müssen Sie sich nicht auf so großartige Überraschungen einstellen. Wenn, dann ist es wirklich nur so ein Minischauer, dass man nicht so richtig durchnässt ist. Am Abend, da kann es aber wieder ein bisschen nasser werden und auch morgen den ganzen Tag über 24 Grad. Regen, Regen, kurze Pause und dann wieder Regen.
6: Gibt's wieder Hackbraten.
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5: Natürlich, damit jetzt mit Regen zu tun hat, weiß ich auch nicht. A11 Richtung Polen. Zwischen Finofurt und Korin ist die rechte Spur wegen Markierungsarbeiten gesperrt. Dann haben wir Reifenteile auf der Straße auf der A113 Richtung Dresden zwischen dem Waltersdorfer Dreieck und dem Schönefelder Kreuz. Baustellenstau haben wir 10 Minuten auf der AWOS Richtung Dreieck-Funkturm zwischen Babelsberg und dem Kreuz Zehlendorf, wie so oft. Und eine Sperrung haben wir heute Morgen, die A111 ist nämlich stadteinwärts dicht wegen einer Ölspur zwischen Schulzendorfer Straße und Weidmannslusterdamm. Dauert länger hier auch auf den Umfahrungen, speziell über Hennigsdorf. Und geblitzt wird heute Morgen auf der Landstraße von Ludwigsfelde nach Sieten und auf der B96a zwischen Wassmannsdorf und Schönefeld. Gute Fahrt!
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6: Muss ich dir jetzt also erklären, was schlechtes Wetter mit deftigem Essen zu tun hat?
5: Ja, also bei schlechtem Wetter esse ich immer Kuchen.
6: Also meine Frau geht auch, Kuchen geht auch, aber gestern hat meine Frau gesagt, oh, ich kriege jetzt Lust auf Roulade mit Rotkohl.
5: Ja? Was hast du gemacht?
6: Hackbraten.
5: Na toll.
6: Ja, ich hatte keine Roulade gerade zur Hand. Also Hackfleisch war da.
5: Kohl auch. Naja.
6: Probieren Sie das mal aus heute. Einen schönen Hackbraten. Auch morgen, wenn es regnet, wird mega lecker.

0: Heute vor 158 Jahren wurde das Helium entdeckt. Oh. Ich weiß nicht, ob Elton John an dieser Stelle mal ganz kurz dran gezogen hat.
1: So einen ganzen Ballon. Kennst du die von Kinderluftballons? So ein ganzes Teil.
0: Ich glaube, er ist so hochgekommen. In diese Tonlage.
1: Nein.
0: Doch, der kann das. Nein, er kann das. 12 nach 9.
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3: Es braucht nicht viel, damit jemand sich verletzt fühlt. Manchmal reicht ein Satz, ein Wort oder nur ein bestimmter Tonfall. Wie schnell das passieren kann, zeigt eine kleine Begebenheit, die mir neulich eine Kollegin aus der Kita erzählt hat. Am Nachmittag saß sie mit einigen Kindern bei der Vesper. Es war einer dieser ruhigen Momente, in denen gegessen und nur wenig geredet wird. Zwei Mädchen saßen nebeneinander. Die eine fragte plötzlich: Sind wir jetzt wieder Freundinnen? Die Antwort kam sofort: Nein. Das Mädchen fragte nach: Warum nicht? Und die andere sagte: Du nervst. Das Mädchen war sichtbar getroffen. Und auch die anderen Kinder merkten, dass hier gerade etwas passiert war, das wehtut. Was macht man in so einem Moment? Man könnte das Gesagte sofort korrigieren. Man könnte versuchen zu vermitteln, zu erklären, zurechtzuweisen oder das Verhalten anzusprechen. Meine Kollegin hat etwas anderes gemacht. Sie hat sich dem Mädchen zugewandt, das gerade zurückgewiesen worden war, und gesagt: Ich freue mich, dass du da bist, dass du hier mit uns am Tisch sitzt. Sie hat das ruhig gesagt, ohne großes Aufheben und ohne das andere Kind vor allem zu korrigieren. Das Gespräch mit dem anderen Mädchen hat sie später gesucht, in einem Moment, in dem dafür Raum war. Zuerst hat sie das verletzte Kind gestärkt, ohne das andere zu beschämen. Mich hat diese Reaktion sehr berührt. Manchmal braucht es gar nicht viel, einen Satz, der nicht bewertet, sondern stärkt, und einen Menschen, der an der Seite bleibt. So begegnet auch Jesus den Menschen. Er stellt sich an ihre Seite, besonders dann, wenn sie verletzt oder ausgegrenzt sind. Und manchmal beginnt das mit einem ganz einfachen Satz: Ich freue mich, dass du da bist.

0: sprechen nur ganz kurz in Ihrem wundervollen Leben um 9.18 Uhr. 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
1: Und zwar auf der A10 westlicher Berliner Ring Richtung Dreieck Werder zwischen Spandau und Potsdam Nord. Ganz besonders vorsichtig fahren. Da läuft gerade eine Person auf der rechten Spur.
0: Und das ist Vincent Weiss mit einem neuen Titel. Der heißt...

0: Und damit ist es 9.22 Uhr. Guten Morgen.
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0: Dienstag, letzte Sommerferienwoche und wir haben so eine Mischung aus Feriencamp und Trainingslager heute Morgen. Ja. Das bieten viele Brandenburger Sportvereine, vor allen Dingen auch Fußballvereine zum Beispiel, aber auch Segelvereine. SG Scharmützelsee in Bad Saarow. SG steht für Seglergemeinschaft.
1: Und unser Morgenreporter Toni Schmidt, der war schon mit den Kindern auf dem Wasser und viele denken jetzt sicherlich aber, oh, Segeln, da muss ich ja einmal im Lotto gewonnen haben, um das meinem Kind zu ermöglichen. Auf Dauer, Toni, wie sieht's damit aus?
2: Also von den knapp 40 Kindern, die hier rumrennen, von verschiedenen Vereinen aus Brandenburg, Berliner Segelclubs sind dabei. Da sind die Eltern mitunter günstiger weggekommen als bei manchem Jahresbeitrag für einen Fußballverein. Hier im Feriencamp bekommt jedes Kind sein eigenes Trainingsboot und Jugendwart Markus Beuster sagt zum Image, Segeln sei nur was für Reiche.
3: Nee, das ist völliger Quatsch. Tatsächlich ist es so, dass es ein sehr niederschwelliges Angebot bei uns im Verein ist. Wir fördern das 60€ Mitgliedsbeitrag. Da ist das Training für ein ganzes Jahr mit inklusive. Wir stellen das Material, gerade wenn man auch im Sommer anfängt, braucht man jetzt nicht viel mehr als eine Schwimmweste. Ja, wenn das Kind sich dann entscheidet, Regatta zu segeln, klar, dann wird es ein bisschen aufwendiger. Aber um erstmal zu beginnen, sehr günstig.
2: Wie alt sollte man sein und was sollte man für Voraussetzungen mitbringen, wenn man segeln will?
3: 8 Jahre circa, das ist das perfekte Einstiegsalter. Wir setzen voraus, dass man mindestens das Seepferdchen hat als Schwimmstufe. Und wenn junge Familien hier auch Mitglieder werden möchten, dann begrüßen wir das natürlich sehr, weil wie jeder Verein kämpfen wir natürlich auch mit dem demografischen Wandel und müssen halt schauen, wie wir Nachwuchs ranbekommen.
2: Also Quereinsteiger willkommen. Meistens kommen junge Segler aber aus Familientradition, wie bei Lauris.
4: Mein Vater segelt halt auch und mir macht's eigentlich nur Spaß.
2: Und wie oft bist du schon ins Wasser gefallen?
4: 5 Mal.
1: Die zählen noch mit,
0: ne? Sehr schön. Na, vielleicht haben sie auch einen Segelverein um die Ecke und Enkelkinder, die noch überlegen, was sie für ein Hobby machen, dann einfach mal vorbeigucken.
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1: Im Studio der Sandra, guten Morgen. In Potsdam kommt heute Brandenburgs Landesregierung zu ihrer ersten Kabinettssitzung nach der Sommerpause zusammen. Thema ist vor allem die schwierige Haushaltslage für die kommenden zwei Jahre. Dem Land fehlen laut dpa voraussichtlich 8 Milliarden Euro. Wie fällt die Sommerernte aus in diesem Jahr? Die Bilanz stellt heute der Deutsche Bauernverband vor. Präsident Rugwied hatte aber schon vor einigen Tagen gesagt, dass er angesichts von Trockenheit und Hitze deutliche Einbußen erwartet, etwa bei Weizen und Raps. Im belgischen Naturschutzgebiet Hohes Venn kämpfen Feuerwehrleute weiter gegen die Brände. Da der Boden aus Torf besteht, ist das besonders schwierig. Aus dem deutschen Grenzgebiet in Monschau heißt es, die Brandlinie sei mittlerweile über 2 Kilometer entfernt.
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2: Aus Cottbus mit Inka Gluschke. Ihnen einen schönen guten Tag. In Finsterwalde hat das Finanzamt heute zum letzten Mal die Türen aufgemacht. Ab morgen muss dann der Weg nach Karlau genommen werden. Die Außenstelle in Finsterwalde schließt dauerhaft. Warum das so ist, weiß Antenne-Reporterin Luise Mösle.
3: Brandenburgs Finanzämter stehen vor einem Umbau. Das trifft kleine Außenstellen wie die in Finsterwalde. Diese schließt, weil sich der Aufwand kaum noch lohne, so ein Sprecher des Finanzministeriums. Denn inzwischen nutzen rund 80% der Brandenburger das Online-Portal Elster für ihre Steuererklärung. Ganz verschwinden soll der Service vor Ort aber nicht. Das Finanzministerium plant mobile Sprechstunden der Finanzämter, zum Beispiel direkt in den Rathäusern. Auch Formulare könnten bald beim Bürgerservice vor Ort ausliegen. Vorerst muss das Finanzministerium diese Möglichkeiten aber mit den zuständigen Bürgermeistern und Amtsdirektoren besprechen.
2: Heute macht er die 100 Tage voll. Der neue Landrat von Sprin heiße Martin Häusler von der CDU. Olaf Bubner ist Sprecher der Fraktion BVB Freie Wähler im Kreistag und Bauunternehmer. Und er findet, dass sich der Neue bisher gut gemacht hat.
4: Die 100 Tage ist ja wie Welpenschutz. Da muss er sich ja einarbeiten. Er muss erstmal reinriechen in den ganzen Laden. Also er ist sehr sachlich, muss ich sagen. Alles, was er so bis jetzt so vorgetragen hat und auch begründet hat, war in meinen Augen sehr sachlich gewesen. Hat sich auch immer vorher informiert, wenn er die Chance hatte.
2: Martin Häusler hatte versprochen, die Kreisverwaltung weiter zu digitalisieren, Wirtschaft und Ehrenamt zu stärken und ein bürgernaher Landrat von Spreneiße zu sein. Cottbus hat wieder ein paar Wasserratten mehr. Rund 150 Kinder haben in den Sommerferien ihre Schwimmkurse in der Lagune absolviert. 80% von ihnen haben diese Kurse mit Erfolg abgeschlossen, meldet der Stadtsportbund. Der Großteil der Kinder hat das Schwimmabzeichen Seepferdchen geschafft, einige sogar das nächsthöhere, den Seeräuber. Der Stadtsportbund will auch im kommenden Jahr wieder Schwimmkurse in den Sommerferien anbieten. 9.32 Uhr.
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5: Ich stand gestern an meinem Hochbeet und guck da so rein in eine Situation, die ich nicht so häufig hatte in den letzten Wochen. Denkst du, boah, das ist aber nass. Ne? Also viel geplattert tatsächlich. Ja, ne? Also, es hat ordentlich gebraucht, bis das weggesickert ist. Heute hat das Wasser ein bisschen Zeit, schön in die tiefen Bodenschichten einzusickern. 18 bis 21 Grad kriegen wir dazu auch noch. Also nicht so eine sengende Hitze. Das ist ja auch mal vielleicht ganz gut, weil
6: es ändert sich im Laufe der Woche. So viel, es wird nochmal Badewetter.
5: Sag ich Ihnen jetzt schon mal. Heute gibt es meistens keinen Regen tagsüber. Am Abend kommt dann wieder welcher. Und die Sonne hat heute eher so den kürzeren gezogen, würde ich sagen. Viele Wolken unterwegs. Morgen dann ein ganzer Regentag. Aber 24 Grad. Also wir nähern uns. Donnerstag, Freitag wird dann wieder freundlicher und ein bisschen badewettiger.
7: Und am Ende der Woche hängt dann die Riesenzucchini über deinem Hochbeet drüber.
0: Ja, können wir am Wochenende essen. 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
5: Genau. A115 Dreieck Nutetal Richtung Dreieck Funkturm. 10 Minuten an der Baustelle zwischen Babelsberg und dem Kreuz Zehlendorf. Dann im Landkreis Spree-Neiße die Burger Chaussee in Höhe Guro. Gerade Behinderung nach einem Unfall im Kreuzungsbereich und eine Störung am Bahnübergang immer noch im Landkreis Dahme-Spreewald B179 zwischen Zesen und Kürbiskrug. Stadtverkehr Berlin A111 stadteinwärts immer noch gesperrt wegen einer Ölspur zwischen Schulzendorfer Straße und Weidmannsluster Damm. Auch hier brauchen Sie immer noch eine Stunde länger, speziell auf den Umfahrungen über Hennigsdorf. Und geblitzt wird unter anderem heute auf der A13 Richtung Berlin im Dreieck Spreewald. Gute Fahrt.
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0: Auch. 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
1: Alter, also vor Feierabend werden die Gags auch wirklich immer schlechter.
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0: 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Steffen aus Zeuthen ist gerade mit dem Auto unterwegs Richtung Cottbus. 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

0: Das ist so ein typischer Song. Wenn so eine Party zu Ende ist und der läuft noch, dann denkst du so, der könnte jetzt bis morgen früh laufen. 4 Stunden.
1: Bis die Putzkolonne kommt und sagt, jetzt ist Schluss hier.
0: Ja, Schluss ist ein gutes Stichwort. Wir sind ja auch so durch so langsam jetzt hier. War schön mit Ihnen. Morgen früh sind wir natürlich wieder da. Aber ich habe ja schon mal erwähnt, heute vor 158 Jahren wurde ja das Helium entdeckt. Und deswegen können wir nicht einfach so Tschüss sagen. Nein, Moment.
2: Tschüss, bis morgen, sagen Annelie Rienecker und Markus Asmus. Und Monique Ehmke ist auch schon im Studio, die dritte kleine Maus hier.
3: Ich will auch.
2: Genau, was machst du Schönes?
3: Bei mir gibt es natürlich wieder die Chance, um auf unsere Gewinnerliste fürs Balkonkraftwerk zu kommen.
2: In diesem Sinne sagen wir jetzt alle drei
4: Tschüss!
0: 9.52 Uhr.

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1: Im Studio Jasmin Becker, guten Tag. Für Brandenburgs Landesregierung geht heute die Arbeit wieder los. Die erste Kabinettssitzung nach der Sommerpause steht an. Dabei geht es vor allem um die schwierige Haushaltslage für die kommenden 2 Jahre. Dem Land fehlen laut dpa voraussichtlich 8 Milliarden Euro. Deshalb sollen die Ministerien rund 700 Stellen einsparen. Gleichzeitig sind aber auch Ausgaben geplant, berichtet Landespolitikreporter Martin Adam.
2: Das Kabinett wird heute über einen Rückkauf der Landesinvestitionsbank ILB beraten. Bisher hält Nordrhein-Westfalen 50% der Bank. Für schätzungsweise 150 bis 200 Millionen Euro soll sie komplett in Brandenburger Landesbesitz übergehen, um dann unabhängig von NRW agieren und investieren zu können. Bei der Kabinettssitzung wird es außerdem um ein neues Polizeigesetz für Brandenburg gehen, das auch den häufigeren Einsatz von elektronischen Fußfesseln ermöglichen soll, nach Fällen häuslicher Gewalt, aber nach dem Anschlag auf den Berliner CSD auch gegen Personen, die Polizei als Gefährder einstuft.
1: Brandenburgs Wissenschaftsministerin Schüler reist mit 7 ihrer Amtskollegen heute in die USA. Dort wird sie an einer deutschen Karrieremesse für junge Forscherinnen und Forscher teilnehmen. Auf dieser Messe will sie auch für Brandenburg werben. Aber die Reise hat auch einen politischen Hintergrund, wie die Ministerin Antenne Brandenburg vorab gesagt hat.
3: Der Hintergrund ist schlicht und ergreifend die Stärkung der transatlantischen Beziehung. Wir in der Wissenschaft und in der Forschung arbeiten international. Und auch, obwohl es politisch vielleicht schwierig geworden ist, oder vielleicht können wir streichen, schwierig geworden ist, ist für uns immer noch sehr, sehr wichtig, diese internationalen Forschungskooperationen zu stärken.
1: Brandenburg habe die besten Voraussetzungen geschaffen, die Nachwuchswissenschaftler schnell an den Hochschulen einsetzen zu können, so Schüler. Beim Hackerangriff auf die Berliner Senatsverwaltung sind nach RBB-Informationen auch Daten abgeflossen. Das seien zum Teil auch sensible Daten, heißt es von den Behörden. Die Attacke betrifft die Senatsbauverwaltung und die Verkehrsverwaltung. Beide Behörden wurden aus Sicherheitsgründen schon am Freitag vom Landesnetz abgetrennt. Landeskriminalamt und Staatsanwaltschaft ermitteln. Im belgischen Naturschutzgebiet Hohes Venn geht der Kampf gegen die Brände weiter. Daran beteiligen sich auch deutsche Einsatzkräfte von der benachbarten Stadt Monschau aus. Laut Feuerwehr hat sich die Lage dort nicht weiter verändert. Aus Monschau berichtet Michaela Haase.
4: Nach Wettervorhersagen war zunächst befürchtet worden, dass der Wind drehen könnte und die Flammen dann auf einen Bereich von Monschau Kalter Herberg zutreiben könnte, der ganz nah an der belgischen Grenze liegt. Bislang ist das aber ausgeblieben. In Monschau Kalter Herberg waren vorgestern 2 Straßenzüge evakuiert worden. Wann die Bewohner in ihre Häuser zurückkehren können, ist nach wie vor noch unklar. Darüber soll heute beraten werden.
1: Und soweit die Antenne Brandenburg Nachrichten. 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
5: Ist doch noch ganz hübsch. Sonne und Wolken in the Mix und trocken. Nachmittags und abends kommt von Westen dann Regen auf. Zwischen Fläming und Elbe-Elster sind auch einzelne Gewitter möglich. Temperaturen schaffen es heute auf 19 bis 21 Grad. In der Nacht bleibt es dann auch eher zugezogen und zeitweise nass bei 15 bis 13 Grad. Morgen dann weiter Teewetter. Also viele Wolken, zeitweise Regen, 20 bis 24 Grad. Und ab morgen wird es windiger.
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5: A10 westlicher Ring Richtung Dreieck Werder. Zwischen Brieselang und Spandau läuft eine Person auf der Standspur. Bitte aufpassen. A115 Dreieck Nutetal Richtung Dreieck Funkturm. Zwischen Potsdam-Babelsberg und Kreuz Zehlendorf gibt es stockenden Verkehr. Grund dafür ist die Baustelle. 10 Minuten plus. Stadtverkehr Berlin. A111 ist stadteinwärts wegen einer Ölspur zwischen Schulzendorfer Straße und Weidmannsluster Damm weiterhin gesperrt. Sie brauchen viel Geduld. Es kann auf der Umfahrung speziell über Hennigsdorf tatsächlich bis zu einer Stunde länger dauern. Und geblitzt wird unter anderem auf der A13 Richtung Berlin, steht im Dreieck Spreewald. Auf der B96a zwischen Wassmannsdorf und Schönefeld. In Schenkendorf in Richtung Mittenwalde und auf der Landstraße von Ludwigsfelde nach Sieten wird geblitzt. Weitere Tipps oder Warnungen gehen bitte an die 0331 70 98 101. Dort hat der Antenne-Verkehrsservice für Sie ein offenes Ohr. Gute Fahrt!
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5: Ist es jetzt noch Sommer? Oder schon der erste Vorgeschmack auf den Herbst? Bei uns in der Redaktion gehen die Meinungen bezüglich des Wetters sehr weit auseinander. Warum? Gleich nach 2 Songs.

0: am Samstag haben wir noch geschwitzt und jetzt sitzen wir hier bei unter 20 Grad und einige denken, das ist aber schon ganz schön frisch. Und natürlich sorgt das auch bei uns in der Antenne-Redaktion für Diskussionen. Einige finden das richtig blöd, dass es diese Woche nicht mehr so heiß ist und fragen sich, ist das noch Sommer oder ist der Sommer jetzt etwa schon wieder vorbei? Mein Kollege Johann Friedrich Paul mit seinem ganz persönlichen Blick auf diese kühle Sommerwoche.
1: Ey, ganz ehrlich, wenn es mal 2 Tage weniger als 30 Grad im Sommer hat, scheinen die riesigen Probleme der Hitze sofort vergessen. Was ist mit den krassen Waldbränden in Frankreich, dem anhaltenden Brand in Belgien oder den Waldbränden in Brandenburg dieses Jahr? Und auch uns Menschen macht die Hitze zu schaffen, zum Beispiel durch tropische Nächte. Also wenn es über 20 Grad nachts bleibt, dann bekommen wir keine Erholung von der Tageshitze und unser Körper ist weiterhin im Stress. Mich persönlich macht das müde und unproduktiver, aber ältere Menschen leiden da noch viel mehr. Unter den über 10.000 Hitzetoten allein dieses Jahr in ganz Deutschland sind vor allem alte Menschen. Das dürfen wir nicht vergessen, nur weil es kühler geworden ist. Ich finde, wir sollten uns über die kühleren Temperaturen freuen. Das bedeutet Entspannung für Mensch und Natur.
0: Also ich bin auch definitiv Team Freddy. Ich finde dieses Wetter, was wir jetzt gerade haben, sehr viel besser. Aber keine Sorge, falls Sie ein Sonnenanbeter sind oder eine Sonnenanbeterin, ich gönne Ihnen Sonne. Ich brauche sie nur nicht ganz so dringend.

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Country kann auch ganz schön unter die Haut gehen. If I Die Young von The Band Perry ist so ein Song, wunderschön, aber gleichzeitig auch so ein bisschen melancholisch. 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Es geht um die Frage, was wäre, wenn das Leben plötzlich viel zu früh vorbei wäre und darum jeden Moment mitzunehmen, statt irgendwann festzustellen, dass man zu viel auf

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0: Es ist 10.30 Uhr, halb elf.
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2: Aus Cottbus mit Inka Gluschke. Ich wünsche einen schönen guten Tag. Nur noch heute können Sie in der Finsterwalder Außenstelle des Finanzamts Ihre Dinge regeln. Ab morgen ist die nämlich dauerhaft dicht. Dann geht es für Fragen, die mit dem Finanzamt geklärt werden müssen, nach Karlau. Warum das so ist, weiß Antenne-Reporterin Luise Mösle.
3: Brandenburgs Finanzämter stehen vor einem Umbau. Das trifft kleine Außenstellen wie die in Finsterwalde. Diese schließt, weil sich der Aufwand kaum noch lohne, so ein Sprecher des Finanzministeriums. Denn inzwischen nutzen rund 80% der Brandenburger das Online-Portal Elster für ihre Steuererklärung. Ganz verschwinden soll der Service vor Ort aber nicht. Das Finanzministerium plant mobile Sprechstunden der Finanzämter, zum Beispiel direkt in den Rathäusern. Auch Formulare könnten bald beim Bürgerservice vor Ort ausliegen. Vorerst muss das Finanzministerium diese Möglichkeiten aber mit den zuständigen Bürgermeistern und Amtsdirektoren besprechen.
2: Im März kommen in ganz Brandenburg traditionell feministische Themen auf den Tisch. Das ist schon seit 1991 so bei der Brandenburgischen Frauenwoche. Der Landkreis Elbe-Elster sucht jetzt schon Vorschläge für die Ausgabe im nächsten Jahr. Antenne-Reporter Holger Kessler berichtet.
4: Ganz konkret sucht der Landkreis Elbe-Elster Vereine, Organisationen und Bürgerinnen und Bürger, die im kommenden März bei der Frauenwoche mitmachen wollen. Egal ob Vorträge, Workshops, Ausstellungen, kreative oder sportliche Angebote, willkommen sind alle Ideen, die Frauen zusammenbringen, Wissen vermitteln oder zum Gespräch anregen. Die Ideen nimmt die Gleichstellungsbeauftragte vom Landkreis Elbe-Elster per E-Mail entgegen. Einsendeschluss ist der 30. September.
2: Wir bleiben im Landkreis Elbe-Elster, der hat nämlich heute nachgezogen. Nach dem Regen der vergangenen Tage ist die Gefahr, dass in Südbrandenburgs Wäldern ein Feuer ausbricht, sehr gering. Seit heute gilt in allen Kreisen in unserer Ecke des Landes die Waldbrandwarnstufe 1. Das sollte sich auch die nächsten Tage nicht ändern. Der Deutsche Wetterdienst rechnet heute und morgen mit vielen Wolken, immer wieder mit Regen und auch mit kurzen Gewittern. Trockene Hitze ist erstmal nicht in Sicht.
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2: Dann gucken wir doch mal auf die aktuellen Temperaturen von heute Vormittag. Cottbus liegt unter dicken Wolken bei 16 Grad. Auch Forst hat den freien Blick auf eine Wolkendecke bei jetzt 17. Es kann immer mal kurz regnen, viel kommt da heute nicht mehr zusammen. Maximal 22 Grad werden das heute Nachmittag hier bei uns im Süden von Brandenburg.
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5: Die A115, Dreieck Nutetal Richtung Dreieck Funkturm. Zwischen Potsdam-Babelsberg und Kreuz Zehlendorf stockender Verkehr. Grund dafür ist die Baustelle. 10 Minuten mehr Zeit einplanen. B97, Spremberg-Cottbus. In Höhe Spremberg-Nord. Bitte aufpassen, da liegt ein Spanngurt. Stadtverkehr Berlin. A111 ist stadteinwärts weiterhin gesperrt wegen der Ölspur zwischen Schulzendorfer Straße und Waldmannsluster Damm. Sie brauchen viel Geduld. Es kann auf der Umfahrung speziell über Hennigsdorf tatsächlich bis zu einer Stunde länger dauern. Und geblitzt wird unter anderem auf der A113 in Berlin Richtung Dresden, steht in Höhe Stubenrauchstraße. Dankeschön an Frank. Auf der Strecke Neuruppin-Dorf-Zechlin in Kunsterspring und in Schenkendorf in Richtung Mittenwalde. 0331 70 98 101, die Nummer zur Antenne Verkehrsredaktion, falls Sie noch eine Ergänzung für uns haben, also Stau, Blitzer, Verkehrsbehinderung, Entwarnung. Sagen Sie bitte kurz Bescheid. Dankeschön im Voraus.
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5: Vielleicht sitzen Sie gerade im Auto, vielleicht auf dem Weg zum Kunden oder zurück ins Büro. Dann lassen Sie sich doch von mir einfach so ein bisschen durch die Gegend chauffieren. Also musikalisch. 3 Songs nonstop jetzt. Entspannt wie so ein Tempomat auf der Autobahn. Nur ohne Stau und ohne nerviges Navi-Gequassel.

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1: Die Sonne scheint umsonst. Den Strom, den gibt's leider nicht umsonst. Aber genau das könnten Sie ändern. Bei uns gibt's ein Balkonkraftwerk inklusive Speicher zu gewinnen. Ines aus Teltow hat unseren Aufruf gehört und direkt angerufen.
2: Genau.
1: Ja, Glückwunsch.
2: Na, danke.
1: Plätzchen super, auf der kuscheligen Gewinnerliste hast du damit safe.
2: Klasse. Super.
1: Was läuft denn bei euch zu Hause immer? Welches elektrische Gerät ist so ein Dauerbrenner?
2: Kühlschrank. E-Auto haben wir auch. Hybrid kann man vielleicht auch ein bisschen nutzen.
1: Ja.
2: Ja, gibt ja viele. Tiefkühlschrank, klar, alles.
1: Indiskrete Frage, wohnt ihr in einem Haus oder in einer Wohnung?
2: Haus.
1: Ah, okay, dann könnt ihr ja vielleicht tatsächlich mit der Solaranlage dann das Auto ja sogar laden, ne? Könnte man ja irgendwie
2: das
1: da...
2: Das wäre cool, ja.
1: Ja. Wenn's denn klappt, am Freitag losen
2: wenn's
1: wir...
2: Klappt.
1: Genau,
2: super.
1: Am Freitag losen wir wieder aus. Du stehst auf der Gewinnerliste. Ich drücke die Daumen.
2: Dankeschön.
1: Und die nächste Chance, um auf die Gewinnerliste zu kommen, die gibt's schon ganz, ganz bald.
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Antenne Brandenburg ist hier mit dem Vorsicht aus der Antenne Verkehrsredaktion. Auf der B112 Frankfurt-Oder-Guben zwischen Losse und Brieskow-Finkenkerk bitte aufpassen. Da ist ein Pkw liegen geblieben. 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
1: Im Studio Jasmin Becker, guten Tag. Ferien vorbei. Brandenburgs Landesregierung berät heute auf ihrer ersten Kabinettssitzung nach der Sommerpause über die angespannte Haushaltslage. Dem Land fehlen laut dpa voraussichtlich 8 Milliarden Euro in den kommenden 2 Jahren. Die Ministerien sollen rund 700 Stellen einsparen. Ausgenommen sind Polizei, Justiz, Schulen und Finanzverwaltung. Das Kabinett will auch Geld ausgeben und über den Rückkauf der Landesinvestitionsbank ILB beraten. Werbung machen für Brandenburgs Hochschulen und Universitäten. Das will Wissenschaftsministerin Schüler ab heute in den USA. Sie reist zusammen mit Kolleginnen und Kollegen aus 7 anderen Bundesländern in die Staaten. Geplant ist ein Besuch einer Forscherkarrieremesse. Was sie dort genau machen will, hat Schüler Antenne Brandenburg vorab erklärt.
2: Und dort sind ja nicht nur die Wissenschaftsminister vor Ort, sondern sie müssen sich das wie eine große Messe vorstellen, wo Forschungsorganisationen aus unserem Bundesland zugegen sind oder Forschungseinrichtungen, aber selbstverständlich auch unsere Hochschulen. Um sofort schnell auch matchen zu können, ist das was für die Forschenden, die sich dort auf dieser Konferenz einfinden? Was können wir ihnen anbieten? Wie schnell können wir es ihnen anbieten? Welche Schwerpunkte haben wir an unseren Hochschulen, aber auch in unseren Forschungseinrichtungen hier im Land?
1: Der Deutsche Bauernverband stellt heute die Erntebilanz des Sommers vor. Präsident Ruckwedt hatte schon vor Tagen gesagt, dass er mit deutlichen Einbußen rechnet, vor allem bei Weizen und Raps. Der Bauernverband fordert deshalb Finanzhilfen von der Politik. Bundeslandwirtschaftsminister Rainer sagte dazu im ZDF heute, es gebe bereits ein 200 Millionen Euro Sofortprogramm.
3: Mir ist es enorm wichtig, dass die landwirtschaftlichen Betriebe wissen, sie bleiben nicht alleine. Wir haben die Folgen der Dürre genau im Auge und werden, so gut es geht und so schnell es auch geht, passgenaue Hilfen anbieten. Und übrigens bieten wir jetzt schon Hilfen an, die natürlich aufgrund der enormen Trockenheit nicht ausreichend sind.
1: Am Flughafen Kochstedt in Sachsen-Anhalt wird gerade ein neues Technologiezentrum für Drohnensicherheit eröffnet. Nach den Worten von Bundesinnenminister Dobrindt sollen dort innovative Technologien erforscht, entwickelt und auch unter realen Bedingungen erprobt werden. Aus Kochstedt berichtet Max Hensch.
4: Seit 2019 wird hier an Drohnen geforscht. Zunächst zur Erkennung von Waldbränden oder zum Transport von Medikamenten, nun immer stärker auch für das Militär. Ursprünglich war der Flughafen von Kochstedt ein sowjetischer Militärstützpunkt im geteilten Deutschland. Mitte der 1990er Jahre begann die Umstellung zum Urlaubsflughafen, doch das Projekt scheiterte mehrfach. Dass der Flughafen Kochstedt nun zum deutschen Technologiezentrum für Drohnensicherheit ausgebaut wird, scheint fast logisch. Mehr als ein Dutzend Einrichtungen forschen hier bereits. Quasi im Wochentakt laufen Tests. Erst kürzlich probierten Polizeibeamte Abwehrsysteme aus.
1: Und soweit die Antenne Brandenburg Nachrichten. 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
5: Für die ausgiebige Gassi-Runde heute gilt lieber jetzt als später. Bis Mittag bleibt es größtenteils trocken, danach kommt von Westen der Regen. Der Himmel ist hier und da schon ziemlich grau. Zwischendurch gibt es aber auch noch mal ein paar Auflockerungen. 19 bis 21 Grad sind drin. Am Nachmittag und Abend kann es dann zwischen Fläming und Elbe-Elster sogar auch mal ein Gewitter geben. Nachts bleibt es bedeckt und regnerisch bei 15 bis 13 Grad. Morgen will der Hund dann wahrscheinlich nur ganz kurz raus. Wieder viele Wolken und zeitweise Regen. Dazu 20 bis 24 Grad und morgen wird's windig.
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5: A9 Richtung Leipzig zwischen Brück und Niemegk sind 2 Spuren wegen Bauarbeiten gesperrt. B112 Frankfurt-Oder-Guben zwischen Lossow und Brieskow-Finkenherd Liegenbleiber. Stadtverkehr Berlin A111 ist stadteinwärts wegen einer Ölspur zwischen Schulzendorfer Straße und Weidmannsluster Damm gesperrt. Sie brauchen viel Geduld, speziell auf der Umfahrung über Hennigsdorf kann es eine Stunde bis zu einer Stunde länger dauern. Und geblitzt wird unter anderem auf der A113 in Berlin Richtung Dresden, steht in Höhe Stubenrauchstraße. Auf der Strecke Neuruppin, Dorf Zechlin in Kunsterspring und in Schenkendorf wird geblitzt in Richtung Mittenwalde. 0331 70 98 101, die Nummer zur Antenne Verkehrsredaktion, falls Sie noch eine Ergänzung haben. Lieben Dank im Voraus, gute Fahrt.
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0: Stellen Sie sich vor, Sie machen morgens den Briefkasten auf und die Stromrechnung ist plötzlich ein bisschen niedriger.
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0: Das war Flink. Hallihallo, wer ist denn da?
2: Ja, hier ist die Dagmar. Hallo, ist ja schön, dass ich durchkomme.
0: Hallo Dagmar. Also ja. Sie waren ja jetzt wirklich richtig, richtig schnell. Herzlichen Glückwunsch. Damit haben Sie einen Platz auf unserer Gewinnerliste.
2: Mensch, das hört sich ja super gut an.
0: Ja.
2: Ich habe schon immer wieder versucht und ich war auch schon drin irgendwie in der Leitung und habe die Musik gehört.
0: Ja.
2: Und immer wollte keiner mit mir sprechen, dass ich jetzt auf der Liste stehe.
0: Wir wollen schon, aber Sie sind nicht die Einzige.
2: Das glaube ich, da braucht man wenigstens 10 Hände und 5
0: ja. Finger, nicht? Ja, so genau. Ja. Zu gewinnen gibt es eine Solaranlage inklusive Speicher und damit könnten Sie dann zukünftig Ihren eigenen Strom produzieren, wenn es denn dann am Freitag klappt. Am Freitag losen wir wieder aus.
2: Das hört sich super gut an, da bin ich voller Vorfreude und drücke mir selber mal die Daumen.
0: Machen Sie das.
2: Ja, okay.
0: Die nächste Chance auf Ihren Platz auf der Gewinnerliste gibt es noch vor 14 Uhr. Dagmar, Sie bleiben bitte in der Leitung.
2: Ja, gerne, danke.
0: Tschüss.
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Hier ist Antenne Brandenburg mit dem Vorsicht aus der Antenneverkehrsredaktion A24 Richtung Hamburg. Zwischen Neuruppin und Herzsprung gibt es Behinderungen an einer ungesicherten Unfallstelle auf der linken Spur. 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

Schönen Dienstag mit Antenne Brandenburg. In den Sommerferien haben wir einen Schmankerl für Sie. Sie bestimmen, was läuft. Jeden Samstag gibt's Ihre Sommertop 30. Jede Woche ein neues Motto. In dieser Woche gibt's Country-Musik. Und Country kann manchmal genau das sagen, was man selbst auch gerade fühlt. I'm So Lonesome von Hank Williams. I'm So Lonesome I Could Cry von Hank Williams ist so ein Song. Also da geht's um Einsamkeit, um Herzschmerz, dieses ganz tiefe, och Mensch, Gefühl. Fragen.

0: Ja, hört mal, ne? Hank Williams gilt als einer der größten Pioniere der Country-Musik. Er starb bereits 1953 mit gerade mal 29 Jahren. Und trotzdem wurden seine Songs danach noch zum großen Erfolg, zu großen Erfolgen. Er hatte mehrere Top-Hits. Und genau das macht diesen Klassiker, den wir gleich hören, auch so besonders. Über 70 Jahre alt und emotional immer noch sofort verständlich. Hank Williams mit I'm So Lonesome, I Could Cry, einer von 50 Country-Songs, die bei unseren Sommer-Top 30 zur Auswahl stehen. Wenn dieser Song am Samstag dabei sein soll, 5 Stimmen haben Sie. Abstimmen können Sie in der Antenne-App oder auf antennebrandenburg.de. I'm So Lonesome, I Could Cry von Hank Williams dann gleich in voller Länge.
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0: Schönen Dienstagvormittag, es ist 11.30 Uhr, 11:30.
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2: Aus Cottbus mit Inka Gluschke Ihnen einen schönen guten Tag. Vor den Augen das Branitzer Schloss, im Mund Lausitzer Wein. Das geht so beim Branitzer Weinfest Ende August. In diesen Minuten stellen die Organisatoren das Programm vor. Antennenkollege Justus Wilke hat einen ersten Überblick.
3: Wo Weinfest draufsteht, ist auch Wein drin. Aber noch einiges mehr. Denn Branitz feiert in diesem Jahr Luzi Pückler. Die Ehefrau von Fürst Pückler hat in diesem Jahr ihren 250. Geburtstag. Deshalb ist zum Beispiel ein offener Hutwettbewerb geplant. Da wird der kreativste und eleganteste Damenhut gesucht. Die Besucher können außerdem beim Kniggekuss lernen, wie man sich richtig benimmt. Oder sie entspannen im Obstgarten beim Yogakurs. Der Eintritt ist kostenfrei. Für einige der Programmpunkte müssen die Teilnehmenden aber bezahlen.
2: Das Branitzer Weinfest gibt es übernächstes Wochenende im Bürgergarten am Marstall. Brandenburgs Finanzämter werden umgebaut und das hat Konsequenzen auch hier im Süden. So hat die kleine Außenstelle in Finsterwalde heute ihren letzten Tag. Die macht zu, weil sich der Aufwand kaum noch lohnt, so ein Sprecher des Finanzministeriums. Inzwischen nutzten rund 80% der Brandenburger das Online-Portal Elster für ihre Steuererklärung. Ganz verschwinden soll der Service vor Ort aber nicht. Das Finanzministerium plant mobile Sprechstunden, zum Beispiel direkt in den Rathäusern. Oder die nächste mögliche Zweigstelle, die angefahren werden kann, ist in Karlau. Frauen wird in Brandenburg jedes Jahr im März eine ganze Woche gewidmet. Das ist seit 35 Jahren so und das wird auch im nächsten Jahr der Fall sein. Für diese Ausgabe sucht der Landkreis Elbe-Elster schon jetzt Vorschläge. Antennenreporter Holger Kessler berichtet.
4: Ganz konkret sucht der Landkreis Elbe-Elster Vereine, Organisationen und Bürgerinnen und Bürger, die im kommenden März bei der Frauenwoche mitmachen wollen. Egal ob Vorträge, Workshops, Ausstellungen, kreative oder sportliche Angebote, willkommen sind alle Ideen, die Frauen zusammenbringen. Wissen vermitteln oder zum Gespräch anregen. Die Ideen nimmt die Gleichstellungsbeauftragte vom Landkreis Elbe-Elster per E-Mail entgegen. Einsendeschluss ist der 30. September.
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2: Dem ganz großen Sommer mit Hitze und Sonne bis zum Feierabend ist erstmal die Puste ausgegangen. Gerade mal 22 Grad wird unser Dienstag warm. Dicke Wolken hängen über Südbrandenburg. Es kann immer mal kurz regnen.
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0: A24 Richtung Hamburg. Zwischen Neuruppin und Herzsprung gibt es Behinderungen nach einem Unfall auf der linken Spur. A9 in Richtung Leipzig. Zwischen Brück und Niemegk. Zwei Spuren wegen Bauarbeiten gesperrt. Stadtverkehr Berlin. A111 stadteinwärts ist weiterhin gesperrt wegen der Ölspur zwischen Schulzendorfer Straße und Waldmannsluster Damm. Sie brauchen viel Geduld, zum Beispiel über Henningsdorf eine Stunde zusätzlich. Und geblitzt wird auf der A113 in Berlin Richtung Dresden. Steht in Höhe Stubenrauchstraße. Auf der B5 zwischen Georgenthal und Petershagen. Dankeschön an Torgan fürs Bescheidsagen. Auf der Strecke Neuruppin-Dorf Zechlin in Kunsterspring wird geblitzt und in Schenkendorf in Richtung Mittenwalde. Weitere Tipps oder Mahnungen gehen bitte an die 0331 70 98 101. Lieben Dank im Voraus. Ich bin Monique Ehmke, wünsche Ihnen unterwegs eine gute Fahrt und allen einen stressfreien Dienstag. Jetzt 3 Songs nonstop.
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0: Schönen Dienstag. 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
0: Eva Andrea Thyralla aus Bad Belzig ist bei uns in der Leitung. Sie fragt nach dem Mädchennamen ihrer Mutter. Nikisch oder Nikisch, wie sagen Sie selbst?
2: Nikisch, Nikisch. Mit kurzem I, aber wir haben tatsächlich in der Vergangenheit immer mal eine andere Schreibweise gesehen. Ich hoffe einfach, dass Herr Professor Rudolf mir heute was Nettes sagen kann.
0: Gucken wir mal. Ihre Familie lebte früher im schlesischen Raum um Grünberg. Und haben Sie denn sonst selber was rausfinden können über Ihren Namen?
2: Nein, also meine Mutter ist da geboren, die ist ja nur leider schon verstorben. Die war sehr stolz auf ihren Namen und wir waren auch in ihrer Heimat in Zielonagora, ist ja eine ehemalige Sektstadt. Ich hoffe einfach, dass es daher auch ein lustiger Name ist. Ne?
0: Herr Professor Udolf, was steckt denn hinter Nikisch?
3: Na, also Namenforschung ist kein Wunschkonzert, liebe Frau Thyralla. Ne? Ja. Also, ich muss das weitergeben, was die Forschung gibt. Und da gibt es eine Forschung, und zwar speziell auch, nicht speziell zu ihrem Namen, aber auch für, über ihren Namen. Denn es gibt ein Buch, in dem von einem Heiligen etwa 600 deutsche Familien, verschiedene Familien abgeleitet sind. Ihr Name Nikisch gehört dazu. Und zwar gehen wir zum Nikolaus.
0: Oh.
3: Über 600 deutsche Familiennamen gehen auf diesen sehr beliebten Heiligen zurück. Bei Ihnen kann ich feststellen, Frau Thyralla, dass der Name Nikisch einwandfrei aus Schlesien kommt. Und es ist im Grunde eine deutsch-polnische Gemeinschaftsproduktion. Yeah. Denn Nikolaus ist die Grundlage, Schlesien ist die Heimat. Und wir haben eine polnische, slawische Endung mit dem Ich, Verkosung, Verniedlichung. Ich denke, wir haben alles beisammen, oder?
2: Vielen Dank, wirklich toll.
3: Bitteschön.
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0: schönen Dienstag, einen stressfreien Arbeitstag oder vielleicht noch eine letzte schöne Ferienwoche. Hier ist Antenne Brandenburg, es ist 11.51 Uhr.
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1: Im Studio Jasmin Becker, guten Tag. Mehr Eichen und weniger Kiefern. Der Waldumbau hilft auch gegen Brände. Weil Kiefernwälder als besonders brandgefährdet gelten, setzen Experten des Thünen-Instituts für Waldökosysteme in Eberswalde auf Eichen. Das sagte eine aktuelle Studie. Ute Sander mit den Einzelheiten.
2: Bei einem Waldbrand können Eichen den Flammen viel besser widerstehen. Sie bremsen das Feuer sogar. Das hat Tanja Sanders vom Thünen-Institut nachgewiesen. Trockene Eichenblätter, aber auch Buchenblätter brennen laut Sanders sehr schlecht. Das Feuer gehe von allein aus. Und weil das Laub von Eichen auch schlecht verrotte, gebe es zudem weniger Unterwuchs. Das bedeutet weniger Nahrung für die Flammen. Das Pflanzen von Laubbäumen in einem Nadelwald könne also die Feuerintensität deutlich senken, so Sanders.
1: Wissenschaftsministerinnen und Minister aus 8 deutschen Bundesländern brechen heute zu einer gemeinsamen Reise in die USA auf. Brandenburgs Ministerin Schüle ist auch mit dabei. Geplant ist der Besuch einer Forschungskarrieremesse. Dort will Schüle die jungen Forscher direkt ansprechen, hat sie Antenne Brandenburg vorab gesagt.
3: Den im Prinzip unser Wissenschaftssystem zu erklären, aber auch dafür zu werben, kommt nach Brandenburg, wir brauchen euch. Wir haben auch die besten Voraussetzungen geschaffen, um euch schnell an den Hochschulen einsetzen zu können. Auch darum wird es gehen.
1: Ferien vorbei. Brandenburgs Landesregierung berät heute auf ihrer ersten Kabinettssitzung nach der Sommerpause über die angespannte Haushaltslage. Dem Land fehlen laut dpa voraussichtlich 8 Milliarden Euro in den kommenden 2 Jahren. Die Ministerien sollen rund 700 Stellen einsparen. Ausgenommen sind Polizei, Justiz, Schulen und Finanzverwaltung. Das Kabinett will auch Geld ausgeben und über den Rückkauf der Landesinvestitionsbank ILB beraten. In der Debatte über die Organspende spricht sich die Grünen-Politikerin Lang für eine sogenannte Widerspruchsregelung aus, das sagte sie im ZDF. Fast 250 Abgeordnete aus verschiedenen Fraktionen haben in der vergangenen Woche einen entsprechenden Antrag eingebracht, über den nach der Sommerpause beraten werden soll. Aus unserem Hauptstadtstudio Katrin Auer.
4: Die sogenannte Widerspruchsregelung sieht vor, dass künftig jeder geschäftsfähige Erwachsene als Organspender gilt, es sei denn, er hat aktiv widersprochen. Der CSU-Gesundheitsexperte Stefan Pilsinger erneuerte in der Augsburger Allgemeinen seine Kritik an der Widerspruchsregelung. Nicht jeder Mensch sei aufgrund seiner persönlichen, intellektuellen oder psychischen Situation in der Lage, sich mit dem Thema auseinanderzusetzen und zu widersprechen.
1: In Sachsen-Anhalt gibt es jetzt ein spezielles Drohnenzentrum. Dort soll erforscht werden, wie man Drohnen am besten abwehren kann. Standort ist der Flughafen Magdeburg-Kochstedt. Bundesinnenminister Dobrindt betonte bei der Eröffnung, wie wichtig sowas sei, auch im Hinblick auf den Vorfall mit einer Sprengstoffdrohne am Flughafen Leipzig-Halle vor rund 2 Wochen. Soweit die Antenne Brandenburg-Nachrichten. 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
5: Letzte Ferienwoche und der Sommer macht's die Woche entspannt. Also vielleicht die Tage nochmal ausschlafen, Spieleabend oder einfach auf ganz gemütlich machen. Bis mittags bleibt's meist trocken, auch wenn der Himmel schon ziemlich grau daherkommt. Am Nachmittag zieht von Westen Regen auf. Örtlich kann zwischen Fleming und Elbe-Elster sogar mal ein Gewitter dazukommen. 19 bis 21 Grad sind drin. Aktuelle Temperaturen 17 in Angermünde, 17 auch in Bad Liebenwerder, 18 Grad in Küritz und in Bukow, 19 Grad in Wildau. In der Nacht bleibt es nass und bedeckt bei 15 bis 13 Grad. Morgen dann auch zeitweise Regen, 20 bis 24 Grad und morgen wird's windig.
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5: A9 Richtung Leipzig. Zwischen Brück und Niemegk sind 2 Spuren gesperrt. Da wird gebaut. A24 Richtung Hamburg. Zwischen Neuruppin und Herzsprung ist der Unfall inzwischen geräumt. Es dauert aber trotzdem noch ein bisschen. Planen Sie sicherheitshalber eine halbe Stunde mehr Zeit ein. Und Stadtverkehr Berlin A111 ist stadteinwärts wegen einer Ölspur zwischen Schulzendorfer Straße und Waldmannsloster Damm gesperrt. Sie brauchen da weiterhin viel Geduld. Zum Beispiel auf der Umfahrung über Henningsdorf dauert es 1 Stunde länger. Und geblitzt wird heute Mittag unter anderem auf der A113 in Berlin in Richtung Dresden, steht in Höhe Stubenrauchstraße. Auf der B5 zwischen Georgenthal und Petershagen. Auf der Strecke Neuruppin-Dorf-Zechlin in Kunsterspring. Und in Schenkendorf wird geblitzt in Richtung Mittenwalde. Weitere Tipps oder Warnungen gehen bitte an die 0331 70 98 101. Dort hat der Antenne Verkehrsservice für Sie ein offenes Ohr. Gute Fahrt!
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5: Antenne Brandenburg. ohne Ende Tomaten im Garten. Aber irgendwann sind auch Tomatensalat und Bruschetta ausgereizt. Was also tun mit der Ernte, wenn die Sträucher einfach nicht aufhören zu liefern? Unser Antennekoch Olaf Kosert hat zwei leckere Ideen und die gibt's gleich nach zwei Songs.

0: Halbzeit am Dienstag. 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Und es ist mal wieder ein ausgesprochen gutes Tomatenjahr. Die Sträucher hängen voll mit saftig roten Tomaten. Und irgendwann steht die wackere Kleingärtnerin davor und denkt, ja, schön, aber wohin jetzt mit den ganzen Dingern? Denn zwei Tomaten auf dem Frühstücksbrot, ja, das kriegt man schon irgendwie weg. Aber wenn gleich 2 Dezitonnen im Garten hängen, braucht es schon ein bisschen mehr Fantasie. Gut, dass unser Antennekoch Olaf Kosat gleich 2 Ideen hat. Ja, der sagt uns jetzt, was sie machen können mit dieser Tomatenschwemme.
1: Also was ich wirklich köstlich finde, gebackene Tomatensuppe. Ja, die Tomaten dafür mal nicht aus der Dose nehmen, sondern frische. Die werden halbiert und im Ofen bei 200 Grad erstmal geröstet mit bisschen Olivenöl drüber. Und dann karamellisieren die Schnittflächen. Das gibt dann am Ende den Geschmack. Dann Zwiebeln und Knoblauch anbraten, mit den gebackenen Tomaten zusammen pürieren. Und das ist dann wirklich eine tolle Suppe. Oder Sie machen Ketchup einfach mal selber. Ja, im Supermarkt Ketchup ist oft wahnsinnig viel Zucker drin. Das braucht man gar nicht. 2 Kilo reife Tomaten mit bisschen Knoblauch und einer Zwiebel kleingeschnitten köcheln lassen. So eine halbe, dreiviertel Stunde. Dann wird das Ganze püriert und durch ein Sieb gestrichen. Nochmal cremig eingekocht. Bisschen Zucker dazu, bisschen Essig, Salz, Prise Chili, wenn Sie mögen, und dann in sterile Gläser abfüllen. Fertig ist Ihr hausgemachtes Ketchup. Und zum Schluss noch ein Tipp, wenn Sie so halb reife Tomaten haben, halb grün, halb rot, am besten mit einem Apfel oder einer reifen Banane zusammen in eine Tüte. Das Reifegas Ethylen beschleunigt dann den Reifeprozess.
0: Danke dir, Cosi, und Ihnen viel Freude beim Ernten und Zubereiten und Essen. Guten!

0: Hier ist Antenne Brandenburg mit einem Vorsicht aus der Antenne Verkehrsredaktion. Bitte aufpassen, falls Sie gerade auf der A10, dem südlichen Ring Richtung Dreieck Spreeau unterwegs sind. Zwischen Dreieck Potsdam und Ferch liegen Reifenteile auf der Fahrbahn.
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0: Country kann ja nicht nur nach Cowboy, Prärie oder staubiger Straße klingen. Manchmal ist Country auch einfach große Liebe. So wie bei Martina McBride und I Love You. Martina McBride gehört mit mehr als 18 Millionen verkauften Alben zu den ganz großen Country-Sängerinnen. Und dieser Song, der hat sogar ins Kino geschafft. I Love You war Teil des Soundtracks von Die Braut, die sich nicht traut und wurde damit auch bei uns sehr bekannt. Bei uns steht der Song jetzt zur Wahl für die Sommer-Top 30, die besten Country-Songs. Wenn Martina McBride am Samstag dabei sein soll, bitte jetzt abstimmen in der Antenne-App oder auf antennebrandenburg.de. Martina McBride mit I Love You, dann gleich in voller Länge.
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0: Mahlzeit. Schönen Dienstag, es ist 12.30 Uhr, halb eins.
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2: Folgt schon seit Jahren ein Konzept zur Klimaanpassung und soll dabei zur Schwammstadt werden. Das heißt, Flächen werden geschaffen, um Regenwasser versickern zu lassen, erklärt Bürgermeister André Stahl.
3: Wir versuchen gerade in diesen Neubaugebieten, zum Beispiel im Pankebogen und auch jetzt an der Schwanebecker Chaussee in Lindow, natürlich zum Beispiel das Grundwasser komplett vor Ort zu versickern. Wir haben uns entschieden, als Stadt etwas höher zu bauen, um dann letztendlich möglichst effektiv mit der Ressource Boden, die nicht vermehrbar ist, umzugehen. Und natürlich auch die Zwischenräume zwischen den Gebäuden etwas großzügiger gestalten zu können und dann entsprechend begrünen zu können.
2: 24 Vorschläge gibt es für den Bürgerhaushalt in Neuruppin. Heute können Sie auf dem Schulplatz darüber abstimmen, welcher davon umgesetzt werden soll. Und zwar noch bis 14 Uhr. Sie haben 3 Stimmen. Auf der Internetseite der Stadt sind alle Projektvorschläge kurz beschrieben. Statt illegaler Schmierereien setzt Falkensee auf legale Kunst. Gemeinsam mit dem Stromnetzbetreiber Edis gibt die Stadt 750 Stromkästen offiziell zum Besprühen frei. Weil Falkensee traditionell eine Hertha-Hochburg ist, sollen allein rund 100 Kästen von Fußballfans gestaltet werden, sagte uns Emanuel Knöfel vom Jugendclub Saftladen.
4: Wir wollten Hertha auf jeden Fall mit dabei haben, weil auch die Hertha-Fanszene sich aktiv seit diesem Jahr für die Jugendhilfe hier in Falkensee mit engagiert.
2: Wer selbst einen Stromkasten gestalten möchte, kann sich an die Sozialarbeiter im Jugendclub Saftladen wenden. Dort wird die Aktion koordiniert. Auf der A111 im Norden Berlins gibt es nach wie vor große Probleme und massiven Stau. Dort ist die Autobahn seit gestern wegen einer Ölspur in Richtung Charlottenburg gesperrt. Das Hydrauliköl ist besonders hartnäckig, sagte eine Polizeisprecherin dem RBB. Autofahrer sollten die Abfahrt Stolpe nutzen und über Spandau fahren, nicht aber über die Ruppiner Chaussee oder verbotene Waldwege. Es gebe bereits Beschwerden von Anwohnern.
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2: Zum Mittag ziehen von Westen her kompaktere Wolken auf, vor allem Richtung Elbe fällt mitunter etwas Regen. Am Abend kann es aber dann doch wieder Auflockerung geben und die Luft erwärmt sich noch auf 20 bis 22 Grad. Und dazu wird ein schwacher bis mäßiger Wind aus West. Einige aktuelle Temperaturen noch zum Schluss. Wiesenburg 16 Grad, Potsdam 17 Grad, Fürstenberg und Baruth melden 18 Grad. Und die Zeit, es ist 12.33 Uhr.
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5: Vorsicht bitte auf der A9 Leipzig Richtung Berlin. Zwischen Brück und Beelitz liegen Reifenteile auf allen Spuren verteilt. Dann die A10 südlicher Ring Richtung Dreieck Spreeau. Zwischen Dreieck Potsdam und Ferch liegen Reifenteile auf der Fahrbahn. A11 in Richtung Stettin. Zwischen Werbelin und Kurin ist die linke Spur für Markierungsarbeiten gesperrt. Und Stadtverkehr Berlin Reinickendorf Zubringer A111 statt einwärts. Zwischen Schulzendorfer Straße und Waldmannsluster Damm ist die Autobahn noch bis zum Nachmittag gesperrt. Dort wird Öl von der Fahrbahn entfernt. Es gibt einen langen Stau ab Stolpe. Die Polizei empfiehlt, ab Stolpe über Niederneuendorf und Spandau zu umfahren. Und geblitzt wird auf der A113 in Berlin in Richtung Dresden, steht in Höhe Stubenraustraße. Auf der B5 zwischen Georgenthal und Petershagen und auf der Strecke Neuruppin-Dorf-Zechlin in Kunsterspringen. 0331 70 98 101, die Nummer zur Antenne Verkehrsredaktion. Da können Sie Stau, Blitzer, Verkehrsbehinderung oder auch gerne Entwarnungen durchgeben. Lieben Dank im Voraus. Gute Fahrt.
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5: Während Sie da gerade Ihre Mails checken, den Dienstplan schreiben, Kaffee holen oder sich durch die riesige Excel-Tabelle scrollen, ich habe jetzt was für die Ohren. 3 Songs nonstop jetzt auf Antenne Brandenburg.

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0: Jeder hat ihn zu Hause, diesen einen Stromfresser, der einfach nicht genug bekommen kann.
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0: Bei manchen ist es die alte Gefriertruhe, bei anderen die Klimaanlage und bei manchen läuft der Fernseher gefühlt schon aus Prinzip. Basti aus Werneuchen ist am Telefon. Basti, was ist es bei dir?
2: Bei uns ist es tatsächlich die Poolpumpe jetzt im Sommer. Mhm. Die den ganzen Tag läuft, damit der nicht grün wird, obwohl er irgendwie jetzt trotzdem die letzten Wochen immer grün geworden ist. Mhm. Anscheinend läuft die zu wenig, ich weiß es nicht.
0: Was ist da los?
2: Was ist da los, genau, was ist da los? Ansonsten läuft hier an technischen Geräten eine ganze Menge. Fernseher, Spülmaschine, Waschmaschine, was halt so tagsüber läuft.
0: Da haben wir den Fernseher wieder.
2: Da ist der Fernseher jetzt immer dabei.
0: Ja. Basti, herzlichen Glückwunsch, du hast angerufen, den Aufruf gehört, warst sehr schnell und damit hast du natürlich den Platz auf unserer Gewinnerliste sicher.
2: Super, super, schon mal sehr cool. Sehr
0: ja.
2: Vielen Dank.
0: Ja, gerne. Zu gewinnen gibt es ein Balkonkraftwerk inklusive Speicher, also die Möglichkeit, selbst Strom zu produzieren und direkt dann zu Hause für all das nutzen, was du gerade so aufgezählt hast.
2: Mega, mega.
0: Eine kleine Hürde gibt es noch, am Freitag wird ausgelost.
2: Okay.
0: Und da brauchst du dann nochmal Glück.
2: Ja, mal gucken.
0: Schönen Nachmittag dir dann.
2: Ja, vielen Dank.
0: Tschüss. Ciao, ciao, ciao. Tschüss.
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0: Antenne Brandenburg ist hier mit dem Vorsicht aus der Antenne Verkehrsredaktion. Bitte aufpassen auf der A10 südlicher Ring Richtung Dreieck Werder. Zwischen Ludwigsfelde West und Dreieck Nutetal liegen Reifenteile auf der linken Spur. Und bitte aufpassen, da steht auch ein defektes Fahrzeug auf der Standspur. Das komplette Update von den Straßen gibt's gleich wieder um kurz nach 1. Jetzt ist es 12.53 Uhr.
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1: Im Studio Jasmin Becker, guten Tag. Laubbäume statt Kiefernwälder. Der Klimawandel sorgt dafür, dass die Waldbrandgefahr immer weiter ansteigt, vor allem auch bei uns in Brandenburg. Wissenschaftler fordern daher einen schnellen Waldumbau. Experten des Thünen-Instituts für Waldökosysteme in Eberswalde setzen dabei verstärkt auf Eichen. Laut einer aktuellen Studie können Eichen und andere Laubbäume Flammen effektiv abbremsen. Im Gegensatz zu leicht brennbaren Kiefernadeln entzünde sich Eichenlaub sehr schlecht, heißt es. Und wenn, dann würde das Feuer oft schnell wieder von alleine ausgehen. Das Landgericht Frankfurt-Oder hat einen Mann wegen sexuellen Missbrauchs zu einer Haftstrafe verurteilt. Der heute 65-Jährige aus Spreenhagen muss für 3 Jahre und 7 Monate ins Gefängnis. Dorette Kirmse ist für uns im Gericht mit dabei.
2: Die Taten sollen sich zwischen 2008 und 2016 ereignet haben. Nach Ansicht des Gerichts hat der Mann die Jugendlichen erst mit K.O.-Tropfen und Alkohol betäubt und sich anschließend an ihnen vergangen. Der gesamte Prozess am Frankfurter Landgericht fand unter Ausschluss der Öffentlichkeit statt. Die Entscheidung wurde vom Gericht getroffen, weil die Opfer zum Tatzeitpunkt unter 18 Jahre alt waren. Zudem seien in dem Verfahren Dinge zur Sprache gekommen, die den Kern der Intimsphäre sowohl der Opfer als auch des Täters betrafen, so der Vorsitzende Richter.
1: Werbung machen für Brandenburgs Hochschulen und Universitäten, das will Wissenschaftsministerin Schüler ab heute in den USA. Sie reist mit Kolleginnen und Kollegen aus 7 anderen Bundesländern in die Staaten. Geplant ist ein Besuch einer deutschen Forscherkarrieremesse. Was sie dort genau machen will, hat Schüler Antenne Brandenburg vorab erklärt.
3: Und dort sind ja nicht nur die Wissenschaftsminister vor Ort, sondern sie müssen sich das wie eine große Messe vorstellen, wo Forschungsorganisationen aus unserem Bundesland zugegen sind oder Forschungseinrichtungen. Aber selbstverständlich auch unsere Hochschulen. Um sofort schnell auch matchen zu können, ist das was für die Forschenden, die sich dort auf dieser Konferenz einfinden? Was können wir ihnen anbieten? Wie schnell können wir es ihnen anbieten? Welche Schwerpunkte haben wir an unseren Hochschulen, aber auch in unseren Forschungseinrichtungen hier im Land?
1: Der Deutsche Bauernverband stellt heute die Erntebilanz des Sommers vor. Präsident Rugwied hatte schon vor Tagen gesagt, dass er mit deutlichen Einbußen rechnet, vor allem bei Weizen und Raps. Der Bauernverband fordert deshalb Finanzhilfen von der Politik. Bundeslandwirtschaftsminister Rainer sagte dazu im ZDF heute, es gebe bereits ein 200 Millionen Euro Sofortprogramm.
4: Mir ist es enorm wichtig, dass die landwirtschaftlichen Betriebe wissen, sie bleiben nicht alleine. Wir haben die Folgen der Dürre genau im Auge und werden, so gut es geht und so schnell es auch geht, passgenaue Hilfen anbieten. Und übrigens bieten wir jetzt schon Hilfen an, die natürlich aufgrund der enormen Trockenheit nicht ausreichend sind.
1: Und soweit die Antenne Brandenburg Nachrichten. 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
5: Danke dir, happy Feierabend.
1: Danke.
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5: Am Nachmittag kommt von Westen Regen reingezogen. Vereinzelt kann zwischen Fleming und Elbe-Elster auch mal ein Gewitter dabei sein. Temperaturen schaffen es heute auf 19 bis 21 Grad. Ein paar aktuelle Werte, 17 Grad in Neuruppin und Grünow, 18 Grad in Heckelberg und Lübben, 19 Grad in Altdöbern. In der Nacht bleibt es dann auch eher bedeckt, zeitweise auch immer noch mal nass, 15 bis 13 Grad. Und morgen geht es mit dem Regen weiter. Viele Wolken, immer mal wieder ein Schauer dabei, 20 bis 24 Grad maximal. Dazu wird es einen kräftigen Wind geben. Der kann den Schirm ja auch mal ein bisschen durch die Luft pusten. Gut festhalten morgen, den Regenschirm.
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5: Sonst ist das so wie bei Mary Poppins. Fliegt man durch die Gegend. So, A11 in Richtung Stettin. Zwischen Werbelin und Kurin, linke Spur für Markierungsarbeiten gesperrt. Dann Stadtverkehr Berlin, Reinickendorf-Zubringer A111 stadteinwärts. Zwischen Schulzendorfer Straße und Waldmannsluster Damm, Autobahn noch bis mindestens bis zum Nachmittag gesperrt. Da wird Öl von der Fahrbahn entfernt. Die Polizei empfiehlt, ab Stolpe über Niederneuendorf und Spandau zu fahren. Und geblitzt wird unter anderem auf der B96 in Dabendorf. Dankeschön an Katrin fürs Bescheid sagen. Und auf der B5 zwischen Georgenthal und Petershagen. Und gerade noch reingekommen, A10 westlicher Ring Richtung Dreieck Werder zwischen Potsdam Nord und Föhm Baustellenstau. Da bitte 10 Minuten mehr Zeit einplanen. Und wenn Sie noch was haben von unterwegs, eine Ergänzung für unseren Antenneverkehrsservice, dann bitte Bescheid sagen unter 0331 70 98 101. Lieben Dank im Voraus.
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5: Camp David kennen sehr viele, aber kennen Sie auch das deutsche Camp David? So ein kleines Dorf in Brandenburg, ein prächtiges Barockschloss und jede Menge große Politik. Meseberg war lange die Adresse für Staatsgäste und Kanzlertreffen. Doch damit könnte bald Schluss sein. Was jetzt aus dem Schloss wird und was die Menschen vor Ort dazu sagen, hören Sie gleich nach zwei Songs.

0: 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Was den Amerikanern Camp David ist, ist den Deutschen Meseberg. Zumindest sollte es das mal werden. 2007 wurde das Barockschloss bei Gransee zum Bundesgästehaus. Hier trafen sich Kanzler, Minister und internationale Staatsgäste. Inzwischen wird das Schloss allerdings kaum noch genutzt. Und jetzt läuft auch der Nutzungsvertrag der Bundesregierung Anfang 2027 aus. Was bedeutet das für Meseberg? Und vor allem, was wünschen sich die Menschen in dem 120-Einwohner-Dorf für die Zukunft des Schlosses? Antenne-Reporter Carsten Zumack hat sich dort umgehört.
1: Wenn Alois Demuth in seiner Fotosammlung stöbert, fallen sie sofort ins Auge. Chirac, Merkel, Schröder, der ehemalige Ortsvorsteher und Landwirt, hat in den vergangenen Jahren viele Staatsgäste kennengelernt. Gern erinnert sich der 83-Jährige etwa an Ex-US-Präsident Bush.
2: Da war ich zum Empfang eingeladen, habe ihm unser Dorf vorgestellt, wie viele Einwohner wir haben und dass wir eine Rinderanlage haben. Da fing er an, klopft er mich in die Schulter und sagte, hey Cowboy.
1: Jede Menge Anekdoten im Kopf und auf Fotopapier. Das kleine Meseberg und die große Politik. Inzwischen haben sich die Staatsgäste rar gemacht. Der Unterhalt kostet trotzdem etwa 5 Millionen Euro im Jahr. Deshalb hat der Bund den Mietvertrag zu Ende Januar 2027 gekündigt, zum Leidwesen von Amtsdirektor Nico Zemke.
3: Mich hat es doch ein Stück weit überrascht, aber man konnte ja auch in den letzten Jahren sehen, wie oft dieses Schloss tatsächlich genutzt wurde. Von der Vorgänger-Bundesregierung und von der jetzigen Bundesregierung, vom jetzigen Bundeskanzler, wurde dieses Schloss ja überhaupt nicht wahrgenommen.
0: Also, den Namen Meseberg werden wir künftig vermutlich nicht mehr ganz so häufig in der Tagesschau hören. Was mit dem Schloss selbst passiert, ist noch nicht endgültig geklärt. Laut Eigentümerin der Messerschmidt-Stiftung steht man aber offenbar kurz vor einer Lösung.

0: Schönen Dienstag mit Antenne Brandenburg. Country kann auch leise, warm und so ein bisschen wehmütig sein. Don Williams war genau dafür bekannt, seine tiefe, ruhige Stimme und diese Geschichten über Liebe, Verlust und das ganz normale Leben. Some Broken Hearts Never Mend wurde 1977 zu einem seiner größten Hits und der Titel sagt eigentlich schon alles. Ne? Manche gebrochenen Herzen werden eben nicht wieder ganz.
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0: Don Williams veröffentlichte insgesamt 25 Studioalben und schrieb neben seinen eigenen Songs auch für Größen wie Johnny Cash, Kenny Rogers oder Eric Clapton. Don Williams mit Some Broken Hearts Never Mend, einer von 50 Country-Songs, die zur Wahl stehen für unsere Sommertop 30. Wenn dieser Song am Samstag dabei sein soll, stimmen Sie ab in der Antenne-App oder auf antennebrandenburg.de. Der Song dann gleich in voller Länge.
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0: schönen frühen Dienstagnachmittag. Es ist 13.30 Uhr, halb zwei.
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2: Im Studio Daniel Masto. Schönen guten Tag. Die hohen Temperaturen seit dem Frühjahr und der ausbleibende Regen haben die Wassersituation in Südbrandenburg immer weiter verschärft. Das sagt Maria Magdalena Garnitz vom Landesamt für Umwelt. Um Maßnahmen zu treffen, hat sich gestern die Arbeitsgruppe Niedrigwasser des Landes getroffen. Und wie nun bekannt wurde, sollen im Unterspreewald Ende der Woche einige Schleusen gesperrt werden, erklärt Maria Magdalena Garnitz.
3: Es sind drei Schleusen betroffen, entsprechend dem Niedrigwasserbewirtschaftungskonzept. Das ist die Schleuse Großwasserburg, Krausnicker Strom und die Schleuse an der Wehrgruppe in Leibsch, die in den Dahme-Umflutkanal rübergeht. Natürlich wird der Tourismus da an der Stelle betroffen sein. Nichtsdestotrotz ist ein Umtrang von Paddelbooten oder Subs möglich.
2: Die Stadt Guben sucht Interessenten für die Sprucker Mühle. Noch bis Mitte September können sich potenzielle Käufer mit ihren Ideen für das denkmalgeschützte Areal bei der Stadt melden. Bürgermeister Fred Marow sagte dazu Antenne Brandenburg.
4: Ein sehr historisches Gebäude hier in der Stadt, aber in unserer ersten Diagnose wird sich sicherlich die Museumslandschaft unserer Doppelstadt nicht an diesem Standort konzentrieren. Und da wollen wir versuchen, Interessenten zu finden, die vielleicht mit uns gemeinsam eine alternative Nutzung für dieses Objekt organisieren.
2: Ob die Spuckermühle dann wirklich verkauft wird, entscheiden am Ende die Stadtverordneten. Das Weinfest im Branitzer Park in Cottbus wirft seine Schatten voraus. Die Stiftung Pückler fürs Pückler Museum erwartet am letzten Augustwochenende tausende Besucher im Bürgergarten von Schloss Branitz. Das sagt ihr Vorstand Stefan Körner. Er hat gerade das Programm vorgestellt.
5: Die Stiftung in Branitz feiert in diesem Jahr den 250. Geburtstag der Fürstin Luzi, der Gattin Pücklers, die auch eine große Kulinarikerin war, die spannende Dinge nach Branitz importiert hat und die immer auch einen gewissen Blick hatte, dass der Park öffentlich ist.
2: Am 29. und 30. August beginnt das Branitzer Weinfest, jeweils um 12 Uhr und der Eintritt ist frei.
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2: Tja, irgendwie ungewohnt, morgens geht es nur mit Jacke und langen Hosen raus, weil es so frisch ist. Die Sonne ist auch erstmal abgetaucht, die kommt aber heute im Laufe des Tages immer wieder. Ansonsten gibt es doch viele Wolken hier bei uns in Südbrandenburg. Es kann zwischendurch immer wieder mal etwas regnen. Das alles bei Temperaturen bis 22 Grad maximal. Soweit die Neuigkeiten für Südbrandenburg, 13.33.
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0: A10, westlicher Ring Richtung Dreieck Werder. Zwischen Potsdam Nord und Vöben, Stau an der Baustelle. Sie brauchen 10 Minuten mehr. B156 in Spremberg auf der Hoyerswerder Straße läuft ein Feuerwehreinsatz. Die Straße ist deshalb komplett gesperrt. Und Stadtverkehr Berlin, Reinickendorf-Zubringer A111 statt einwärts zwischen Schulzendorfer Straße und Waldmannsluster Damm ist die Autobahn noch bis zum mindestens Nachmittag gesperrt. Dort wird Öl von der Fahrbahn entfernt. Die Polizei empfiehlt ab Stolpe über Niederneuendorf und Spandau zu fahren. Und geblitzt wird unter anderem auf der B96 in Dabendorf und auf der B5 zwischen Georgenthal und Petershagen. Weitere Tipps oder Warnungen gehen bitte an die 0331 70 98 101. Dort hat der Antenne-Verkehrsservice für Sie ein offenes Ohr. Bitte fahren Sie vorsichtig, kommen Sie gut an.
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0: 3 Wochen Ersatzbusse. Jetzt fährt der RE1 wieder. Für Pendler zwischen Erkner und Frankfurt-Oder heißt das endlich wieder einsteigen statt umsteigen. Aber läuft auf der Strecke wirklich schon alles rund? Unser Reporter Michael Nowak ist mitgefahren und hat nachgeschaut. Die Auflösung gleich nach 3 Songs nonstop.

0: Schönen Dienstag mit Antenne Brandenburg. Heute ist der 18. August und viele Zugfahrer und Pendler in Ostbrandenburg können aufatmen. Nach mehr als 3 Wochen ist die Bahnstrecke zwischen Erkner und Frankfurt-Oder wieder frei. Heißt also, nichts mehr Ersatzbusse. Endlich wieder RE1. Aber läuft jetzt tatsächlich wieder alles rund? Das wollte Antenne-Reporter Michel Nowak wissen und ist dafür einfach mal mitgefahren. Michel, wie sieht's aus? Läuft jetzt wieder alles wie gewohnt?
1: Naja, sagen wir mal so, der Zugverkehr läuft. Von ganz rund würde ich noch nicht sprechen. Die Bahn hat in den vergangenen Wochen ja an einer Vielzahl von Baustellen an der Strecke zwischen Frankfurt und Erkner arbeiten lassen. Einige sind jetzt noch nicht abgeschlossen und die verursachen teils auch Verspätungen. Für die vielen Baustellen, da haben ja einige Reisende sogar Verständnis, so wie Wolfram Friedrichs, der auf dem Weg von Frankfurt-Oder Richtung Berlin war.
2: Es ist halt zu lange nicht gemacht worden. Es ist gut, dass es jetzt passiert und ich hoffe, ich kriege es auch noch mit, wenn alles fertig ist.
0: Okay, immerhin, aber es ist ja auch nur einer von mehreren gesperrten Teilabschnitten, auf denen der RE1 jetzt wieder unterwegs ist. Also ganz freie Fahrt gibt es ja also noch nicht überall.
1: Genau, hinter Erkner Richtung Berlin beispielsweise. Bis Ostbahnhof ist die Strecke dort noch bis nächsten Dienstag komplett gesperrt. Da fahren nur S-Bahnen. Und dahinter auf der Berliner Stadtbahn gibt es sogar bis zum 12. Dezember keinen Fern- und Regionalverkehr. Wer da lang will, muss ebenfalls die S-Bahn nutzen und eben auch häufiger umsteigen, Zugausfälle und ähnliches inklusive.
0: Bis der RE1 wieder komplett durchfährt, also bis nach Potsdam oder Magdeburg, soll es laut ODEC noch bis Ende des Jahres dauern. Heißt also, der RE1 fährt wieder, aber ganz durch sind wir noch lange nicht. Für Pendler in Ostbrandenburg immerhin aber schon mal eine gute Nachricht. Zwischen Erkner und Frankfurt-Oder heißt es jetzt wieder einsteigen, statt in den Ersatzbus umzusteigen.

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0: Hier ist Antenne Brandenburg, ich bin Monique Ehmke. Hallo Brandenburg, geht jetzt zu Ende. 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Und kleiner Insider-Tipp, Sie müssen dafür nicht mal auf den nächsten Aufruf hier im Radio warten. 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Ich bin dann morgen wieder ab 10 für Sie da. Jetzt ist es 13.53 Uhr.
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1: Im Studio Sabine Löbrig. Guten Tag. Wie muss Brandenburgs Landeshaushalt angesichts einer Milliardenlücke umgebaut und angepasst werden? Das ist das Hauptthema auf der heutigen Kabinettssitzung. Es ist die erste nach der Sommerpause. Dem Land fehlen laut dpa voraussichtlich 8 Milliarden Euro in den kommenden 2 Jahren. Die Ministerien sollen rund 700 Stellen einsparen. Ausgenommen sind Polizei, Justiz, Schulen und Finanzverwaltung. Hohe Temperaturen und lange Trockenheit haben in einigen Regionen Brandenburgs die Wassersituation immer weiter verschärft, so auch im Süden des Landes. Gestern hat nur die Arbeitsgruppe Niedrigwasser getagt, um nach Lösungen zu suchen. Maria Magdalena Garnitz vom Landesamt für Umwelt sagte, unter anderem werden gegen Ende der Woche im Unterspreewald Schleusen gesperrt.
2: Es sind 3 Schleusen betroffen, entsprechend dem Niedrigwasserbewirtschaftungskonzept. Das ist die Schleuse Großwasserburg, Krausnicker Strom und die Schleuse an der Wehrgruppe in Leipzig, die in den Dahme-Umflutkanal rübergeht. Natürlich wird der Tourismus an der Stelle betroffen sein. Nichtsdestotrotz ist ein Umtrang von Paddelbooten oder Subs möglich.
1: Am Flughafen Kochstedt in Sachsen-Anhalt ist heute ein neues Technologiezentrum für Drohnensicherheit eröffnet worden. Nach den Worten von Bundesinnenminister Dobrindt sollen dort innovative Technologien erforscht, entwickelt und erprobt werden. Aus Kochstedt Max Hensch.
3: Seit 2019 wird hier an Drohnen geforscht. Zunächst zur Erkennung von Waldbränden oder zum Transport von Medikamenten, nun immer stärker auch für das Militär. Ursprünglich war der Flughafen von Kochstedt ein sowjetischer Militärstützpunkt im geteilten Deutschland. Mitte der 1990er Jahre begann die Umstellung zum Urlaubsflughafen, doch das Projekt scheiterte mehrfach. Dass der Flughafen Kochstedt nun zum deutschen Technologiezentrum für Drohnensicherheit ausgebaut wird, scheint fast logisch. Mehr als ein Dutzend Einrichtungen forschen hier bereits. Quasi im Wochentakt laufen Tests, erst kürzlich probierten Polizeibeamte Abwehrsysteme aus.
1: Im belgischen Naturschutzgebiet Hohes Venn dauert der Kampf gegen die Flächenbrände an. Daran beteiligen sich auch deutsche Einsatzkräfte von der Eifelstadt Monschau aus. Belgien-Korrespondentin Sabrina Fritz.
4: Der Sprecher der Feuerwehr in Monschau, Tobias Schell, erklärte, die Feuerlinie sei gut 2 Kilometer von der deutschen Grenze entfernt. Das Feuer breite sich nicht mehr weiter Richtung Deutschland aus. Ob es dabei bleibt, entscheidet heute vor allem der Wind. Dieser könnte heute noch einmal etwas stärker werden und die Richtung wechseln. Auch mit weiteren Regenfällen wird heute gerechnet. Das würde zumindest neue Brände verhindern, erschwert aber den Rettungskräften die Arbeit. In der belgischen Stadt Sorbot konnten die Menschen am Abend wieder in ihre Häuser zurückkehren. Dort ist auch die Einsatzzentrale der Rettungskräfte.
1: Und soweit die Antenne Brandenburg Nachrichten. 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
5: Alle Schattierungen von Grau heute dabei. Auch Sonne soll es jetzt am Nachmittag geben. Bei aktuell 19 Grad hier in Cottbus und 20 in Lukaitztal. Aber der Radar zeigt es an. Es kommt ein Regenband aus dem Südwesten zu uns. Es erreicht am frühen Abend zuerst das Elbe-Elsterland und zieht dann weiter Richtung Osten über die Neiße. In Guben dürfte es erst so ab 22 Uhr regnen. Bei Temperaturen dann um die 13 Grad in der Nacht. Das war's aber nicht mit dem Regen. Das geht morgen munter weiter, nur dass die Regengebiete kleiner sind. Es wird immer wieder was im Süden runterkommen. Der Mittwoch insgesamt ein grauer Tag mit maximal 24 Grad. Ab Donnerstag wird's wieder freundlicher und noch ein bisschen wärmer bei uns.
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5: A13, Dresden Richtung Berlin. Die Auffahrt Thiendorf ist Richtung Berlin seit heute für einige Tage gesperrt. Fahren Sie am besten an der Anschlussstelle Thiendorf zunächst auf die Autobahn Richtung Dresden. In Radeburg verlassen Sie dann die A13 und können dann dort wieder auf die Autobahn Richtung Berlin fahren. A10, westlicher Berliner Ring Richtung Dreieckwerder. Zwischen Potsdam Nord und Vöben gibt es Stau an einer Baustelle. Es dauert hier mindestens 20 Minuten länger. A113 Richtung Dresden. Zwischen Waltersdorfer Dreieck und Schönefelder Kreuz ist die rechte Spur für Reinigungsarbeiten gesperrt. Doch da kann es sich stauen. Und B156 in Spremberg auf der Hoyerswerder Straße läuft ein Feuerwehreinsatz. Die Straße ist deshalb komplett gesperrt. Geblitzt wird auch heute Nachmittag auf der A13 im Dreieck Spreewald und auf der L55 zwischen Boblitz und Bischdorf. Wo noch? Bitte anrufen 0331 70 98 101.
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5: Und wir starten mit einem richtigen Gitarrenknall. Gibson umschnallen, Verstärker an.
7: Das ist Asia von 82. Heat of the Moment.

Dieser Disco-Klassiker aus den 70ern. Dagegen wirkt so ein Country-Sound wie ein Runzelkorbe auf dem Kaltblüter. Unsere letzten Sommer-Top 30 führen Sie ja in die Welt der Country-Musik. Und da können Sie gerne reinhören, anklicken auf antennebrandenburg.de oder auf unsere Antenne-App. Und das ist wirklich überraschend, wie unterschiedlich Country eigentlich klingt, also was unter dem Label Country alles läuft. Nicht nur Cowboy-Musik, es gibt Bluegrass oder den ziemlich glatten Nashville-Sound oder Country-Rock. Und dann gibt es noch so ganz besondere Perlen. Die hier ist zum Beispiel eine. Zach Bryan mit Something in Orange. Keine große Produktion, verletzliche Stimme, es geht natürlich um verloren gegangene Liebe. Auch dieser Song könnte am Samstag unter den Sommer-Top 30 sein, von 2022 erst. Something in Orange, Zach Bryan.

0: Und jetzt schlendern wir am Schatten alter Bäume, hören lauschige Musik. Vor unseren Augen ein romantisches Schloss mit der Pyramide mitten auf dem kleinen See. Wir sind im Branitzer Park in Cottbus und das auch noch mit einem Glas Wein in der Hand. Das alles können Sie haben am letzten Augustwochenende hier in Cottbus im schönsten englischen Park der Lausitz. Ja, warum beim 5. Weinfest einer großen Lady, der Fürstin Luzi von Pückler, gehuldigt wird? Natürlich immer mit einem Glas Lausitzer Wein in der Hand. Das verraten wir nächste halbe Stunde. Heute hat die Pückler Stiftung nämlich schon einiges gucken lassen.
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0: Rock'n'Roll pur von Elvis und der Song ist genau 70 Jahre alt. Unglaublich. Zeit für die Nachrichten, auch heute wieder mit Daniel Mastow. Es ist 14.30 Uhr.
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2: Und damit schönen guten Tag. Im Unterspreewald werden zum Ende der Woche drei Schleusen gesperrt. Das sagte heute Maria Magdalena Garnitz vom Landesamt für Umwelt, dem RBB. Diese Maßnahme der Arbeitsgruppe Niedrigwasser sei nötig, um den Wasserstand der Spree zu stabilisieren.
3: Das ist die Schleuse Großwasserburg, Krausnicker Strom und die Schleuse an der Wehrgruppe in Leipzig, die in den Dahme-Umflutkanal rübergeht. Natürlich wird der Tourismus an der Stelle betroffen sein. Nichtsdestotrotz ist ein Umtrang von Paddelbooten oder Subs möglich. Für die kommenden Tage sind kühlere Temperaturen und weiterhin einzelne Niederschläge vorhergesagt. Allerdings wird eingeschätzt, dass diese vereinzelten Niederschläge keine Entspannung der wasserwirtschaftlichen Situation bringen werden.
2: Die hohen Temperaturen seit dem Frühjahr und der ausbleibende Regen haben laut dem Umweltamt die Wassersituation in Südbrandenburg immer weiter verschärft. Die Stadt Guben sucht Interessenten für die Sprucker Mühle. Noch bis Mitte September können sich potenzielle Käufer mit ihren Ideen für das denkmalgeschützte Areal bei der Stadt melden. Bürgermeister Fred Marow sagte Antenne Brandenburg.
4: Ein sehr historisches Gebäude hier in der Stadt. Aber in unserer ersten Diagnose wird sich sicherlich die Museumslandschaft unserer Doppelstadt nicht an diesem Standort konzentrieren. Und da wollen wir versuchen, Interessenten zu finden, die vielleicht mit uns gemeinsam eine alternative Nutzung für dieses Objekt organisieren.
2: Ob die Spuckermühle dann wirklich verkauft wird, entscheiden am Ende die Stadtverordneten. Die Vorfreude auf das Weinfest im Branitzer Park ist groß. Zum letzten Augustwochenende erwartet die Stiftung Fürstbückler Museum tausende Besucher im Bürgergarten von Schloss Branitz. Stiftungsvorstand Stefan Körner hat gerade das Programm vorgestellt.
5: Der Klimawandel macht in der Lausitz vieles schwieriger. Unsere Parks haben große Probleme, aber der Wein wird immer besser. Wir sind stolz und dankbar, dass wir 12 Weingüter aus der Lausitz zusammengebracht haben, die hier ausstellen, was die Lausitz kann, nämlich auch sehr guten Wein.
2: Am 29. und 30. August beginnt das Branitzer Weinfest, jeweils um 12 Uhr und der Eintritt ist frei.
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0: Mal scheint die Sonne, mal ziehen dunkle Wolken über den Süden. Am Abend wird's dann auch nass. Ein Regengebiet zieht durch, aus dem Westen kommend und dann über die Neiße. Jetzt haben wir aktuell 19 Grad in Annahütte und 20 in Kolkwitz. Nachts gehen die Temperaturen zurück bis auf 13 Grad. Ja, und morgen am Mittwoch geht's am Morgen auch gleich wieder mit Regen los. Es wird trotzdem ein warmer Tag mit maximal 24 Grad und Schauer gibt's immer wieder mal. Freundlich und noch wärmer erst wieder der Donnerstag. Bis dahin sind die Regenfässer gefüllt.
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0: Eine Meldung von der A13 Dresden Richtung Berlin. Die Auffahrt Thiendorf ist Richtung Berlin seit heute für einige Tage gesperrt. Fahren Sie am besten an der Anschlussstelle Thiendorf zunächst auf die Autobahn Richtung Dresden. In Radeburg verlassen Sie dann die A13 und können dann dort wieder auf die Autobahn Richtung Berlin fahren. B156 in Spremberg auf der Hoyerswerder Straße. Da läuft immer noch ein Feuerwehreinsatz. Die Straße ist deshalb komplett gesperrt. Geblitzt wird unter anderem heute auf der A13 im Dreieck Spreewald, auf der L55 zwischen Boblitz und Bischdorf. Und wo noch? Haben Sie noch was gesehen? Bitte anrufen 0331 70 98 101. Gute Fahrt!
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0: Es gibt eine gute und eine schlechte Nachricht aus dem schönen Branitzer Park. Und die verkündet jetzt Stefan Körner von der Stiftung Fürst-Pückler-Museum.
1: Der Klimawandel macht in der Lausitz vieles schwieriger. Unsere Parks haben große Probleme, aber der Wein wird immer besser. Wir sind stolz und dankbar, dass wir 12 Weingüter aus der Lausitz zusammengebracht haben, die hier ausstellen, was die Lausitz kann, nämlich auch sehr guten Wein.
0: Und diesen Lausitzer Wein können Sie am letzten Augustwochenende vor atemberaubender Kulisse genießen beim 5. Weinfest im Branitzer Park. Und da ist inzwischen nicht mehr nur was für mich alte Schnapsnase dabei. Anne Schirak hat auch andere Getränke geordert.
2: Es gibt auch alkoholfreie Weine und frische Limonaden für Kinder und Jugendliche. Denn im letzten Jahr haben wir durch das Tanzthema eigentlich das Weinfest, das hat man sehr gemerkt, für eine sehr, sehr junge Community neu geöffnet. Und für die halten wir in diesem Jahr auch mit dem Fürstin Luzi Tee und Eistee ganz viele neue Dinge bereit.
0: Luzi, das war das Stichwort. Die alte Fürstin hat runden Geburtstag, den 250. Luzi, von ihrem Hermann auch liebevoll Schnucke genannt, hat vieles am englischen Park mitgestaltet. Und dort, im Bürgergarten, können wir Live-Musik lauschen, aber auch einen Kochkurs oder einen Knickekurs besuchen, sagt Stefan Körner.
1: Und als Höhepunkt einen Hutwettbewerb. Wir laden also alle ein, die einen Hut tragen wollen, kreativ, üppig oder besonders kulinarisch, hier mit einem Hut auf dem Weinfest zu sein. Und es gibt tolle Preise für eine Prämierung.
0: Da werde ich mal tatsächlich in meine umfangreiche Hutsammlung schauen. Wirklich? Anke Luzi Blumenthal. Vielleicht sehen wir uns am letzten Augustwochenende. Ab 12 Uhr wird entkorkt. Der Eintritt ist frei. Und so ein paar Programmpunkte kosten was. Der Wein natürlich auch. Also, Limonade ist nichts für mich.

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Hier ist Antenne Brandenburg mit einem aktuellen Verkehrshinweis. Vorsicht auf der A13 Berlin Richtung Dresden. Zwischen Barutmark und Starkow liegen Reifenteile auf der Fahrbahn.

0: entspannten Nachmittag mit Antenne Brandenburg. Für unsere Fahrradurlauber hier im Süden ist es ja das perfekte Wetter. Noch ist es trocken, angenehme 20 Grad, die Sonne drückt nicht. Und Sie glauben nicht, was da so an einem Dienstag im August im Spreewald los ist. Da trifft sich die ganze Welt.
1: Ich komme aus Hessen, in der Nähe von Fulda.
2: Ich bin Schleswig-Holsteiner, komme jetzt gerade aus Lüppen und das war eine Top-Tour an der Spree längs. Das war super. Also auch gute Radwege, nicht kaputt gefahren.
3: Wir fahren überall hin und wir sehen überall Sehenswertes. Schönes Action hier. 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Ein Träumchen.
4: Wir waren vor 3 Jahren mit dem Bus schon hier und das hat uns eigentlich überzeugt, nochmal hierher zu kommen und auch wieder mal in Deutschland die schönen Ecken zu entdecken, wirklich. Und mit dem Fahrrad ist das hier optimal. Die Natur pur, nette Leute, nur zu empfehlen. Richtig schön.
0: Na, solche Komplimente schießen wir doch gerne in den Äther über Antenne Brandenburg.
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1: Im Studio Sabine Löprig. Guten Tag. Mehr Eichen und weniger Kiefern. Der Waldumbau hilft auch gegen Brände. Weil Kiefernwälder als besonders brandgefährdet gelten, setzen Experten des Thünen-Instituts für Waldökosysteme in Eberswalde auf Eichen. Das sagt eine aktuelle Studie. Ute Sander mit den Einzelheiten.
2: Bei einem Waldbrand können Eichen den Flammen viel besser widerstehen. Sie bremsen das Feuer sogar. Das hat Tanja Sanders vom Thünen-Institut nachgewiesen. Trockene Eichenblätter, aber auch Buchenblätter brennen laut Sanders sehr schlecht. Das Feuer gehe von allein aus. Und weil das Laub von Eichen auch schlecht verrotte, gebe es zudem weniger Unterwuchs. Das bedeute weniger Nahrung für die Flammen. Das Pflanzen von Laubbäumen in einem Nadelwald könne also die Feuerintensität deutlich senken, so Sanders.
1: Die Brandenburger Landesregierung macht den Weg frei für eine länderübergreifende Überwachung per elektronischer Fußfessel bei Gefährdern. Das Kabinett hat heute einem entsprechenden Entwurf zu einem Staatsvertrag zugestimmt, das teilte die Staatskanzlei mit. Der Gesetzentwurf muss noch vom Landtag verabschiedet werden. Justizminister Grimm sagte, mit dem heute beschlossenen Staatsvertrag komme man dem Ziel ein Stück näher, Straftäter im Bereich schwerer häuslicher Gewalt mit einer Fußfessel überwachen zu können. Die Auswirkungen des Hackerangriffs auf Teile der Berliner Senatsverwaltung dauern an. Einige Dienste des Landes sind nicht oder nur eingeschränkt nutzbar. Angela Ulrich mit Einzelheiten.
3: Betroffen unter anderem die Plattform, auf der online Briefwahlunterlagen beantragt werden können. Diese war nicht zu erreichen. Das liegt nach RBB-Informationen aber nicht an einem gezielten Angriff auf die anstehende Wahl, sondern an den großflächigen Sicherheitsanalysen nach der Cyberattacke. Diese nehmen selbst so viel Netzkapazität in Anspruch, dass das System an anderen Stellen langsam wird. Wirtschaftssenatorin Giffey, SPD, fordert mehr Geld für die Cybersicherheit Berlins. Jeden Tag würden Hackerangriffe erfolgreich abgewehrt, diesmal nicht, so Giffey im RBB.
1: Der Deutsche Bauernverband geht von einer schlechten Ernte in diesem Jahr aus. Nach Angaben des Verbands dürfte der bundesweite Ertrag bei knapp 42 Millionen Tonnen liegen. Das seien 7% weniger als im vergangenen Jahr, so Verbandspräsident Rugwied heute auf einer Pressekonferenz. F-Teams Angeloudis berichtet.
4: Beim wichtigen Winterweizen sank der Ertrag um 9%, beim Winterraps sogar um 20%. Bauernpräsident Joachim Rugwied führt die Einbußen vor allem auf ein trockenes Frühjahr und eine Hitzewelle im Juni zurück. Die diesjährige Ernte sei von enormen regionalen Unterschieden geprägt, mit einem starken Nord-Süd-Gefälle. Der Bauernverband spricht deshalb von einer angespannten Liquiditätslage vieler Betriebe. Rugwied fordert von der Bundesregierung ein Sofortprogramm. Mehr Düngemittelhilfen, eine Senkung der Dieselsteuer und eine frühere Auszahlung der Direktzahlungen.
1: Und soweit die Antenne Brandenburg Nachrichten. 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
5: So viele Wolken ziehen heute über den Süden von Brandenburg, trotz der Sonne. Da ist der Regen auch nicht mehr weit. Und heute Abend kommt er. Das Regengebiet zieht von West nach Ost, also von Mühlberg bis Guben. Dann sinken die Temperaturen von jetzt 20 Grad auf 13 in der Nacht. Morgen werden wir wahrscheinlich auch wieder mit Regen aufstehen. Am Mittwoch ziehen immer so kleine Regengebiete durch. Es wird ein wechselhafter, aber milder Tag mit 24 Grad in der Spitze. Auf den Donnerstag, da können wir uns freuen. 26 Grad werden es und die Sonne ist wieder mit am Start.
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5: A13 Richtung Dresden, zwischen Baruth-Mark und Starkow liegen Reifenteile auf der Fahrbahn. A13 Richtung Berlin, die Auffahrt Thiendorf ist Richtung Berlin seit heute für einige Tage gesperrt. Fahren Sie am besten an der Anschlussstelle Thiendorf zunächst auf die Autobahn Richtung Dresden. In Radeburg verlassen Sie dann die A13 und können dann dort wieder auf die Autobahn Richtung Berlin fahren. B156 in Spremberg auf der Hoyerswerdaer Straße, da läuft ein Feuerwehreinsatz. Die Straße ist deshalb komplett gesperrt. Und zurück zur A13, da steht nämlich ein Blitzer, und zwar im Dreieck Spreewald. Außerdem noch einer auf der L55 zwischen Boblitz und Bischdorf. 0331 70 98 101 erreichen Sie. Meine Kollegen vom Antenne Verkehrsservice.
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5: Und von den Rainbirds kommt dieser Song hier von 1987, Blueprint.

0: Ja, da haben wir noch gehofft, dass Deutschland ganz von mitspielt bei der Fußball-WM. Shakira und Burna Boy mit dem offiziellen WM-Song 2026. Macht ihr trotzdem ein schönes Sommerfeeling in dieser letzten Ferienwoche. Und es ist auch die letzte Woche mit ihrer eigenen Playlist hier bei uns.
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0: Ist auch eine gute Gelegenheit, mal so besondere Songs für Sie in die Auslage zu packen. In dieser Woche geht's um berühmte Country-Songs. Die 30 von Ihnen gewählten spielen wir ja dann am Samstagnachmittag. Aber alle stellen wir Ihnen in dieser Woche noch mal vor hier im Programm. Zum Beispiel auch einen der charmantesten Country-Klassiker von 1965. Also man nehme einen eingängigen Walking-Bass, Fingerschnips am Offbeat und einen lockeren Shuffle-Groove. Und fertig ist King of the Road, der weltberühmte Landstreicher von Roger Miller.

0: schönen Dienstagfeierabend mit Antenne am Nachmittag. 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

0: Ganz großes Kino, wie immer, wenn Celine Dion auf der Bühne steht. So, reden wir über Neuigkeiten, Daniel?
1: Ja, gern. Hab alles dabei.
0: Wunderbar. Und bei dir geht's auch um Wetter und Verkehr, habe ich gesehen. Um 15.30 Uhr.
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3: Und damit schönen guten Tag. Durch den fehlenden Regen, vor allem im Frühjahr, wird die Ernte auch hier bei uns in Südbrandenburg bei einigen Kulturen eher schlecht ausfallen. Diese Prognose hat gerade der Präsident des Brandenburger Bauernverbandes Henrik Wendorf im rbb-Inforadio gestellt. Eine Woche vor der offiziellen Erntebilanz sagte er dem Sender:
4: Die letzte Stelle hinterm Komma haben wir noch nicht berechnet, aber wir können schon ein erstes Erntefazit für uns ziehen. Und wir werden, ich glaube, beim Getreide

0: eine durchschnittliche Ernte resümieren können. Aber eine Kultur macht uns besondere Sorgen und das ist der Raps. Der fällt dies Jahr total ab und macht uns ganz große Sorgen, weil mit dem Raps in der Fruchtfolge Landwirte auch Geld verdienen und auch Geld verdienen müssen.
1: Und der ausbleibende, ausgiebige Regen der vergangenen Wochen verschärft auch die Wassersituation in Südbrandenburg. Im Unterspreewald müssen deshalb zum Ende der Woche 3 Schleusen vorübergehend geschlossen werden. Das sagte heute Maria Magdalena Garnitz vom Landesamt für Umwelt, dem RBB. Die Entscheidung der Arbeitsgruppe Niedrigwasser sei notwendig, um den Wasserstand der Spree zu stabilisieren.
2: Das ist die Schleuse Großwasserburg, Krausnicker Strom und die Schleuse an der Wehrgruppe in Leipzig, die in den Dahme-Umflutkanal rübergeht. Natürlich wird der Tourismus an der Stelle betroffen sein. Nichtsdestotrotz ist ein Umtrang von Paddelbooten oder Subs möglich. Für die kommenden Tage sind kühlere Temperaturen und weiterhin einzelne Niederschläge vorhergesagt. Allerdings wird eingeschätzt, dass diese vereinzelten Niederschläge keine Entspannung der wasserwirtschaftlichen Situation bringen werden.
1: Mit dem Schulstart am kommenden Montag tritt bei Cottbus Verkehr ein neuer Fahrplan in Kraft. Dieser Wechsel bringt im Bus- und Straßenbahnverkehr einige Neuerungen mit sich. Philipp Stark von dem Verkehrsbetrieb mit einem Blick auf die wesentlichen Änderungen bei den Straßenbahnen.
3: Wir werden einen sogenannten Linientausch durchführen. Das bedeutet, dass zukünftig die Straßenbahnlinie 2 von Ströbitz über die Stadtpromenade zur Jessener Straße fährt und die Straßenbahnlinie 3 von Madlo über den Hauptbahnhof Bahnhofstraße nach Sandow. Das hat den Effekt, dass zukünftig alle Straßenbahnlinien von Cottbus Verkehr über den Hauptbahnhof fahren werden, sodass ein großer Wunsch von den Ströbitzern und Madlo endlich umgesetzt wird, wieder eine Direktanbindung in den Hauptbahnhof zu erhalten.
1: Und einen Überblick über alle Änderungen im Fahrplan wird Cottbus Verkehr im Laufe des Tages auf seiner Internetseite veröffentlichen.
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5: Der nächste Regen kommt, aber gut, nochmal aktuell auf den Regenradar geschaut zu haben. Regen wird es nämlich heute Abend nur kurz, da hat sich was geändert. Mehr Schauer gibt es erst morgen früh. Von den jetzt 20 Grad geht es in der Nacht auf 13 zurück. Morgen, der Mittwoch, hat auch immer wieder dann Regen mit dabei. Den ganzen Tag lang bei Werten leicht über 20 Grad. Freundlicher und wärmer wird es dann wieder am Donnerstag und auch am Freitag.
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5: A13 Richtung Berlin, die Auffahrt Thiendorf, ist Richtung Berlin seit heute für einige Tage gesperrt. Fahren Sie am besten an der Anschlussstelle Thiendorf zunächst auf die Autobahn Richtung Dresden. In Radeburg verlassen Sie dann die A13 und können dann dort wieder auf die Autobahn Richtung Berlin fahren. Und eine Meldung von der B156 in Spremberg. Auf der Hoyerswerdaer Straße läuft immer noch ein Feuerwehreinsatz. Die Straße ist deshalb komplett gesperrt. 2 Blitze habe ich für Sie auf der A13 im Dreieck Spreewald und auf der L55 zwischen Boblitz und Bischdorf und Sie rufen bitte an, sollten Sie noch etwas entdeckt haben. 0331 70 98 101.
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5: Ja, und ich würde mal sagen, ran an die Telefone. Bis Donnerstag können Sie sich noch bewerben bei uns.
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0: Solarmodule, ein Speicher und die Sonne arbeitet für Sie. Und Sie sparen bis zu 400 Euro im Jahr. Klingt doch gut, oder? Wir vergeben am Freitag das letzte Balkonkraftwerk.
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0: Hallo, hier ist Anke. Wen habe ich denn am Telefon?
2: Hier ist der Gerd.
0: Aus?
2: Großklasse bei Lübbenau.
0: Aha, ich grüße Sie, Gerd. Haben Sie schon mal früher mit dem Balkonkraftwerk geliebäugelt oder sind wir jetzt schuld, dass Sie anrufen?
2: Ja, ich hatte schon mal irgendwann den Gedanken, dass ich mal eventuell doch mal ein Kraftwerk mal zulege.
0: Okay.
2: Ein Balkonkraftwerk mit zwei Dingern.
0: Mhm.
2: Gehört okay. Ich habe ein Grundstück. Bin zwar allein auf dem Grundstück, aber hier ist genug Elektrik.
0: Ja, genau.
2: Das Holz.
0: Ja, und Platz ist damit auch genug da. Das ist ja wichtig.
2: Platz ist da.
0: Super. Gibt's einen richtigen Stromfresser bei Ihnen?
2: Weiß ich was. Mein Kühlschrank, der ist irgendwo von 1996.
0: Oh, das ist alt.
2: So, der Gefrierschrank, der ist auch nicht viel jünger. Der Elektrojapper, der ist genau 96.
0: Mhm. Also dann lohnt es sich so, auch 400 Euro im Jahr zu sparen mit so einem Balkonkraftwerk?
2: Oh, will ich nicht. Mal gucken.
0: Mal gucken, ausprobieren. Super, am Freitag verlosen wir ja zum letzten Mal ein Balkonkraftwerk. Ich drücke die Daumen, dass es dann zu Ihnen geht.
2: Da würde ich doch hoffen, da muss ich ja Freitag früh zu Hause sein. Nicht?
0: Müssen Sie unbedingt. Toi, toi und einen schönen Dienstagfeierabend wünsche ich.
2: Alles klar, gut, tschüss.
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0: 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Nur, dass man dort nichts kaufen, sondern erleben kann. 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
1: Im Studio Sabine Löbrig. Guten Tag. Die Brandenburger Landesregierung macht den Weg frei für eine länderübergreifende Überwachung per elektronischer Fußfessel bei Gefährdern. Das Kabinett hat heute einem entsprechenden Entwurf zu einem Staatsvertrag zugestimmt, das teilte die Staatskanzlei mit. Der Gesetzentwurf muss noch vom Landtag verabschiedet werden. Das Landgericht Potsdam hat heute einen Mann wegen Totschlags und mehrfachen versuchten Totschlags verurteilt. Der 27-Jährige wird in einer psychiatrischen Klinik untergebracht, weil er schuldunfähig ist. Die Details von Johann Friedrich Paul.
2: Der 27-Jährige fuhr im Herbst 2025 mit einem Auto mehrere Personen an. In Teltow verstarb dabei eine Person noch vor Ort. Andere wurden verletzt. Der Beschuldigte floh. Zuvor biss er seinem Cousin eine Fingerkuppe an der linken Hand ab. Laut Gericht handelte der 27-Jährige im Wahn. Aufgrund einer paranoiden Schizophrenie ist er schuldunfähig. Eine intensive psychiatrische Behandlung könnte laut Gutachter weit mehr als 10 Jahre dauern.
1: Hohe Temperaturen und lange Trockenheit haben in einigen Regionen Brandenburgs die Wassersituation immer weiter verschärft, so auch im Süden des Landes. Gestern hat nun die Arbeitsgruppe Niedrigwasser getagt, um nach Lösungen zu suchen. Maria Magdalena Garnitz vom Landesamt für Umwelt.
3: Die Niederschläge seit 2025 waren im Einzugsgebiet der Spree deutlich zu gering ausgefallen. Vor allem im oberen Einzugsgebiet im sächsischen Raum wurden mitunter nur 70% der für die Jahreszeitraum typischen Niederschlagsmengen gemessen. Und aus diesem Grund waren die Abflüsse in der Spree vor allen Dingen in den Frühjahrmonaten deutlich zu gering, sodass eben die Talsperren und Speicher im oberen Einzugsgebiet bis April im Mittel nur zu 50% gefüllt werden konnten.
1: Als Maßnahmen sollen unter anderem gegen Ende der Woche im Unterspreewald mehrere Schleusen gesperrt werden. Am Flughafen Kochstedt in Sachsen-Anhalt ist heute ein neues Technologiezentrum für Drohnensicherheit eröffnet worden. Nach den Worten von Bundesinnenminister Dobrindt sollen dort innovative Technologien erforscht, entwickelt und erprobt werden. Aus Kochstedt Max Hensch.
4: Seit 2019 wird hier an Drohnen geforscht. Zunächst zur Erkennung von Waldbränden oder zum Transport von Medikamenten, nun immer stärker auch für das Militär. Ursprünglich war der Flughafen von Kochstedt ein sowjetischer Militärstützpunkt im geteilten Deutschland. Mitte der 1990er Jahre begann die Umstellung zum Urlaubsflughafen, doch das Projekt scheiterte mehrfach. Dass der Flughafen Kochstedt nun zum deutschen Technologiezentrum für Drohnensicherheit ausgebaut wird, scheint fast logisch. Mehr als ein Dutzend Einrichtungen forschen hier bereits. Quasi im Wochentakt laufen Tests, erst kürzlich probierten Polizeibeamte Abwehrsysteme aus.
1: Und soweit die Antenne Brandenburg Nachrichten. 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
5: Und da möchte ich Sie schon mal auf den Donnerstag vertrösten. Der wird nämlich sommerlich. 26 Grad und wieder viel Sonne. Bis dahin macht das Wetter vor allem unsere Hobbygärtner glücklich. Die Regenfässer füllen sich weiter. In der Nacht kann es schon mal kurz regnen. Die Temperaturen gehen von jetzt 20 auf 13 Grad zurück. Und der Mittwoch wird hier bei uns zwischen Neiße und Röder wechselhaft. Es wird immer wieder regnen, vor allem am Morgen. Im weiteren Verlauf bekommen wir Temperaturen so leicht über 20 Grad.
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5: Und das ist hier im Süden überall ruhig auf unseren Straßen. Eine Meldung von der A13 Richtung Berlin. Die Auffahrt Thiendorf ist Richtung Berlin seit heute für einige Tage gesperrt. Und geblitzt wird unter anderem auch auf der A13, und zwar im Dreieck Spreewald und auf der L55 zwischen Boblitz und Bischdorf. Rufen Sie ruhig an, sollten Sie noch etwas entdeckt haben. 0331 70 98 101. Ich wünsche eine entspannte Fahrt in den Dienstag Feierabend.
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5: Und falls Sie jetzt alles mal rausschreien wollen, ja, Frust, Befreiung, endlich Feierabend. Tears for Fears aus den 80ern hilft Ihnen mit Schaut.

0: So, jetzt Koffer packen. Es geht nach Nashville, dorthin, wo die Country-Musik bis heute zu Hause ist.
1: Ich möchte so gerne mal nach Nashville.
0: Schuber hat diesen Country-Schlager 1982 in der ZDF-Hitparade vorgestellt und dann ging dieser Song durch die Decke. Ich meine, ist ja auch ein sympathischer Text, ja, der Held ist eben kein Cowboy aus einem Westernfilm, sondern ein deutscher Arbeiter mit Fernweh und eben Country-Fan. Wenn Sie auch einer sind, dann ist es ja regelrecht Pflicht, in unsere Country-Playlist mal reinzuschauen im Netz oder in unserer Antenne-App und sich Ihre 5 Lieblinge rauszusuchen. Ich bin ja gespannt, welche Mischung da am Samstag on air geht hier bei uns. Und so ein Country-Schlager wäre auf jeden Fall eine schöne Farbe. Und hier ist Larry Schuber mit seiner Sehnsucht nach Nashville, die Stadt, die viele Country-Stars groß gemacht hat.

0: Es gibt Städte, die machen alles richtig. Lübbenau gehört dazu. Die Stadt am Tor zum Spreewald boomt. Ja, der Tourismus läuft gefühlt von selbst. Und nun greift Lübbenau mit dem Bau eines riesigen Rechenzentrums nach der Zukunft. Ein völlig neues Straßensystem entsteht außerdem, ja. Wie und warum das alles in Lübbenau scheinbar flutscht? Ein paar Antworten gibt es nächste halbe Stunde hier auf Antenne Brandenburg.
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0: Smokey mit ihrem Klassiker von Ende der 70er. Die Fokuhila von Chris Norman ist ja wieder voll in. Daniel, du bleibst aber bei Kurz, oder?
1: Ich bleib bei Kurz.
0: Ich bleib auch, aus, oder? Ja, und ich bleib auch bei Lang. Es ist 16.30 Uhr.
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1: Und damit schönen guten Tag. Der fehlende Regen, vor allem im Frühjahr, wird die Erträge einiger Kulturen hier in Südbrandenburg spürbar beeinträchtigen. Diese Einschätzung hat der Präsident des Bauernverbandes Brandenburg, Henrik Wendorf, gegenüber dem rbb-Inforadio angegeben. Eine Woche vor der offiziellen Erntebilanz sagte er dem Sender:
3: Die letzte Stelle hinterm Komma haben wir noch nicht berechnet, aber

0: aber wir können schon ein erstes Erntefazit für uns ziehen. Und wir werden, ich glaube, beim Getreide eine durchschnittliche Ernte resümieren können. Aber eine Kultur macht uns besondere Sorgen, und das ist der Raps. Und ja, der fällt dies Jahr total ab und macht uns ganz große Sorgen, weil mit dem Raps in der Fruchtfolge Landwirte auch Geld verdienen und auch Geld verdienen müssen.
1: Weniger Papierkram für die Bürger und mehr digitale Angebote in der Kreisverwaltung. Auf diese Schwerpunkte will Spreenalze Landrat Martin Häusler setzen, der heute genau 100 Tage im Amt ist.
2: Das ist mein Ziel, auch deutlich unbürokratischer und nahe am Bürger. Das ist die Aufgabe, die ich mir vorgenommen habe für die nächsten Jahre. Und ich hoffe, dass ich bald es schaffe, spürbare Flöcke einzuschlagen, damit auch der Bürger sagt, ja, es hat sich was verändert. Es ist nicht nur digitaler geworden, sondern auch etwas schneller und etwas bürgerfreundlicher.
1: Energie Cottbus prüft offenbar die Verpflichtung von gleich zwei Stürmern. Nach Informationen der Berliner Zeitung haben die Lausitzer Interesse an Jessik Nakam von Eintracht Frankfurt und Mikkel Kaufmann vom 1. FC Heidenheim. Cottbus reagiert damit auf die schwere Verletzung von Erik Engelhardt. Der Stürmer von Energie Cottbus hatte sich vergangene Woche einen Kreuzbandriss zugezogen und fällt deshalb monatelang aus. Bis Ende dieses Monats ist das Transferfenster noch geöffnet. Bis dahin kann Energie also noch neue Spieler verpflichten.
3: Das sind doch gute Nachrichten. Ja. Danke, Daniel. Gerne.
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3: Und ich habe mir gerade noch mal aktuell den Regenradar angeschaut. Also das Regengebiet heute Abend hat sich komplett nach Süden verzogen. Wir bekommen hier in der Lausitz nachts nur mal vereinzelt was ab. Bei 13 Grad. Ab morgen Vormittag regnet es auch mal länger. Kann sich aber auch wieder ändern. Der Mittwoch wird auf jeden Fall wechselhaft. Mit ein bisschen Sonne am Nachmittag und dann bei Temperaturen leicht über 20 Grad. Freundlich und noch wärmer dann der Donnerstag mit 26 Grad.
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3: Mit einer Meldung von der A13 Richtung Berlin, die Auffahrt Thiendorf ist Richtung Berlin seit heute für einige Tage gesperrt. Und ich habe noch zwei Blitzer für Sie. Auf der A13 im Dreieck Spreewald steht einer und auf der L55 zwischen Boblitz und Bischdorf. Ansonsten haben Sie bei uns überall freie Fahrt. Ist es nicht so, können Sie gerne anrufen 0331 70 98 101.
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0: bei Lübbenau. Da fallen einem ja zuerst Spreewaldtrachten ein und diese typischen Holzhäuser mit den gekreuzten Schlangenköpfen. Aber Lübbenau hat eine neue Skyline. Riesige Kräne tanzen hin und her. Lübbenau boomt. Die Stadt legt im Strukturwandel neben Cottbus richtig los. Kein Wunder, dass da eine Pressereise durch die Lausitz heute genau dort gestartet ist, in Lübbenau. Iris Wussmann über das kleine Wirtschaftswunder.
1: Helmut Wenzel, seit 2000 Bürgermeister von Lübbenau, steht vor der Baugrube für den Coworking Space am Bahnhof. 150 moderne Arbeitsplätze entstehen hier für diejenigen, die auf dem Innovationskorridor zwischen Cottbus und Berlin-Adlershof pendeln oder künftig ganz aus Berlin raus wollen. Ein Projekt, bei dem die Stadt nicht lange gefackelt hat.
2: Strukturwandel hat in Lübbenau vor 30 Jahren begonnen. 1996 ist das Kraftwerk vom Netz gegangen.
3: Man muss sich natürlich Gedanken machen, wo man was hinentwickeln möchte und muss dann die Gelegenheit am Schopfe packen, wenn sich die Gelegenheit halt bietet.
1: Lübbenau hat sich früh auf den Weg gemacht, aus den schwierigen Jahren gelernt und weiß, wann man den Finger heben muss, so der Lausitzbeauftragte Klaus Freitag. Die Stadt profitiert natürlich auch demnächst von der Superzuganbindung nach Berlin.
4: Man ist schon quasi Stadt im erweiterten Berliner Raum. Natürlich auch pfiffige, das ganze Thema läuft über Köpfe. Wenn man gute Gesellschaften hat, denen man auch den Freiraum lässt, ich glaube, dann kann man Erfolge ernten.
1: Aktuell setzt Lübbenau 4 Strukturwandelprojekte um mit einem Volumen von über 120 Millionen Euro. Dazu kommt die größte private Investition im Strukturwandel, das 11 Milliarden Euro schwere Rechenzentrum der Schwarz-Unternehmensgruppe, zu der Kaufland und Lidl gehören. Das Zentrum wird nicht hunderte Arbeitsplätze bringen, aber so der Geschäftsführer der Industrie- und Handelskammer Cottbus, André Fritsche.
5: Hier geht es vor allem darum, Widerstandsfähigkeit zu haben für unsere Daten, dass wir die nicht in die USA, die nicht nach China liefern müssen, sondern hier unsere Daten, unser größtes Gut sind. Und genau das realisieren wir hier in der Region.
6: Ich glaube, Lübbenau in 10 Jahren ist Teil der Metropolregion Berlin.
5: Wir werden hier eine Entwicklung sehen, wo Menschen quasi auch aus Berlin herausziehen werden. Sie werden versuchen, hier auch Wohnraum zu finden. Sie werden hier auch Arbeitsplätze vor Ort finden. Eine Chance, die nicht momentan jede Kommune in Südbrandenburg hat, trotz der Gelder.

0: Gleich ist es Ende August und damit ist es wieder soweit. Die Störche bereiten sich langsam auf den Weg Richtung Süden vor. Die Kleinen sind groß und die Nächte schon wieder ganz schön kühl. Ja, wie es im europäischen Storchendorf Rühstedt aussieht, im Nordwesten von Brandenburg, ob da in den Horsten schon die Koffer gepackt werden, das verraten wir in einer knappen Stunde in der Antenne am Abend. Ich bin Anke Blumenthal. Machen Sie es gut.
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1: Im Studio Sabine Löbrig. Guten Tag. Der Deutsche Bauernverband geht von einer schlechten Ernte in diesem Jahr aus. Nach Angaben von Bauernpräsident Rugwied dürfte der bundesweite Ertrag beim Getreide bei knapp 42 Millionen Tonnen liegen. Das seien 7% weniger als im vergangenen Jahr. Für Brandenburg gibt es noch keine endgültigen Zahlen. Allerdings sieht der Landesbauernverband die Situation hier nicht ganz so dramatisch wie in Süddeutschland. Das sagte Verbandspräsident Wendorf im rbb24 Inforadio.
2: Für Brandenburg kann ich zumindest eine geteilte Entlastung geben. Wir werden, ich glaube, beim Getreide eine durchschnittliche Ernte resümieren können. Aber eine Kultur macht uns besondere Sorgen und das ist der Raps. Der fällt dies Jahr total ab und macht uns ganz große Sorgen, weil mit dem Raps in der Fruchtfolge Landwirte auch Geld verdienen und auch Geld verdienen müssen.
1: Wegen der niedrigen Pegelstände in der Spree werden im Süden Brandenburgs mehrere Schleusen geschlossen. Das hat das Brandenburger Landesamt für Umwelt bekannt gegeben. Ziel sei es, Ausleitungen aus der Spree zu verhindern und den Wasserstand zu stabilisieren. Annette Kufner berichtet.
3: Konkret gehe es um 3 Schleusen im Unterspreewald. Die Schleuse Krausnicker Strom, Großwasserburg und Beginn-Dahme-Umflutkanal. Im Unterspreewald würden die Wasserstände dann behutsam und schrittweise angepasst, heißt es. Außerdem werde ein Verbot von Oberflächenwasserentnahmen für Anlieger vorbereitet. Hohe Temperaturen und ausbleibender Niederschlag hätten die Niedrigwassersituation weiter verschärft, erklärt das Landesamt für Umwelt. Im Einzugsgebiet der Spree habe es seit 2025 deutlich weniger geregnet, als es für den Jahreszeitraum typisch sei.
1: Jedes Jahr gehen wertvolle Denkmäler unter anderem durch Abriss verloren. Das geht aus dem aktuellen Schwarzbuch der Deutschen Stiftung Denkmalschutz hervor. Danach sind seit 2024 mehr als 1000 Denkmale verloren gegangen. Als Beispiele werden unter anderem eine historische Gärtnerei aus dem 19. Jahrhundert mit Palmenhaus in Prenzlau sowie das Haus Kern in Berlin-Zehlendorf genannt, das Mitte der 20er Jahre von einem jüdischen Architekten gebaut worden war. Im belgischen Naturschutzgebiet Hohes Venn geht der Kampf gegen die Brände weiter. Daran beteiligen sich auch deutsche Einsatzkräfte von der benachbarten Stadt Monschau aus. Sabrina Fritz berichtet.
4: Durch den Rauch und die schlechte Sicht können Löschhubschrauber bislang nicht starten. Die Einsatzkräfte müssen die Flammen am Boden bekämpfen. Auf einer Pressekonferenz hieß es am Mittag, heute sei ein entscheidender Tag. Das Feuer würde sich nicht mehr weiter ausbreiten, sei aber noch nicht gelöscht. Wind und Regen könnten die Lage jederzeit ändern.
1: Und soweit die Antenne Brandenburg Nachrichten. Mehr Informationen aus Brandenburg und Berlin auch auf rbb24.de.
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5: Viele Wolken, aber immer wieder auch ein bisschen Sonne zum Feierabend. Aktuell haben 21 Grad in Neuruppin und Grünow, 22 in Rietz-Neuendorf und Guteborn. Vor allem Richtung Elbe kann es im Laufe des Abends noch etwas regnen. Von der Uckermark her gibt es stellenweise wieder mehr Auflockerungen. In der Nacht dann oft bewölkt, zwischen Prignitz-Havelland und Elbe-Elster stellenweise noch Regen. Die Temperaturen gehen zurück auf 16 Grad in Senftenberg bis auf 12 Grad in Menz. Morgen der Mittwoch, der wird eher unbeständig. Es gibt viele Wolken, zeitweise Regen. Zum Abend wird es von Norden her etwas freundlicher und trockener. Die Höchstwerte 20 Grad in Mainburg bis 24 in Ruhla.
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5: Vorsicht auf der A10 nördlicher Berliner Ring in Richtung Dreieck Havelland. Zwischen Oberkrämer und Dreieck Havelland kommt es wegen Fahrbahnschäden auf der mittleren Spur zu Behinderungen. Achtung, A24 Hamburg Richtung Berlin. Zwischen Parchim und Suckow hat es gekracht. Die Unfallstelle ist noch ungesichert. A12 Richtung Frankfurt. Stau zwischen Storkow und Fürstenwalde West. Stadtverkehr Berlin, eine Meldung zur S-Bahn. Wegen eines Notarzteinsatzes in Pankow ist der Zugverkehr der Linien S2, 26 und S8 unterbrochen. Und es wird geblitzt auf der B96 zwischen Alt-Lüdersdorf und Dannenwalde, beidseitig in der 70er-Zone. Auf der B198 zwischen Prenzlau und Delow und ein Blitzer auf der L55 zwischen Boblitz und Bischdorf. Kommen Sie ungeblitzt und gut nach Hause.
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5: Das ging jetzt aber schnell. Am Wochenende noch geschwitzt bei 36 Grad. Und heute brauchen wir fast schon eine Jacke. Da kommt bei den Ersten schon so ein bisschen Wehmut auf. Andere finden aber, nee, Gut, dass die Hitze vorbei ist. So wie mein Kollege Johann Friedrich Paul.
6: Was ist mit den krassen Waldbränden in Frankreich, dem anhaltenden Brand in Belgien oder den Waldbränden in Brandenburg dieses Jahr? Und auch uns Menschen macht die Hitze zu schaffen. Unter den über 10.000 Hitzetoten allein dieses Jahr in ganz Deutschland sind vor allem alte Menschen. Das dürfen wir nicht vergessen, nur weil es kühler geworden ist.
5: Stimmt. Trotzdem hatte der Sommer ja auch schöne Seiten. An die erinnern wir uns gleich.

Achtung Autofahrer, auf der A11 Stettin in Richtung Berlin. Zwischen Fienofurt und Lanke liegen jetzt Reifenteile auf der Fahrbahn und die rechte Spur ist blockiert durch den Pannenlaster. Wir wünschen gute Fahrt mit Antenne Brandenburg.

0: Die schönste Gute-Laune-Musik mit den Jacksons. So geht's mit Antenne Brandenburg durch den Sommer, der inzwischen doch merklich abgekühlt ist. Viele freuen sich ja. Endlich kann ich nachts wieder schlafen, weil die Hitze raus ist aus der Wohnung. Dachdecker, Bauarbeiter, Köche und andere, denen die Temperaturen bei der Arbeit extrem zugesetzt haben, die sind auch froh, dass es jetzt kühler geworden ist. Aber dann gibt's ja auch die, die den Badespaß vermissen. Die Sommerpartys bis tief in die Nacht. So wie meine Kollegin Claudia Stern.
1: Also bitte nicht falsch verstehen, ich brauche auch keine 40 Grad im Schatten, keine Waldbrände, keine fiese Trockenheit. Aber so krass war der Sommer in Brandenburg dieses Jahr nicht, finde ich. Eine große Hitzewelle im Juni, ansonsten hier und da ein paar Tage mit 30, 31, 32 Grad. Dazwischen immer wieder Abkühlung und Regen. Also das Gras in meinem Garten ist dieses Jahr grün, ganz ohne Rasensprenger. Und deshalb werde ich auch echt wehmütig, wenn es jetzt mit der August nachts 10 und tags 21 Grad hat, dazu Regen. Ich wünsche mir einfach, lieber Sommer, bleibt doch noch ein bisschen. Zumindest 2-3 Wochen noch Sonne tanken, Badewetter, abends draußen sitzen. Denn ganz ehrlich, wenn der September erstmal da ist, ist der Sommer vorbei. Und zumindest für mich sind Herbst und Winter dann noch lang genug.
0: Liebe Claudia, ich glaube, darauf können wir uns einigen. Aber bitte ohne weitere 40 Grad Hitzewelle. Aber wir müssen es ja eh nehmen, wie es kommt. Schönen Sommer also mit Antenne Brandenburg.

0: Alkohol, Mitte der 80er, ein Riesenhit für Herbert Grönemeyer. Und wir bleiben musikalisch beim Thema, denn auch in dem Song von Brad Paisley und Alison Krauss geht's um den Sanitäter in der Not.
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0: Das Lied erzählt die traurige Geschichte eines Paares, das sich nach der Trennung mit Alkohol tröstet. Whiskey Lullaby, einer unserer Vorschläge in dieser Woche für ihre Sommer-Top 30. Das Motto diesmal, ja, die besten Country-Songs. Sie können wieder mit abstimmen auf antennebrandenburg.de und in der App. Wer die meisten Stimmen bekommen hat, den spielen wir dann am kommenden Samstag ab 15 Uhr. Und vielleicht gehören dann auch Brad und Allison dazu. Hören wir gleich in voller Länge.
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Achtung Autofahrer auf der A12 Frankfurt-Oder Berliner Ring zwischen Storke und Friedersdorf. Kommt Ihnen ein Falschfahrer entgegen, fahren Sie äußerst rechts, überholen Sie nicht. Vorsicht in beiden Richtungen auf der A12 Frankfurt-Oder Berliner Ring zwischen Storke und Friedersdorf. Ein Falschfahrer.

0: Wir haben jetzt nähere Informationen zu dem Falschfahrer. Der fährt auf dem Standstreifen rückwärts. Achtung, auf der A12 Berlin-Frankfurt-Oder zwischen Friedersdorf und Storkow kommt Ihnen ein Falschfahrer entgegen, rückwärts auf dem Standstreifen. Es ist jetzt 17.30 Uhr.
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2: Im Studio Daniel Mastow. Schönen guten Tag. Die Beschäftigten des Elbe-Elster-Klinikums sind über die aktuelle Lage ihres Arbeitgebers informiert worden. Das teilt die Kreisverwaltung heute mit. Demnach haben Landrat Marcel Schmidt und Klinik-Interimsgeschäftsführer Mirko Papenfuß an den Standorten Herzberg, Elsterwerda und Finsterwalde Mitarbeiterversammlungen durchgeführt. Antenne-Reporterin Isabel Schilker berichtet.
3: Themen waren der Wechsel in der Geschäftsführung, die wirtschaftliche Lage des Klinikums und die Zukunft der Krankenhausstandorte. Landrat Schmidt und Interimsgeschäftsführer Papenfuß betonten zudem, dass weder eine Privatisierung noch ein Verkauf an die Sana-Kliniken AG geplant seien. Zur wirtschaftlichen Stabilisierung seien allerdings Veränderungen notwendig. Einen Personalabbau oder Entlassung gebe es derzeit nicht. Die Beschäftigten sollen auch künftig regelmäßig

0: regelmäßig über die weitere Entwicklung informiert werden.
1: Mit 11 Milliarden Euro ist es die größte private Investition im Strukturwandel. Das Rechenzentrum der Schwarz-Unternehmensgruppe in Lübbenau. Der Rohbau des ersten Bauabschnittes ist nun fertig. Bis es die endgültige Stromanschlussleistung von 200 Megawatt erreicht, wird es noch etwas dauern, sagte Patrick Schowans.
2: Die erreichen wir in der Endausbaustufe, wenn sozusagen der zweite Bauabschnitt fertiggestellt ist. Dann haben wir die komplette Endleistung und aber auch, wenn die Ebenen alle mit Server bestückt sind. 2030, 32. Okay. Sie müssen bedenken, wir müssen diese Bereiche erstmal ausstatten, herrichten. Das passiert natürlich nicht alles von heute auf morgen.
1: Gebraucht wird das Rechenzentrum, um Kundendaten der Schwarzgruppe, zu der Lidl und Kaufland gehören, zu speichern. Mit dem Schulstart am kommenden Montag tritt bei Cottbus Verkehr ein neuer Fahrplan in Kraft. Philipp Stark von dem Verkehrsbetrieb mit einem Blick auf die wesentlichen Änderungen bei den Straßenbahnen.
3: Wir werden einen sogenannten Linientausch durchführen. Das bedeutet, dass zukünftig die Straßenbahnlinie 2 von Ströbitz über die Stadtpromenade zur Jessener Straße fährt und die Straßenbahnlinie 3 von Madlow über den Hauptbahnhof Bahnhofstraße nach Sandow. Das hat den Effekt, dass zukünftig alle Straßenbahnlinien von Cottbus Verkehr über den Hauptbahnhof fahren werden, sodass ein großer Wunsch von den Ströbitz und Madlow endlich umgesetzt wird, wieder eine Direktanbindung in den Hauptbahnhof zu erhalten.
1: Einen Überblick über die Änderungen bei Bus und Bahn hat Cottbus Verkehr auf seiner Internetseite veröffentlicht.
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1: Nochmal dominieren die Wolken und auch kleinere Schauer am Abend. Hin und wieder gibt es auch mal Auflockerungen. In der Nacht sinken dann die Werte auf 14 Grad.
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5: Leider noch keine Entwarnung von der A12. Berlin-Frankfurt-Oder ist immer noch der Falschfahrer unterwegs zwischen Friedersdorf und Storkow. Vorsicht in beiden Richtungen. In dem Fall ist der Falschfahrer auf dem Standstreifen und fährt rückwärts. Da gilt dann also nicht äußerst rechts fahren. A10, nördlicher Berliner Ring Richtung Dreieck-Havelland. Zwischen Oberkrämer und Dreieck-Havelland kommt es wegen Fahrbahnschäden auf der mittleren Spur zu Behinderungen. Hier vorsichtig sein. A11, Stettin Richtung Berlin. Zwischen Finofurt und Lanke liegen Reifenteile. Auf der rechten Spur steht der LKW. A24 Richtung Berlin. Zwischen Parchim und Suckow ist nach einem Unfall auch hier die rechte Spur blockiert. Und es wird geblitzt auf der B198 zwischen Prenzlau und Dedelow und auf der L55 zwischen Boblitz und Bischdorf. Wenn Sie noch was gesehen haben, Blitzer, Unfall, Stau, Tiere, wir nehmen es gerne entgegen. Beim Antenne Verkehrsservice unter 0331 70 98 101. Aber wir wünschen natürlich freie und gute Fahrt.
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0: Don't go breaking my heart, das sind Elton John und Kiki Dee, die schönste Musik aus den 70ern auf Antenne Brandenburg. War's das jetzt mit dem Sommer? Darüber reden wir ja alle am Gartenzaun, im Büro, an der Wursttheke. So manche hofft, na ja, so ein paar warme Tage werden schon noch kommen. Aber da sind die Störche wohl ganz anderer Meinung. Zumindest in Rühstedt in der Prignitz haben sich alle mit den ersten Regentropfen einfach aus dem Staub gemacht. Hat uns Jonathan Kunkel vom NABU-Besucherzentrum erzählt. Lag das wirklich am Regen, dass die jetzt schon Richtung Süden ziehen?
1: Ja, so ein bisschen, wobei ich glaube, dass die Störche auch so weggeflogen wären. Es ist wie jedes Jahr, es tröpfelt so ein bisschen weg und plötzlich von einer Woche auf die nächste kommt man ins Dorf und es ist irgendwie kein Storch mehr da. Wir sehen jetzt gerade immer wieder Störche, das sind aber hauptsächlich die, die jetzt auf dem Durchflug sind, aber bei uns im Dorf, da sind die meisten jetzt mittlerweile schon weggeflogen.
0: Ist ja schon schade, dass gleich alle weg sind oder zumindest die meisten auf einen Schlag. Fliegen die Jungen und Alten also quasi als Familie zusammen?
1: Die Störche bilden meistens Trupps und diese Trupps enthalten oft auch Altstörche und da hängen sich die Jungstörche dann oft auch mit dran und können auch so ein bisschen von denen sich abgucken, wie man richtig Thermik fliegt, wo die besten Flugrouten sind und nutzen das natürlich auch aus, um noch den Zug besser zu lernen.
0: Ganz schön clever, denn der Flug nach Afrika oder Spanien ist weit und dauert lang. Da kann halt nur Erfahrung helfen. Fast 30 Paare haben in diesem Jahr in Rühstedt 35 Jungtiere großgezogen. Die Dorfbewohner und alle Besucher hoffen, dass im kommenden Frühjahr auch alle wieder zurückkommen. Gute Reise wünscht Antenne Brandenburg.

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1: Kurze Zwischenmeldung von der A12 Berlin-Frankfurt-Oder. Leider immer noch keine Entwarnung von der Polizei. Es kann also nach wie vor sein, dass Ihnen da ein Falschfahrer entgegenkommt zwischen Friedersdorf und Storkow. Vorsicht in beiden Richtungen. Der Falschfahrer fährt auf dem Standstreifen rückwärts, wurde gesagt.

0: Billy Ocean, schon als kleiner Junge ein absoluter Fußballfan. Und als es darum ging, sich einen Künstlernamen zuzulegen, da kam ihm sein Heimatverein in den Sinn. Das waren die Ocean 11. So wurde aus Leslie Sebastian Charles Billy Ocean. Es ist 17.52 Uhr.
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Jetzt ist sie da, die gute Nachricht von der A12 Berlin-Frankfurt-Oder. Die Polizei ist die Strecke abgefahren und die Gefahr durch den Falschfahrer zwischen Friedersdorf und Storkow besteht nicht mehr. Wir wünschen gute Fahrt mit Antenne Brandenburg.

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1: Im Studio Sabine Löbrig. Guten Abend. Brandenburgs Bauernpräsident Wendorf hat Überlegungen der Landesregierung zurückgewiesen, angesichts der Trockenheit die Wasserpreise anzuheben. Wendorf sagte im RBB 24 Inforadio, die Landwirtschaft könne höhere Preise nicht einfach auf den Endverbraucher umlegen.
2: Wenn es ein Wasserversorger machen kann, wenn er fürs Wassernutzungsentgelt mehr bezahlen muss, kann er den Preis umlegen. Wir können es auf unsere Produkte nicht machen und würden bei so einer hohen Zubelastung unserer Landwirtschaft, diese heimische Landwirtschaft, die jedem lieb ist, in andere Regionen verdrängen, wo vielleicht bessere Rahmenbedingungen sind. Und wir haben nun mal unterschiedliche Wassernutzungsentgelte, selbst in Deutschland, die variieren sehr stark. Von gar keinem Geld, wie beispielsweise in Bayern, bis zu einer durchschnittlichen Belastung in Brandenburg. Und dieser Weg darf nicht zu gravierend verändert werden.
1: Bundesweit geht der Bauernverband von einer schlechten Ernte, vor allem bei Getreide, aus. Das sagte heute Bauernpräsident Ruckwied auf einer Pressekonferenz. Das Landgericht Potsdam hat heute einen Mann wegen Totschlags und mehrfachen versuchten Totschlags verurteilt. Der 27-Jährige wird in einer psychiatrischen Klinik untergebracht, weil er schuldunfähig ist. Details von Johann Friedrich Paul.
3: Der 27-Jährige fuhr im Herbst 2025 mit einem Auto mehrere Personen an. In Teltow verstarb dabei eine Person noch vor Ort. Andere wurden verletzt. Der Beschuldigte floh. Zuvor biss er seinem Cousin eine Fingerkuppe an der linken Hand ab. Laut Gericht handelte der 27-Jährige im Wahn. Aufgrund einer paranoiden Schizophrenie ist er schuldunfähig. Eine intensive psychiatrische Behandlung könnte laut Gutachter weit mehr als 10 Jahre dauern.
1: Die Auswirkungen des Hackerangriffs auf Teile der Berliner Senatsverwaltung dauern an. Einige Dienste des Landes sind nicht oder nur eingeschränkt nutzbar. Angela Ulrich mit Einzelheiten.
4: Betroffen unter anderem die Plattform, auf der online Briefwahlunterlagen beantragt werden können. Diese war nicht zu erreichen. Das liegt nach RBB-Informationen aber nicht an einem gezielten Angriff auf die anstehende Wahl, sondern an den großflächigen Sicherheitsanalysen nach der Cyberattacke. Diese nehmen selbst so viel Netzkapazität in Anspruch, dass das System an anderen Stellen langsam wird. Wirtschaftssenatorin Giffey, SPD, fordert mehr Geld für die Cybersicherheit Berlins. Jeden Tag würden Hackerangriffe erfolgreich abgewehrt, diesmal nicht, so Giffey im RBB.
1: In Sachsen-Anhalt gibt es jetzt ein spezielles Drohnenzentrum. Dort soll erforscht werden, wie man Drohnen am besten abwehren kann. Standort ist der Flughafen Magdeburg-Kochstedt. Bundesinnenminister Dobrindt sagte bei der Eröffnung, der Vorfall mit einer Sprengstoffdrohne am Flughafen Leipzig-Halle vor 2 Wochen habe noch einmal gezeigt, wie wichtig das Thema sei. Soweit die Antenne Brandenburg Nachrichten. 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
5: Immer noch warm genug für T-Shirt und Eis. Aktuell haben wir 21 Grad in Wittstock, Dosse und Templin, 22 in Lübben und Manchnow. Richtung Elbe kann es im Laufe des Abends noch etwas Regen geben. Gleichzeitig lockert der Himmel von der Uckermark her stellenweise auf. In der Nacht bleibt es aber überwiegend dicht bewölkt. Zwischen Prignitz, Havelland und Elbe-Elster kann örtlich leichter Regen fallen. Die Temperaturen sinken dazu auf 16 Grad in Senftenberg bis 12 Grad in Menz. Am Mittwoch bleibt es unbeständig. Viele Wolken bringen zeitweise Regen, der mitunter schauerartig verstärkt sein kann. Erst zum Abend gibt es von Norden her wieder mehr Auflockerungen. Die Höchstwerte morgen 20 Grad in Mainburg bis 24 Grad in Ruhland.
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5: Auf der A12 haben Sie wieder freie Fahrt, aber es gibt an anderen Stellen Probleme. Auf der A10 nördlicher Berliner Ring Richtung Dreieck-Havelland. Zwischen Oberkrämer und Dreieck-Havelland kommt es wegen Fahrbahnschäden auf der mittleren Spur zu Behinderungen. Dort haben sich Fugen gelöst. A24 Hamburg Richtung Berlin zwischen Parchim und Suckow ist nach einem Unfall die rechte Spur blockiert. Und wir haben Blitzer auf der B96 zwischen Alt-Lüdersdorf und Dannenwalde, beidseitig in der 70er-Zone. Und in Potsdam auf der Rudolf-Breitscheid-Straße wird geblitzt. Vielen Dank, Uschi. Hoffentlich nachher nicht mehr, wenn ich da lang muss. Wir wünschen allen unterwegs eine gute Fahrt und kommen Sie gut an Ihr Ziel.
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5: Schönen guten Abend. Der Fernseher läuft, der Herd ist an, das Handy wird aufgeladen und wir haben da noch ein bisschen was für Sie.
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0: Zweimal wurde schon gejubelt, einmal in Großbeeren und einmal in Bad Belzig. Und die dritte Solaranlage geht in dieser Woche vielleicht zu Ihnen nach Hause.
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0: 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Und damit können Sie im Jahr bis zu 400 Euro sparen. Das rechnet sich schon bei dem, was so bei uns alles am Strom hängt. Und wer hätte das jetzt auch gerne? Hallo, hier ist Antenne Brandenburg mit Ines Lang. Wer ist dran?
2: Ja, hallo, ich rufe an wegen der Solaranlage.
0: Das ist auch eine gute Idee von Ihnen. Mit wem spreche ich denn? Ich bin Ines Lang.
2: Mit dem Frank. Ja, das ist der Frank Petzer aus Schönwalde in Spreewald.
0: Haben Sie sich schon mal Gedanken gemacht so über eine Solaranlage? So wie sie klingen, ja, bestimmt.
2: Ja. Würde mich wirklich freuen, weil wir haben so viel draußen im Garten, Pool und Teich und allem drum und dran.
0: Ui.
2: Wenn man das machen könnte, darüber wäre das schon eine große Erleichterung.
0: Ja, das denke ich vor allen Dingen für den Geldbeutel.
2: Ja, selbstverständlich, ja klar.
0: Ja, aber wenn Sie so einen schönen Garten haben, dann haben Sie wahrscheinlich auch viel Akku für Gartengeräte. Haben Sie auch ein E-Auto zufällig oder ein E-Bike?
2: Nee, das haben wir nicht. E-Bike ja, aber E-Auto nicht.
0: Na, sehen Sie, aber auch da wird der Strom gebraucht, ne? Und
2: das
0: mit
2: stimmt,
0: Eigenheim
2: ja.
0: Ist es ja auch kein Problem. Auf dem Balkon muss es halt auch immer mit dem Vermieter abgesprochen werden, aber für Sie easy.
2: Ich habe auch eine große Garage, wo das drauf passt. Und
0: ach, prima.
2: Ja.
0: Sie sind voll organisiert, Sie haben sich Gedanken gemacht, Sie wissen genau, wo es hinkommt, Sie wissen genau, wofür Sie es brauchen. Dann muss
2: genau.
0: Das am Freitag nur noch klappen.
2: Und das wäre optimal, da würde ich mich ja freuen, das wäre riesig. Ja.
0: Wie viele Daumen haben Sie denn in Ihrer Familie, die alle drücken können?
2: Ach, eine ganze Menge. Mit meinen Kindern und ja. Enkelkindern und ja.
0: Und die wollen ja alle in den Pool.
2: Die holen alle in den Pool, die sind ständig in dem Pool.
0: So. Sehen Sie, dann sollen Sie ja gefälligst auch die Daumen drücken für Freitag. Frank, ich mache aber auch mit, wünsche Ihnen alles, alles Gute und viel Glück.
2: Schönen Dank.
0: Schönen Danke. Abend noch, tschüss.
2: Ebenso, tschüss.
0: Tschüss. Ja, den Frank aus dem Spreewald, den haben wir jetzt auf der Liste, aber Sie können ja auch noch drauf. Einfach mitspielen, morgen früh wieder oder auf antennebrandenburg.de.
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0: Weather With You aus dem Album Woodface und für viele immer noch eins der besten aller Zeiten. Die Songs von Crowded House einfach zeitlos, hatten Kritiker mal geschrieben. Die beiden Brüder Neil und Tim Finn schaffen es mit ihren Kompositionen, eine angenehme Leichtigkeit zu verbreiten. Sie sind so raffiniert arrangiert, dass das Hören nie langweilig wird. Na, das können wir doch genauso stehen lassen, oder? 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

0: So, und jetzt langsam wieder gemeinsam in die Mitte kommen. Nach dieser Tanzeinlage mit Village People in the Navy ist es 18.30 Uhr.
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2: Im Studio Daniel Masto. Schönen guten Abend. Die Beschäftigten des Elbe-Elster-Klinikums sind über die aktuelle Lage ihres Arbeitgebers informiert worden. Das teilt heute die Kreisverwaltung mit. Demnach haben Landrat Marcel Schmidt und Klinik-Interimsgeschäftsführer Mirko Papenfuß an den Standorten Herzberg, Elsterwerda und Finsterwalde Mitarbeiterversammlungen durchgeführt. Antenne-Reporterin Isabel Schilker.
3: Themen waren der Wechsel in der Geschäftsführung, die wirtschaftliche Lage des Klinikums und die Zukunft der Krankenhausstandorte. Landrat Schmidt und Interimsgeschäftsführer Papenfuß betonten zudem, dass weder eine Privatisierung noch ein Verkauf an die Sana-Kliniken AG geplant seien. Zur wirtschaftlichen Stabilisierung seien allerdings Veränderungen notwendig. Einen Personalabbau oder Entlassung gäbe es derzeit nicht. Die Beschäftigten sollen auch künftig regelmäßig über die weitere Entwicklung informiert werden.
2: Mit 11 Milliarden Euro ist es die größte private Investition im Strukturwandel. Das Rechenzentrum der Schwarz-Unternehmensgruppe in Lübbenau. Der Rohbau des ersten Bauabschnittes ist fertig. Das Rechenzentrum wird keine Masse an Arbeitsplätzen, aber Sicherheit für Daten bringen. Das sagte heute der Hauptgeschäftsführer der IHK Cottbus, André Fritsche.
4: Mit Sicherheit bringt es nicht so viele Arbeitsplätze. Andererseits müssen wir auch sehen, dass wir gar nicht mehr so viele Arbeitskräfte zur Verfügung haben. Und dementsprechend müssen wir gucken, dass wir hier auch mit weniger Arbeitskräften es schaffen, gewisse Wertschöpfungsketten aufzubauen. Und hier geht es vor allem darum, um Resilienz, also Widerstandsfähigkeit zu haben.

0: unserer Daten, dass wir die nicht in die USA liefern müssen, dass wir die nicht nach China liefern müssen, sondern hier unsere Daten, unser größtes Gut sind. Und genau das realisieren wir hier in der Region.
1: Mit dem Schulstart kommenden Montag tritt bei Cottbus Verkehr ein neuer Fahrplan in Kraft. Philipp Stark von dem Verkehrsbetrieb mit einem Blick auf die wesentlichen Änderungen bei den Straßenbahnen.
2: Wir werden einen sogenannten Linientausch durchführen. Das bedeutet, dass zukünftig die Straßenbahnlinie 2 von Ströbitz über die Stadtpromenade zur Jessener Straße fährt und die Straßenbahnlinie 3 von Madloh über den Hauptbahnhof Bahnhofstraße nach Sandow. Das hat den Effekt, dass zukünftig alle Straßenbahnlinien von Cottbus Verkehr über den Hauptbahnhof fahren werden, sodass ein großer Wunsch von den Ströbitzern und Madloh endlich umgesetzt wird, wieder eine Direktanbindung in den Hauptbahnhof zu erhalten.
1: Und einen Überblick über die Änderungen bei Bus und Bahn hat Cottbus Verkehr auf seiner Internetseite veröffentlicht.
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1: Ja, mit Wolken geht es in den Dienstagabend. Immer wieder sind kleinere Schauer möglich. In der Nacht sinken dann die Werte auf 14 Grad. Und damit ist es 18.33 Uhr.
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4: Achtung, auf der A10 nördlicher Berliner Ring Richtung Dreieck-Havelland. Zwischen Oberkrämer und Dreieck-Havelland kommt es wegen Fahrbahnschäden auf der mittleren Spur zu Behinderungen. Dort haben sich die Fugen gelöst. Auch vorsichtig sein auf der A24 Hamburg Richtung Berlin. Zwischen Parchim und Suckow hat es einen Unfall gegeben und die rechte Spur ist blockiert. Ansonsten rollt es auf unseren Straßen und wir sind schon bei den Blitzern auf der B96 zwischen Alt-Lüdersdorf und Dannenwalde, beidseitig in der 70er-Zone. Und es gibt einen Blitzer in Potsdam auf der Rudolf-Breitscheid-Straße. Allen unterwegs eine gute Fahrt. Wenn Sie noch was sehen, einfach anrufen 0331 70 98 101.

0: Neue Musik von Michael Schulte auf Antenne Brandenburg. Lovesick, die schönste Musik für Ihren Feierabend. Nach einer tödlichen Autofahrt in Berlin und Teltow ist heute am Landgericht Potsdam das Urteil gefallen. Sie haben es schon bei uns gehört. Laut Anklage war der Mann im Herbst des vergangenen Jahres gezielt auf 4 Menschen zugerast. Ein 49-jähriger Radfahrer kam dabei ums Leben. Wegen Totschlags und versuchten Totschlags kommt der Täter jetzt aber nicht ins Gefängnis, sondern in eine psychiatrische Klinik. Unser Antennenreporter Johann Frederik Paul war bei der Urteilsverkündung dabei. Freddy, warum Klinik statt Knast?
1: Ja, weil der 27-Jährige psychisch krank ist. Er leidet an einer paranoiden Schizophrenie und das bedeutet laut dem Gutachter, der heute ausgesagt hat, dass er unter Verfolgungswahn leidet. Er denkt zum Beispiel, dass ihn seine Familie vergiften will, er hat Stimmen und er hat sich vor der Tat stark zurückgezogen. Erst als er in Untersuchungshaft Medikamente bekommen hat, wurde es etwas besser, aber nur etwas. Er ist bis heute nicht einsichtig. Er denkt, er hat nichts gemacht und er ist nicht krank. Und damit ist er schuldunfähig, aber eben auch sehr gefährlich. Deshalb wird er in einer psychiatrischen Einrichtung untergebracht und das für lange Zeit. Der Gutachter hat heute gesagt, er kann sich vorstellen, dass er auch 20 Jahre lang Medikamente nehmen muss.
0: Waren dann auch die Überlebenden da? Wie haben die reagiert?
1: Die Frau, die schwer verletzt wurde, war heute als Nebenklägerin im Saal. Sie leidet bis heute unter der Tat und braucht noch lange, bis sie das verarbeitet hat. Und sie hat übrigens bis heute auch keinen Therapieplatz bekommen. Trotzdem wirkte sie auf mich erstmal gefasst, wie auch die Angehörigen des Verstorbenen. Ja, und die Unterbringung in der Klinik hatten aber auch die Staatsanwaltschaft Nebenklage und Verteidigung gefordert. Hier war einfach nur die Frage, ob es Mord oder Totschlag war. Der Verurteilte selbst starrte fast den ganzen Prozess lang auf den Boden und auch das Urteil nahm er heute, so habe ich das beobachtet, regungslos hin.
0: Vielen Dank, Johann Frederik Paul, für diese Hintergrundinformationen zu dem Urteil. Und ich hoffe doch sehr, dass auch die Opfer endlich einen Therapieplatz bekommen, um das Erlebte zu verarbeiten.

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0: I've been thinking about you mit London Beat. Und das Trio ist immer noch aktiv. Wenn irgendwo eine 80er-Party stattfindet, dann stehen sie mit auf der Bühne. Was erwarten Sie von Ihrem Scheinwerfer am Auto? Dass er einen Lichtschein wirft, ne? Und kein Wasser. Sonst wäre es ja ein Wasserwerfer. Aber die sind offenbar gar nicht so selten. Bei unserem Antenne-Auto-Experten Ulf Schulz haben in den vergangenen Sendungen mehrmals Leute angerufen, die Wasser in ihren Autoleuchten hatten. Auch Sepp kennt das Problem.
1: Der Xenon-Scheinwerfer ist undicht. Die Frage ist, was kann man da machen, außer den Xenon-Scheinwerfer auszutauschen, weil der so teuer ist.
2: Es gibt so Granulatbeutel. Die könnte ich auch noch empfehlen. Kann man bestellen bei so einem großen Online-Anbieter. Und der nimmt dann die Feuchtigkeit. Und im Internet gibt es zum Beispiel auch eine wirklich sehr gute Anleitung, wie man diese Scheibe des Scheinwerfers austauschen kann und neu verkleben kann. Und da würde ich gerne einen Tipp geben. Es gibt einen sehr guten transparenten Montagekleber von PTEC. Da kriegt man zu Hause ernsthaft selber hin, weil am Ende geht es darum, dass diese Abdichtung irgendwann halt durch UV-Strahlen und Co. bröselig werden und dadurch kommt Feuchtigkeit rein. Fertig.
0: Super Tipps für wenig Geld von Antenne-Auto-Experte Ulf Schulz. Und die ganze Sendung mit hilfreichen Ratschlägen rund um Ihr Auto gibt's zum Angucken und Nachhören auf antennebrandenburg.de. Es ist gleich 18.54 Uhr.
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1: Im Studio Sabine Löbrig. Guten Abend. Der Deutsche Bauernverband geht von einer schlechten Ernte in diesem Jahr aus. Nach Angaben von Bauernpräsident Rugwied dürfte der bundesweite Ertrag beim Getreide bei knapp 42 Millionen Tonnen liegen. Das seien 7% weniger als im vergangenen Jahr. Für Brandenburg gibt es noch keine endgültigen Zahlen. Allerdings sieht der Landesbauernverband die Landwirte angesichts hoher Betriebskosten und geringerer Ernte in einer schwierigen Lage. Verbandspräsident Wendorf sagte im rbb 24 Inforadio:
2: Wenn man sieht, dass andere europäische Länder ihre Landwirtschaft, ihre ländlichen Räume unterstützen, gerade jetzt mit Reduktion auf Dieselpreisen, mit Reduktion und Unterstützung, zusätzliche Unterstützung für den Zukauf von Dünger, für Liquiditätshilfen, muss ich heute die Frage stellen, wie werden wir als Landwirte unterstützt unter einer nicht einfachen Situation, gerade mit Blick auch auf klimatische Veränderungen.
1: Wegen der niedrigen Pegelstände in der Spree werden im Süden Brandenburgs mehrere Schleusen geschlossen. Das hat das Brandenburger Landesamt für Umwelt bekannt gegeben. Annette Kufner berichtet.
3: Konkret gehe es um 3 Schleusen im Unterspreewald. Die Schleuse Krausnicker Strom, Großwasserburg und Beginn-Dahme-Umflutkanal. Im Unterspreewald würden die Wasserstände dann behutsam und schrittweise angepasst, heißt es. Außerdem werde ein Verbot von Oberflächenwasserentnahmen für Anlieger vorbereitet. Hohe Temperaturen und ausbleibender Niederschlag hätten die Niedrigwassersituation weiter verschärft, erklärt das Landesamt für Umwelt. Im Einzugsgebiet der Spree habe es seit 2025 deutlich weniger geregnet, als es für den Jahreszeitraum typisch sei.
1: Es ist eine Investition von 11 Milliarden Euro beim Strukturwandel in der Lausitz, das Rechenzentrum der Schwarz-Unternehmensgruppe in Lübbenau. Der Rohbau ist jetzt fertig. Wie es weitergeht, sagt Patrick Schurwanz vom Bauprojektmanagement des Unternehmens.
4: Hier erreichen wir eine Endausbaustufe, wenn sozusagen der zweite Bauabschnitt fertiggestellt ist. Dann haben wir die komplette Endleistung und aber auch, wenn die Ebenen alle mit Server bestückt sind. 2030, 32. Okay. Sie müssen bedenken, wir müssen diese Bereiche erstmal ausstatten, herrichten. Das passiert natürlich nicht alles von heute auf morgen.
1: Der erste Bauabschnitt wird 2027 fertig sein. Künftig sollen unter anderem Kundendaten der Unternehmensgruppe gespeichert werden, zu der auch Lidl und Kaufland gehören. Die Diskussion rund um Hitzeschutz nimmt weiter an Fahrt auf. Jetzt kommt ein Vorstoß von Bauministern aus CDU-geführten Ländern. Sie fordern Geld für kurzfristige Maßnahmen. Nadja Baschek berichtet.
5: Das Programm solle kurzfristig aufgelegt werden und 500 Millionen Euro umfassen. So steht es in einem Papier, das dem WDR vorliegt. Das Geld solle in Maßnahmen zur Stadtentwicklung fließen, beispielsweise um Verschattungen oder kühle Aufenthaltsflächen in den Städten zu schaffen, und das binnen eines Jahres. Die Finanzierung solle der Bund übernehmen.
1: Und soweit die Antenne Brandenburg Nachrichten. 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
6: Na, die meisten kommen wohl trocken nach Hause, aber im Laufe des Abends kann es vor allem Richtung Elbe zumindest zeitweise noch regnen. Auch in der Nacht bleibt der Himmel meist bewölkt. Zwischen Prignitz, Havelland und Elbe-Elster örtlich weiterhin Regen möglich. Die Temperaturen gehen zurück auf 16 bis 12 Grad. Morgen erwartet uns ein unbeständiger Mittwoch mit vielen Wolken und immer wieder Regen. Zum Abend wird es von Norden her dann etwas freundlicher, trockener und sonniger. Die Höchstwerte liegen bei 20 Grad in Mainburg bis 24 Grad in Ruhland.
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6: Achtung auf der A2, Magdeburg in Richtung Berlin. Zwischen Raststätte Buckautal und Wollin sind bis morgen früh um 5 linke und mittlere Spur gesperrt. A10, nördlicher Berliner Ring Richtung Dreieck Havelland. Zwischen Oberkrämer und Dreieck Havelland kommt es wegen Fahrbahnschäden auf der mittleren Spur zu Behinderungen. Hier haben sich die Fugen gelöst. Und es wird geblitzt auf der B96 zwischen Alt-Lüdersdorf und Dannenwalde, beidseitig in der 70er-Zone und immer noch in Potsdam auf der Rudolf-Breitscheid-Straße. Wir wünschen gute Fahrt.
7: Unser Sandmännchen. Womit kommt das Sandmännchen heute? Mit dem Moped. Das Sandmännchen hat dir eine Geschichte mitgebracht.
8: Raketenflieger Timmy. In Timmys Kinderzimmer funkeln die Sterne. Ein neuer Planet wartet auf Raketenflieger Timmy und Teddy Naut Teddy.
9: Raketenflieger Timmy. Alles super Roger Poops okay an Bord.
10: Alles super Roger Poops okay an Bord.
9: Startfrei für ein neues Weltraumabenteuer.
10: Yippie!
8: Schwerelos schweben die beiden durch die Rakete. Da kommt ein Regenschirm geflogen.
10: Wump. Meinst du, der Regenschirm funktioniert noch? Wump. Wump. Das müssten wir ausprobieren.
11: Boing.
10: Dann machen wir das, Teddy Naut Teddy.
9: Super Roger Poops okay, Raketenflieger Timmy.
10: Piep, boop, piep, piep.
9: Regenplanet voraus. Regenwolken. Und alles ganz nass.
8: Plitsch, platsch, landen sie auf dem Regenplaneten.
10: Also der Schirm funktioniert.
9: Dann können wir ja wieder los.
10: Wir müssen doch noch den Planeten erforschen.
9: Den Regen erforschen?
10: Wer wohnt hier wohl?
9: Und ich dachte, es wird ein schöner Tag.
8: Überall sind Pfützen und Matsch auf dem Planeten. Die Häuser stehen auf Stelzen und Regen strömt vom Himmel. Niemand ist zu sehen.
10: Hallo.
9: Keiner da.
10: Doch.
8: Auf einem der Stelzenhäuser steht eine bunte Familie unter ihrem Vordach und winkt den beiden fröhlich zu.
10: Sie sind wasserscheu.
9: Wie unpraktisch. Aber wir haben Gummistiefel und einen Regenschirm.
10: Stimmt.
8: Die beiden eilen zurück zur Rakete. Darin schaut sich Timmy suchend um. Er guckt in jede Ecke.
10: Wo ist er denn?
9: Na, wo er immer ist.
8: Ha! Teddy öffnet eine Geheimtür. Zum Vorschein kommt eine runde Maschine.
10: Ah, der Doppelmoppler.
8: Ein Knopfdruck und der Doppelmoppler öffnet seinen Deckel. Timmy legt Gummistiefel hinein und der Doppelmoppler doppelt sie wieder und wieder.
10: Wow!
9: Genau!
8: Dann kommt der Regenschirm an die Reihe und auch er wird gedoppelt und gemoppelt.
10: Wieder wow!
9: Nochmal genau!
8: Die bunte Familie freut sich über die Gummistiefel und die Regenschirme. Fröhlich tanzen sie durch die Pfützen.
10: Jetzt können sie auch bei Regen spazieren gehen.
9: Dann können wir ja wieder.
10: Hoblablo! Hoblablablo!
9: Gern geschehen.
10: Hoblablo!
9: Hoblablablo! Ja, wir müssen aber. Blablabla!
10: Blablabla!
9: Blablabla!
10: Was für ein Glück, dass wir einen Regenschirm haben.
9: Und dass er funktioniert.
10: Alles super Roger Poops okay an Bord?
9: Alles super Roger Poops okay an Bord.
10: Dann eine extra Portion Schlaf für alle. Yippie!
9: Genau.
8: Genau.
7: Das Sandmännchen hat dir ein Lied mitgebracht.
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1: Hallo und liebe Grüße in den Garten, in die Küche, hinters Lenkrad und wo auch immer Sie gerade Antenne Brandenburg hören.

Achtung Autofahrer, das ist wirklich nicht zu fassen. Es gibt heute schon wieder einen Falschfahrer. Im Moment auf der B112 Bozen Richtung Guben. Zwischen A12 Frankfurt West und Lossow kommt Ihnen ein Falschfahrer entgegen. Fahren Sie äußerst rechts, überholen Sie nicht. Vorsicht in beiden Richtungen. Falschfahrer auf der B112 Bozen Richtung Guben. Zwischen der A12 Frankfurt West und Lossow kommt Ihnen ein Falschfahrer entgegen.

0: Immer noch unverändert ist es ein Falschfahrer auf der B112 unterwegs Guben-Bosen zwischen Losso und A12 Frankfurt-West kommt Ihnen ein Falschfahrer entgegen. Weiterhin Vorsicht in beide Richtungen. Gute Fahrt in den Feierabend mit Antenne Brandenburg. Ohne Falschfahrer demnächst hoffentlich und auch ohne Stress und Drängler. Denn auch die Aggressivität im Straßenverkehr nimmt immer mehr zu. Es fühlt sich oft so an und laut einer aktuellen Studie ist das auch wirklich so. Kirstin Zeidler ist Leiterin der Abteilung Unfallforschung bei der Deutschen Versicherungswirtschaft, die dazu mehr als 3000 Autofahrer befragt hat. Frau Zeidler, die Verhaltensweisen unter deutschen Verkehrsteilnehmern werden laut Ihrer Studie immer aggressiver. Wie äußert sich das?
1: Fast die Hälfte der Befragten drängelt, wenn der Vordermann oder die Vorderfrau aus eigener Sicht bummeln würde. Oder auch ein Drittel ungefähr schert dann nach dem Überholen schon mal so dicht ein, dass der, den er gerade überholt hat, dann auch bremsen muss. Lichthupe geben oder rechts überholen, das sind Verhaltensweisen, die sich dann zeigen.
0: Und woran liegt das, dass Autofahrer immer ungeduldiger und immer aggressiver werden?
1: Also es ist vor allen Dingen der Stress, der zunehmende Druck, auch das Gefühl, permanent erreichbar sein zu müssen. Ja, wenn das Handy dann noch dazu klingelt oder irgendeine Nachricht aufblinkt. Die Reaktionszeiten sind auch kürzer geworden. Ja, wir akzeptieren ja kaum noch, dass der andere auch mal sich ein paar Stunden Zeit lässt, bevor er zurückruft oder antwortet. Und dann wird eben die Zündschnur kürzer und dann reicht es, wenn wir uns gehindert fühlen von anderen, dann verschaffen wir uns Luft.
0: Ja, manche Autofahrer kosten uns ja auch wirklich Nerven, trotzdem ja kein Grund, so auszuflippen. Wie kann man dagegen steuern?
1: Wir müssen uns einmal fragen, wie können wir deeskalieren? Ja, wie können wir es schaffen, dass wir die Kollisionspunkte möglicherweise reduzieren? Das kann zum Beispiel durch Infrastruktur passieren. Und am Ende sind es tatsächlich auch Kontrollen und Sanktionen. Wir haben in Deutschland ein relativ humanes System der Sanktionen und wenn sie nicht zur Konsequenz gezogen werden, dann machen sie es weiter und andere fühlen sich noch eingeladen, es ihnen nachzutun.
0: Sagt Kirstin Zeidler von der Abteilung Unfallforschung. Und wenn Sie jetzt auch einen vor sich haben, der 30 in der 50er-Zone fährt, tief durchatmen, das Radio ein bisschen lauter drehen und mitsingen, das hilft auch beim Stressabbau.

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0: wie schön. Es gibt eine Entwarnung auf der B112, Guben Richtung Bozen. Kein Falschfahrer mehr zwischen Losse und A12 Frankfurt West. Und ich hoffe, es kommt auch kein neuer.
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0: Wahnsinn, es wird schon dunkel. Nur noch eine knappe Stunde bis Sonnenuntergang. Aber es ist noch mild. Wir haben 19 Grad in Bad Liebenwerda und Ruhland, 20 Grad in Jüterbock. Im Laufe des Abends kann es Richtung Elbe noch etwas regnen. Von der Uckermark her lockert der Himmel stellenweise auf. Der westliche Wind weht schwach bis mäßig. Spitzen bis 4 bis 5. In der Nacht bleibt es meist dicht bewölkt. Zwischen Prignitz-Havelland und Elbe-Elster fällt stellenweise noch etwas Regen. Die Tiefstwerte 16 Grad in Senftenberg bis 12 Grad in Menz. Morgen der Mittwoch bringt viele Wolken. Zeit Schauer, mitunter wirklich richtig kräftiger Regen und erst zum Abend lockert es von Norden her wieder etwas auf und es wird trockener. Die Höchstwerte zwischen 20 Grad in Mainburg und 24 Grad in Ruhland.
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0: Nochmal hier ganz offiziell Entwarnung auf der B112 Guben Richtung Bozen. Kein Falschfahrer mehr zwischen Losse und A12 Frankfurt West, sagt die Polizei. A10 nördlicher Berliner Ring Richtung Dreieck Havelland. Zwischen Oberkrämer und Dreieck Havelland kommt es wegen Fahrbahnschäden auf der

mittleren Spur zu Behinderungen. Hier haben sich Fugen gelöst. Und es wird geblitzt auf der B96 zwischen Alt-Lödersdorf und Dannenwalde, beidseitig in der 70er-Zone und auch weiterhin in Potsdam auf der Rudolf-Breitscheid-Straße. Wir wünschen Ihnen gute Fahrt in den Feierabend.

0: Antenne Brandenburg am frühen Dienstagabend und bei uns geht's jetzt um die Spree. Die ist beliebt bei uns als Touristen, wenn wir auf Ausflugsdampfern durch Berlin tuckern und auch bei denen, die auf den Fliesen im Spreewald Erholung suchen. Eine ganz besondere Bedeutung hat die Spree deshalb auch für die Einheimischen, die an und von ihr leben. Und die machen sich Sorgen, denn der Spree geht's nicht gut.
1: Meine größte Sorge ist nicht heute und morgen, ist aber absolut die Wassermenge, die wir im Spreewald haben werden, weil wir halt immer noch vor dem Grubenwasser halt leben im Spreewald. Und wenn das Grubenwasser halt wegfällt, haben wir denn ausreichend Wasser in den kleinen Kanälen, das, was den Spreewald ausmacht. Diese Entschleunigung, diese vielen kleinen Kanäle, können wir das den Gästen noch bieten? Haben wir in jedem Kanal später auch noch Wasser drin, dass wir da ein bisschen Tourismus oder Landwirtschaft betreiben können?
0: Thomas Petsching hat einen Bootsverleih in Burg im Spreewald und bietet auch die beliebten Kahnfahrten an. Neben der Wassermenge ist es aber auch die Wasserqualität, die alarmierend ist. Der Berliner Jan Ebel will seinen Teil zur Zukunft der Spree leisten, indem er regelmäßig Müll aus dem Fluss fischt.
2: Wir sind fast 4 Millionen Einwohner hier in der Stadt und da hast du dann halt auch immer irgendwelche Leute, die es ein bisschen mit dem Feiern übertreiben und einen dicken Macher zeigen müssen und Sachen ins Wasser platschen lassen wollen.
0: Ja, kurz ein bisschen nachdenken würde helfen. Allerdings ist es nicht nur der Müll, der die Spree verdreckt, sondern auch Abwässer. Abhilfe schaffen sollen künstlich angelegte Schilfgürtel in Berlin, sagt Umweltingenieur Ralf Steg.
3: Schilffelder sind im Prinzip Klärwerke. Und diese ganzen Schilfgürtel, die wir kennen von der Havel oder eben vom Müggelsee oder von der Dahme und so weiter, die reinigen das Wasser. Das macht aber nicht das Schilf selber, sondern die Mikroorganismen, die dort an den Wurzeln sitzen. Und die haben eine extrem hohe Reinigungsleistung. Und deswegen sind solche Schilffelder wahnsinnig wichtig, wenn wir nicht irgendwann in Berlin einfach nur noch eine Algenschlickbrühe, die irgendwie auch noch vor sich hin stinkt, haben wollen, müssen wir tätig werden.
0: Die Spree hat also etliche Probleme und das braucht viele Lösungen. Tätig wird zum Beispiel auch die Initiative Rechte der Spree. Der gemeinnützige Verein will mithilfe einer Petition erreichen, dass die Spree als Lebensader in Berlin, Brandenburg und Sachsen eigene Rechte bekommt, also gewissermaßen eine juristische Person wird. Klingt verrückt, soll aber die Menschen entlang der Spree als eine Art Lobby zusammenschweißen. 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Wenig Wasser, viel Müll, Spree in Not. Ich bin Ines Lang, ich wünsche Ihnen einen schönen Fernsehabend und ich sage Tschüss, bis morgen.

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1: Im Studio Sabine Löprig. Guten Abend. Brandenburgs Bauernpräsident Wendorf hat Überlegungen der Landesregierung zurückgewiesen, angesichts der Trockenheit die Wasserpreise anzuheben. Wendorf sagte im RBB 24 Inforadio, die Landwirtschaft könne höhere Preise nicht einfach auf den Endverbraucher umlegen.
2: Wenn es ein Wasserversorger machen kann, wenn er fürs Wassernutzungsentgelt mehr bezahlen muss, kann er den Preis umlegen. Wir können es auf unsere Produkte nicht machen und würden bei so einer hohen Zubelastung unserer Landwirtschaft, diese heimische Landwirtschaft, die jedem lieb ist, in andere Regionen verdrängen, wo vielleicht bessere Rahmenbedingungen sind. Und wir haben nun mal unterschiedliche Wassernutzungsentgelte, selbst in Deutschland, die variieren sehr stark. Von gar keinem Geld, wie beispielsweise in Bayern, bis zu einer durchschnittlichen Belastung in Brandenburg. Und dieser Weg darf nicht zu gravierend verändert werden.
1: Bundesweit geht der Bauernverband von einer schlechten Ernte, vor allem bei Getreide, aus. Das sagte heute Bauernpräsident Ruckwied auf einer Pressekonferenz. Das Landgericht Potsdam hat heute einen Mann wegen Totschlags und mehrfachen versuchten Totschlags verurteilt. Der 27-Jährige wird in einer psychiatrischen Klinik untergebracht, weil er schuldunfähig ist. Die Details von Johann Friedrich Paul.
3: Der 27-Jährige fuhr im Herbst 2025 mit einem Auto mehrere Personen an. In Teltow verstarb dabei eine Person noch vor Ort. Andere wurden verletzt. Der Beschuldigte floh. Zuvor biss er seinem Cousin eine Fingerkuppe an der linken Hand ab. Laut Gericht handelte der 27-Jährige im Wahn. Aufgrund einer paranoiden Schizophrenie ist er schuldunfähig. Eine intensive psychiatrische Behandlung könnte laut Gutachter weit mehr als 10 Jahre dauern.
1: Am Flughafen Kochstedt in Sachsen-Anhalt ist heute ein neues Technologiezentrum für Drohnensicherheit eröffnet worden. Nach den Worten von Bundesinnenminister Dobrindt sollen dort neue Technologien erforscht, entwickelt und erprobt werden. Aus Kochstedt Max Hensch.
4: Seit 2019 wird hier an Drohnen geforscht. Zunächst zur Erkennung von Waldbränden oder zum Transport von Medikamenten, nun immer stärker auch für das Militär. Ursprünglich war der Flughafen von Kochstedt ein sowjetischer Militärstützpunkt im geteilten Deutschland. Mitte der 1990er Jahre begann die Umstellung zum Urlaubsflughafen, doch das Projekt scheiterte mehrfach. Dass der Flughafen Kochstedt nun zum deutschen Technologiezentrum für Drohnensicherheit ausgebaut wird, scheint fast logisch. Mehr als ein Dutzend Einrichtungen forschen hier bereits. Quasi im Wochentakt laufen Tests, erst kürzlich probierten Polizeibeamte Abwehrsysteme aus.
1: Und soweit die Antenne Brandenburg Nachrichten. 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Das Wetter: in der Nacht meist dicht bewölkt, stellenweise Regen. Die Temperaturen sinken auf 16 bis 12 Grad. Morgen wechselhaft mit vielen Wolken, kaum Sonne, zeitweise auch Regen und kurze Gewitter. Das alles bei 19 bis 24 Grad.
5: Dankeschön für die aktuellen Nachrichten. Von mir der Blick auf die Straßen. Hier ist der Verkehrsservice für den ARD-Abend. Die A7 Würzburg Richtung Hannover ist zwischen Göttingen Nord und Nörten-Hardenberg nach einem Unfall gesperrt. Und die Bundesstraße 176 ist zwischen Döllstedt und Gräfentonner wegen Reinigungsarbeiten aktuell gesperrt. Und damit fahren Sie weiter gut und sicher durch den Abend.
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5: Hanno Bauer ist hier in Magdeburg. Ich grüße schön und los geht's mit einem Kämpfer für die amerikanische Demokratie und die amerikanischen Demokraten als Partei an sich. Einer, der Trump und seinesgleichen derzeit auf Protestkonzerten gegen ICE-Agenteneinsätze Feuer macht. Bruce Springsteen mit seinem Born in the USA.

0: Bruce Springsteen. Ja, derzeit ist er auf Live-Tournee, feiert Erfolge rund um sein eigenes Film-Biopic Deliver Me From Nowhere über sein Leben. Ja, der Film Springsteen Deliver Me From Nowhere, der kommt auch zu uns ins Kino und startet dann am 23. Oktober in den deutschen Kinos. Und dabei spielt er sich nicht mehr selbst. Also er singt sich natürlich selbst, aber gespielt wird Bruce Springsteen da von einem Schauspieler, von Jeremy Allen White. Scheint ganz interessant zu sein und ist in den USA furios gestartet.
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0: Sei schon mal erwähnt, falls Sie im Oktober planen, mal einen schönen Kinoabend zu erleben.

0: Reality. Hören wir gerade von Lost Frequencies. Und was ist die Realität dieser Tage? Ja, wir kommen langsam in herbstliche Temperaturen. Juhu, werden die einen sagen, die gestöhnt haben unter den heißen Sommertemperaturen der Hitzewellen. Und draußen glaube ich langsam auch, dass der Sommer zumindest seinen Zenit überschritten hat. Also, das ist die Zeit, wo die Kleingärtner eigentlich die besten Ernten an Zucchini und Kürbissen nach Hause schleppen, oder? So Mitte August. Wie sieht's denn in diesem Jahr bei Ihnen aus? Wenn Sie einen Garten haben, was sind denn so Ihre Ernteerfolge? Oder haben Hitze und wenig Wasser die Erwartungen zunichte gemacht und das Gemüse klein bleiben lassen? Und ich freue mich natürlich über echte Gartenfreunde, die heute mal mitmachen. Oder vielleicht auch ganz stolz sind auf die extra bewässerten Kürbisse, die dann ganz besonders groß geworden sind auf dem Kompost. Oder natürlich auch über Landwirte, die mir etwas zu ihrem Anbau sagen, zu Kartoffeln und Mais zum Beispiel. Und das alles unter ard-abend@mdr.de per E-Mail oder Sie rufen an und sprechen auf unseren Anrufbeantworter. 0800 80 80 110 ist die Telefonnummer.
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0: Und was für Wunder in Ihrem Gemüsegarten so geschehen sind, das können Sie mir dort erzählen. Nena hören wir jetzt mit Wunder geschehen.

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7: Es ist 20.31 Uhr und damit Zeit für den Verkehrsservice im ARD-Abend. B101 Ludwigsfelde Richtung Berlin. In der Abfahrt Großbären Süd steht ein defektes Fahrzeug im Kurvenbereich. Ansonsten nichts Seriöses weiter und damit weiter gute Fahrt durch den Abend.
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7: Mit Hanno Bauer in Magdeburg und bei uns geht's heute um Ihre Erntewunder oder nicht? Können Sie uns gerne erzählen, was Sie so im Garten geerntet haben, worauf Sie stolz sind oder ob denn alles der Hitze und der Trockenheit zum Opfer gefallen ist. 0800 80 80 81.

gespannt durch den Abend mit dem ARD-Abend. Und wir hatten gerade Chris de Burgh mit The Words I Love You und machen weiter mit einem ganz ruhigen Sound, dem Sound of Silence, nämlich Simon und Garfunkel jetzt

0: Hier ist der ARD-Abend. Und unter der Überschrift Garten hat mich die erste E-Mail erreicht von Michael aus Kolmen, der geschrieben hat, hallo Hanno, wir hatten gefräßige Schnecken und mit ihnen zu kämpfen, da ist nicht viel geworden im Garten. Unser kleiner Versuch ist aber bald erntereif. Siehe Foto mit freundlichen Grüßen. So, und dann öffne ich das Foto und sehe eine schöne kleine, was ist es? Wassermelone doch, oder? Oder habe ich mich da vertan? Also ich gehe jedenfalls davon aus. Ich würde es so interpretieren, aber das ist ja dann wirklich eine ganz kleine. Vielleicht habe ich mich auch wirklich da getäuscht. Aber dann bitte ruhig nochmal einfach schreiben, wenn das nicht so stimmt. Aber lecker sieht's auf jeden Fall aus. Und auch noch mit Wasser besprüht, also wahrscheinlich extra bewässert, damit es überhaupt was wird. Herzlichen Dank, Michael in Kolmen.
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0: 20.45 Uhr ist es, hier ist der ARD-Abend. Ernteabend hätte ich ja beinahe gesagt. Na, wunderbar. Auf jeden Fall ist Astrids E-Mail mit Kürbisse und Zucchini überschrieben. Und sie schreibt, liebes Team vom MDR, Zucchini bringen ja schon zeitig üppige Ernte. Spätestens im Juli protzen dicke Früchte. Bei den Butternut-Kürbissen ist das sehr viel schwieriger, da es im Frühjahr langen Nachtfrost gab, dieses Jahr. Und die Keimlinge immer wieder im Haus übernachten mussten, ist die Blüte spät und von Früchten noch nicht viel zu sehen. Wenn jetzt zeitig Nachtfröste kämen, dann wäre die ganze Mühe für die Katz. Vielen Dank für die tolle Musik und die Beiträge. Ich bin Astrid und wohne in Plauen im Vogtland. Herzliche Grüße auch ans gesamte MDR-Team. Astrid, ich drücke die Daumen, dass auch noch die Butternut-Kürbisse kommen. Musikalische Unterstützung und vor allem Durchhalteaufmerksamkeit gibt es jetzt von Lenny Kravitz.
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0: Lenny singt nämlich It Ain't Over, Till It's Over. Also es ist noch nicht vorbei, bis es vorbei ist.

0: Hier ist der ARD Abend und immer um diese Zeit werden jetzt bei uns intelligente Fragen gestellt und von drei Supergenies beantwortet. Also mal mehr, mal weniger. Sie wissen, Hauptsache es kommt was zum Schmunzeln dabei raus.
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3: Ja, was ist Intelligenz, kann man ja erstmal fragen. Also, ne, ja. Ist das jetzt einfach Anhäufung von Wissen oder ist es auch intelligent, wenn man weiß, dass man nicht schlau ist? Ein Freund hat mir mal eine Frage gestellt und das war die Frage, eine Seerose verdoppelt ihr Wachstum jeden Tag. Nach 30 Tagen ist der Seerosenteich komplett zugewachsen. An welchem Tag ist der Seerosenteich zur Hälfte zugewachsen?
4: Am vorletzten.
3: Genau, am 29. Ja. Und da ärgere ich mich heute noch drüber, dass ich da nicht drauf gekommen bin.
5: Ärgere dich lieber, dass er es einfach sofort beantworten konnte.
3: Das sowieso.
5: Ist viel schlimmer.
3: Ja. Das sowieso. Aber
4: was hast du gesagt?
3: Ja, ich habe sogar ja, in der Mitte vielleicht.
5: Es wäre schon ein Zeichen von Intelligenz, eine Frage gar nicht zu beantworten letztendlich.
4: War das Sophokles, der gesagt hat, je mehr ich weiß, desto mehr weiß ich ja, dass ich nichts weiß?
5: War das nicht Aristoteles?
4: Aristoteles. Aber die sind, glaube ich, beide von früher.
5: Was? Die sind auch schon länger tot.
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1: Um 21 Uhr mit Sabine Löbrig. Guten Abend. Noch hat der Landesbauernverband keine offizielle Bilanz der diesjährigen Ernte gezogen. Doch angesichts von Trockenheit und hohen Temperaturen geht Verbandspräsident Wendorf von Einbußen beispielsweise bei Raps aus. Daher fordert er von der Politik mehr Unterstützung für die Landwirtschaft. Im RBB 24 Inforadio sagte er:
2: Wenn man sieht, dass andere europäische Länder ihre Landwirtschaft, ihre ländlichen Räume unterstützen, gerade jetzt mit Reduktion auf Dieselpreisen, mit Reduktion und Unterstützung, zusätzliche Unterstützung für den Zukauf von Dünger, für Liquiditätshilfen, muss ich heute die Frage stellen, wie werden wir als Landwirte unterstützt unter einer nicht einfachen Situation, gerade mit Blick auch auf klimatische Veränderungen.
1: Der Deutsche Bauernverband geht von einer schlechten Ernte in diesem Jahr aus. Nach Angaben von Bauernpräsident Rugwied dürfte der bundesweite Ertrag beim Getreide bei knapp 42 Millionen Tonnen liegen. Das seien 7% weniger als im vergangenen Jahr. Wegen der niedrigen Pegelstände in der Spree werden im Süden Brandenburgs mehrere Schleusen geschlossen. Das hat das Landesamt für Umwelt bekannt gegeben. Ziel sei es, Ausleitungen aus der Spree zu verhindern und den Wasserstand zu stabilisieren. Annette Kufner berichtet.
3: Konkret gehe es um 3 Schleusen im Unterspreewald. Die Schleuse Krausnicker Strom, Großwasserburg und Beginn-Dahme-Umflutkanal. Im Unterspreewald würden die Wasserstände dann behutsam und schrittweise angepasst, heißt es. Außerdem werde ein Verbot von Oberflächenwasserentnahmen für Anlieger vorbereitet. Hohe Temperaturen und ausbleibender Niederschlag hätten die Niedrigwassersituation weiter verschärft, erklärt das Landesamt für Umwelt. Im Einzugsgebiet der Spree habe es seit 2025 deutlich weniger geregnet, als es für den Jahreszeitraum typisch sei.
1: Die Kontrollen an den deutschen Außengrenzen sollen um ein weiteres halbes Jahr bis Mitte März verlängert werden. Entsprechende Pläne von Bundesinnenminister Dobrindt hat eine Ministeriumssprecherin bestätigt. Demnach wurde das Vorhaben offiziell bei der EU-Kommission angemeldet. Zuerst hatte die Bild-Zeitung berichtet. Dobrindt hatte den Schritt schon Ende vergangenen Monats angekündigt. Ende Juli hatten zehntausende Migranten die Grenze von Marokko in die spanische Exklave Ceuta illegal überquert. Und soweit die Antenne Brandenburg Nachrichten. 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Das Wetter. In der kommenden Nacht meist dicht bewölkt, stellenweise Regen. Im Nordosten des Landes bleibt es trocken und die Temperaturen sinken auf 16 bis 12 Grad. Morgen dann wechselhaft mit vielen Wolken. Es gibt kaum Sonne, zeitweise aber Regen, der auch kräftiger ausfallen kann. Und kurze Gewitter können auch dabei sein. Die Höchstwerte 19 bis 24 Grad. Auch am Donnerstag wechselhaft mit Wolken und Sonne und einzelnen Schauern. Und Höchsttemperaturen dann zwischen 23 und 26 Grad.
4: Dankeschön fürs 3-Minuten Nachrichten-Update. Von mir jetzt der Blick auf die Straßen. Hier ist der Verkehrsservice für den ARD-Abend. Die A2 Hannover Richtung Dortmund ist zwischen Kamener Kreuz und Lünen Süd wegen Bergungsarbeiten gesperrt und das Ganze wird wohl dauern bis morgen früh. In der Gegenrichtung ist die A2 zwischen Dortmund Nordost und Kamen Bergkamen gesperrt. Und dann noch die Bundesstraße 101, Ludwigsfelde, Richtung Berlin. In der Abfahrt Großbären Süd steht ein defektes Fahrzeug im Kurvenbereich. Damit weiter gute Fahrt durch den Abend.
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4: Mit Hanna Bauer in Magdeburg einen schönen Abend wünsche ich.

0: Honigmelone. Quatsch. Mini-Wassermelone, wollte ich sagen. Thema heute im ARD-Abend. Ihre Anbauerfolge oder schlechtestenfalls Misserfolge im eigenen Garten, im Vorgarten und auf dem Gemüsebeet oder am Pflaumenapfel-Birnenbaum. Wir hatten schon Michael aus Kolmen, der mir ein süßes Babyfrüchtchen als Bild ins ARD-Abendstudio gemeldet hat. Noch ganz klein und niedlich und unschuldig, sodass ich erstmal fragen musste, nanu, was ist denn das? Wird das eine Wassermelone? Und ja, ich habe mich nicht getäuscht, schreibt Michael. Und dann wünsche ich natürlich, dass er das Baby auch wirklich durchbekommt und groß bekommt, bevor die Schnecken sich drüber stürzen, die ja seinen restlichen Garten ruiniert haben. Na, die hatten eben auch Durst. Die wollen Laub. Und zwar nicht zu knapp. Und Regen soll ja ab morgen sowieso kein Problem mehr sein. Sonne bekommen wir bestimmt auch noch im Restsommer. Und wie sieht's bei Ihnen aus? Was wächst bei Ihnen oder gedeiht? Und was ist vielleicht nicht so gekommen, wie Sie es erwartet hätten? Sagen Sie es uns unter 0800 80 80 110 oder schreiben Sie es mir an ard-abend@mdr.de.
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0: Sagen Sie mir, wie es ist. Tell it like it is. Hier ist Don Johnson.

0: Good Things sind bei Manfred und Irene aus Hildburghausen offensichtlich die Gurken, denn für die war es ein prima, ein, ja, man möchte sagen, ein perfektes Jahr.
1: Manfred und Irene aus Hildburghausen. Wir hatten bei den Gurken einen Riesenerfolg. Wir haben 420 Gurken geerntet.
0: Boah, Wahnsinn.
1: Von acht Pflanzen. Dankeschön.
0: Schön, dass Manfred sich nochmal eingeklinkt hat. Von acht Pflanzen nur. Wow, so viele Gurken. Da muss es ja bei euch quasi die idealen Bewässerungsbedingungen gegeben haben. Ich freue mich auf jeden Fall mit. Dankeschön und ganz liebe Grüße nach Hildburghausen, wo meine Tante herkommt.
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0: Mitmachen unter 0800 80 80 110 oder Sie schreiben mir ard-abend@mdr.de.

Unter der Überschrift Gartenerfahrung hat sich unser Arzt der Sendung gemeldet, unser Dr. Jürgen, der in Goch Radio hört und auch mit seinen Erfahrungen in der Sendung dabei sein wird. Und zwar mit dieser E-Mail. Hallo Hanno, meine selbstgezogenen Humboldt-Tomaten kommen gerade so richtig in Fahrt. 10 Liter Wasser täglich, alle 14 Tage Tomatendünger. Und man will es nicht glauben, aber diese uralte Sorte schmeckt nach Tomate. Mit besten Grüßen. Ah ja, das ist das Allerwichtigste, dass die so richtig schön fruchtig und tomatig schmecken. Genau. Wunderbare Sorte also. Ich habe von der Humboldt-Tomate noch nichts gehört, aber ich werde sie mir mal merken. Dankeschön für den Tipp auf jeden Fall, lieber Jürgen.

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3: Uhr ist es. Zeit für den Verkehrsservice im ARD-Abend. A2 Hannover Richtung Berlin. Am Kreuz Hannover Ost ist die Überfahrt zur A7 Richtung Kassel wegen eines Schwertransportes gesperrt. Und dann nochmal die Autobahn 2 Hannover Richtung Dortmund. Diesmal hier ist zwischen dem Kamener Kreuz und Lünen Süd wegen Bergungsarbeiten gesperrt. Das Ganze dauert wohl bis morgen früh. In der Gegenrichtung ist die A2 zwischen Dortmund Nordost und Kamen Bergkamen gesperrt. Ihnen eine gute Fahrt durch den Abend.
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3: Mit Hanno Bauer in Magdeburg. Schön, dass Sie dabei sind.

Der frechhüpfende Cindy Lauper-Sound ist das hier im Radio. Mädels wollen nur Spaß. Girls just want to have fun. Aber springt mal bitte nicht zu sehr auf den Herzen eurer Jungs herum, denn ein Herz kann man nicht reparieren.

Freundin Gera, die hat ja richtig eine Ernte hinter sich. Sie hat geschrieben, hallo Hanno, wir haben eine super Tomatenernte. Außerdem auch noch Salat, Radieschen und auch Zucchini und Sellerie. Viele Grüße aus Gera, Yvonne. Mensch, stopp uns hier einen richtigen Salat schmackhaft zu machen, wenn man alles zusammenschnippelt. Also außer vielleicht den Sellerie. Aber ganz liebe Grüße. Dankeschön, Yvonne.

0: 21.45 Uhr ist es und hui, da hat Brigitte in Bischofsheim aber sofort noch einen nachgelegt zur Tomatensorte unseres Radioarztes von Jürgen in Goch. Der hatte uns ja die Humboldt-Tomate empfohlen, ja, und dass die so wunderbar schmeckt. Also ich finde ja, es gibt sowieso viele Tomaten, die sind einfach nur rote Wasserbeutel. Also, das ist für mich auch ganz wichtig, dass der Geschmack stimmt. Und Michael hat erstmal nachgelegt, hatte gesagt, ich musste natürlich gleich mal nach der Tomate googeln. Hört sich sehr interessant an. Vielleicht bekomme ich ja irgendwo ein paar Samen fürs nächste Jahr her. Mit freundlichen Grüßen. Michael nochmal aus Kolmen. Ja, und Brigitte hat mir jetzt geschrieben, dass diese Humboldt-Tomate dann tatsächlich vom Südamerika Naturentdecker Alexander Humboldt erst beschrieben worden ist und deswegen als venezolanische Tomatenart seinen Namen trägt. Überschnittlich große Kirschtomaten. Hey Jürgen, das klingt echt so lecker und so fruchtig. Da würde ich mich auch mal anmelden für ein paar Samen. Einfach mal schon zurücklegen für mich fürs nächste Jahr. Und nicht nur, dass es lecker und fruchtig klingt, nein, da liegt bestimmt dann auch ganz besonderer Reggaeton-Schwung in jeder Frucht.
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Michael, in Kolmen, hey, wir werden beliefert. Unser Radioarzt schneidet als Chirurg nämlich ein paar Humboldt-Tomatensamen für uns raus aus der Frucht. Er hat geschrieben, gerade eben machbar, ich zweige jedes Jahr einige Samen ab. Genial, ich freue mich drauf, ehrlich.

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1: Um 22 Uhr mit Christina Torge. Guten Abend. Beim Hackerangriff auf zwei Berliner Senatsverwaltungen sind offenbar doch keine sensiblen Daten abgeflossen. Betroffen seien nur frei zugängliche Daten aus der Stadtentwicklungsverwaltung, sagte eine Senatssprecherin. Die Untersuchungen dauern allerdings noch an. Angela Ulrich.
2: Andere Quellen in der Verwaltung hatten dagegen dem RBB gegenüber davon gesprochen, dass durchaus sensible Daten erbeutet worden seien. Der laufende Sicherheitscheck nach der Cyberattacke führt derzeit zu Beeinträchtigungen bei Bürgerdiensten. So kann beispielsweise Wohngeld aktuell nicht beantragt und auch die Auszahlung zum Monatsende nicht auf den Weg gebracht werden. Auch ist die Plattform nicht erreichbar, auf der online Briefwahlunterlagen beantragt werden können.
1: Brandenburgs Bauernpräsident Wendorf hat Überlegungen der Landesregierung zurückgewiesen, angesichts der Trockenheit die Wasserpreise anzuheben. Wendorf sagte im RBB 24 Inforadio, die Landwirtschaft könne höhere Preise nicht einfach auf den Endverbraucher umlegen. Sollte der Wasserpreis ohne begleitende Maßnahmen steigen, würden Betriebe aus Brandenburg abwandern.
3: Wenn ich Wassernutzer belaste, muss ich auch schauen, dass ich mit dem kostbaren Gut Wasser besser umgehe und uns Möglichkeiten schafft, Wasser vielleicht auch besser zu speichern, durch vielleicht auch Erleichterungen im Baurecht. Das sehe ich momentan nicht. Hier brauchen wir eigentlich eine breitere Betrachtung.
1: Die Bundesregierung hat in Sachsen-Anhalt ein Forschungszentrum eröffnet, in dem Abwehrmöglichkeiten gegen Drohnen entwickelt werden sollen. Standort ist der Flughafen Magdeburg-Kochstedt. Betrieben wird das Zentrum unter Federführung des Deutschen Zentrums für Luft- und Raumfahrt. Die Kontrollen an den deutschen Außengrenzen sollen um ein weiteres halbes Jahr bis Mitte März verlängert werden. Entsprechende Pläne von Bundesinnenminister Dobrindt hat eine Ministeriumssprecherin bestätigt. Demnach wurde das Vorhaben offiziell bei der EU-Kommission angemeldet. Dobrindt hatte den Schritt schon Ende vergangenen Monats angekündigt. Der US-Fernsehsender ABC wehrt sich juristisch gegen einen möglichen Lizenzentzug durch die Medienaufsicht. US-Präsident Trump hatte dem Sender bereits mehrfach mit dem Entzug der Rundfunklizenzen gedroht. Viele werten das als Versuch, die freie und unabhängige Presse zu delegitimieren und kritische Berichterstattung zu unterbinden. Soweit die Nachrichten. 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Das Wetter. Heute Nacht gibt es neben kurzen Auflockerungen meist dichte Wolken und vor allem in der Südwesthälfte Brandenburg stellenweise etwas Regen. Die Luft kühlt sich ab auf 16 bis 12 Grad. Aktuell haben wir 20 Grad in Berlin-Adlershof, 21 in Kreuzberg, 17 Grad sind in Lenzen und 19 in Guben. Morgen wird es unbeständig sein mit vielen Wolken. Dabei kann es zeitweise etwas regnen. Maximal 19 bis 24 Grad werden es dann.
4: Dankeschön für die aktuellen Nachrichten. Damit sind wir auf dem neuesten Stand und schauen jetzt noch auf die Straßen im Lande. Hier ist der Verkehrsservice im ARD-Abend. Die A2 Dortmund Richtung Hannover ist zwischen Dortmund Nordost und Bergkamen nach einem Unfall gesperrt. Die A2 Hannover Richtung Dortmund ist zwischen Kamener Kreuz und Lünen Süd nach einem Unfall gesperrt. Der nächste Blick geht auf die Autobahn 3 Oberhausen Richtung Köln. Hier ist im Kreuz Hilden nach einem Unfall gesperrt. A4 zwischen Gotha-Boxberg und Waltershausen. Gab es einen Wildunfall und Achtung bitte, hier sind auch noch Wildschweine auf beiden Fahrbahnen. Also Achtung bitte zwischen Gotha-Boxberg und Waltershausen. Beiderseits Wildschweine auf der Fahrbahn. Die A6 Nürnberg Richtung Pilsen ist zwischen Vohenstrauß Ost und Pleinstein nach einem Unfall gesperrt. Und dann noch A9 zwischen Dittersdorf und Schleiz in beiden Richtungen Gefahr durch Schafe auf der Fahrbahn. Ihnen unterwegs eine entspannte Fahrt durch den Abend.
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4: Hanno Bauer ist hier in Magdeburg. Ich grüße schön.

0: zum Schrein hier mit George McRae. Das rockt doch den Gemüseanbau, unsere Sendung. Ihre Erfolge vor allem, die rocken den Gemüseanbau. Auch die Misserfolge zwischen Mini-Melone, sage ich jetzt mal, üppigen Gurken und venezolanischen Urtomaten pendelt heute hier bei uns in der Sendung. Und ja, das ist ja ein richtiger bunter Salat mit den Mini-Melonen dann noch drin. Das ist bestimmt interessant vom Geschmack her. Und in Dortmund wurden jetzt auch Mini-Tomaten oder Cocktailtomaten zum Erfolg. Und zwar von, wen habe ich denn dran?
1: Na? Ja, hallo Magdeburg. Hier ist der Christopher aus Dortmund. Ja, ich habe tatsächlich auf meinem kleinen Balkon mal Cocktailtomaten angebaut. Ne? Mhm. Die konnte man richtig essen und sie waren sehr lecker. Ne? Ich wohne hier in der Großstadt. Da sind so kleine Anbaumöglichkeiten also auch gegeben. Ne? Alles Gute, ja, Christopher aus Dortmund.
0: Wunderbar.
1: Bye-bye.
0: Christopher hat auch auf unseren Anrufbeantworter gesprochen unter 0800 80 80 110. Dankeschön.
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0: Celine Dion mit einem herrlichen Liebeslied Because You Loved Me im ARD-Abend. So, und bisher hat Monika auch ihren Gemüsegarten geliebt. Aber so klagt sie gerade auf unserem Anrufbeantworter, dieses Jahr ist die Liebe nun wirklich auf eine harte Probe gestellt worden.
1: Ja, hier ist Monika. Ich hatte dieses Jahr eine ganz schlechte Ernte. Die Mohrrüben haben die Ameisen gefressen, den Salat die Schnecken. Der Kohlrabi war geplatzt und die weißen Fliegen hatten ihn befallen. Die Bohnen sind gar nicht aufgegangen und jetzt beim zweiten Mal ernte ich ein paar grüne Bohnen. Es war keine schöne Gartenernte. Tschüss.
0: Ja, verstehe, da war wenig zu holen. Na, wenigstens haben die grünen Bohnen jetzt noch mitgespielt. Und toi, toi, toi, dass die dann auch noch genügend Ertrag abliefern. Gekocht mit schönem Reibekäse überstreuselt. Sehr lecker. Hauptsache es wird was mit dem grünen Daumen von Monika.
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0: Na, hier klingt sehr lecker. Bei der nächsten E-Mail, die von Hermann aus Beutzenburg reingekommen ist, und der schreibt: Moin Hanno, bisher haben wir 37 Gläser Gewürzgurken eingeweckt und x Beutel Bohnen eingefroren. Der alte Wein an unserem Südgiebel hat dieses Jahr mal wieder selten viele schöne Trauben dran. Deshalb will ich mich jetzt an die Weinherstellung wagen. Wenn es gelingt, lade ich dich zur Verkostung ein. Liebe Grüße ins Studio und an alle anderen Gartenfreunde. Hermann aus Beutzenburg. Hermann, ich komme auch wegen der Gewürzgurken, wenn es sein soll.
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0: Liebe Gewürzgurken. Sollte aber keine Bettelei sein. Wir hören jetzt hier Spender Bailey im ARD-Abend. Mit ihrem Erntegold. Oder ist es vielleicht sogar schon das Hüftgold? Nein.
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2: 22.30 Uhr, Zeit für den Verkehrsservice im ARD-Abend. Die A2 Dortmund Richtung Hannover ist zwischen Dortmund Nordost und Kamen-Bergkamen nach einem Unfall gesperrt. Dann A2 Hannover Richtung Dortmund, hier ist zwischen Kamener Kreuz und Lünen Süd nach einem Unfall gesperrt. A3 Oberhausen Richtung Köln am Kreuz Hilden Stau nach einem Unfall, dort ist nur eine Fahrspur frei. Die A7 Hamburg Richtung Hannover ist zwischen Bispingen und Schneverdingen nach einem Unfall gesperrt. Die Umleitung führt Richtung Hannover über Bispingen und die B3. Dann weiter der Blick auf die Autobahn 9, Berlin Richtung München. Zwischen Naumburg und Treusig ist die linke Fahrspur nach einem Unfall blockiert. Und auf der Autobahn 28 Oldenburg Richtung Bremen ist die Ausfahrt Oldenburg-Reienbrück wegen Markierungsarbeiten bis 5 Uhr gesperrt, also die ganze Nacht. Damit weiter gute Fahrt durch den Abend.
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2: Mit Hanno Bauer hier in Magdeburg noch eine halbe Stunde.

0: Ja, Roxette pfeifen hier. Und Patricia muss wohl auch auf ihr Gemüse pfeifen, teilweise jedenfalls. Sie schreibt, bei uns in Vorpommern war es zu trocken. Vieles wuchs gar nicht richtig. Es gibt zu viel Ameisen, die in Hochbeeten alles, was Wurzeln hieß, zerfressen. Schnecken fressen meinen zarten Grünkohl an oder weg. Tomaten hängen allerdings voll. Ich hatte mir dieses Mal hier unbekannte Sorte aus Polen mitgebracht. Meine Gurkenpflanzen blühen, aber es gibt kaum Gürkchen. Einzig Porree, Pflücksalat, Kohlrabi und grüne Bohnen sind reichlich.
1: Na, das hört sich doch gut an.
0: Immerhin. Und Kartoffeln sind viele, aber eher kleine Knollen, hat sie weitergeschrieben. Naja, es gibt nicht jedes Jahr ein Schlemmerparadies im Garten. Liebe Grüße von Patricia. Patricia, ist doch einiges gekommen, oder? Für die Sterneküche daheim reicht's bestimmt. Und wir sehen jetzt den Sternenhimmel. Danke fürs Schreiben.

0: Hubert K. und der Sternenhimmel, Stichpunkt Sternenküche, ja, gerade erwähnt, aus eigenem Anbau. Das hier, das lässt mir doch tatsächlich den Zahn tropfen.
1: Hallo, guten Abend. Ich rufe aus dem hintersten Zipfel vom Saarland an, Südwest, direkt an der französischen Grenze. Hinter mir fließt die Blies. Und ich wollte Ihnen gerne erzählen, wie es bei uns im Garten aussieht. Also ich habe dieses Jahr kein so Glück gehabt, aber ich habe mir heute Abend was Gutes gegönnt. Und zwar hatte ich eine Zucchini, gelbe Paprika, kleine roten Tomaten. Davon habe ich mir eine wunderbare Gemüsesoße gemacht, Zooligne. Und ich habe mir doch tatsächlich, was ich ganz, ganz selten mache, eine Flasche Wein aufgemacht und Rotwein dazu getrunken. Schön mit Pecorino abgedeckt und ja. Im Garten habe ich natürlich nicht so viel Glück gehabt. Ich musste einiges wegwerfen. Vor allen Dingen die feinen Gemüse, die ich sonst so gerne esse. Kohlrabi, Weißkohl, Spitzkohl, Wirsing ist nichts geworden. Bohnen sind nicht viel. Aber ansonsten gibt es doch noch einiges, von dem ich also gut leben kann. Viele Grüße. Und ja, geht mir gut. Ich sitze auf meiner Terrasse und freue mich des Lebens. Bis dann. Ciao, ciao.
0: Ja, nach so einem Genuss an der deutsch-französischen Grenze, da zeigt sich mal wieder, es kommt nicht immer auf die Quantität an, sondern oft sehr auch auf die Qualität, was man dann draus macht. Französische Musik jetzt von Ingrid gleich dazu, serviert von uns. Merci ins Saarland.

0: Dancing into Danger gibt's doch nur im Gemüsegarten, wenn das Wasser ausgeht, oder? Und Carsten hat geschrieben, guten Abend, jeder gute Gärtner hat einen Regenwasservorrat in ausreichender Menge im Garten. Deshalb sind solche heißen Sommertage, wie wir hatten, kein Problem, um eine gute Ernte zu gewährleisten. Ich habe mal wieder einen Überschuss und bin eifrig am Verschenken. Nur die Kartoffeln sind dieses Jahr in der Mini-Version. Danke für euer super Programm. Viele Grüße, Carsten.
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Achtung bitte, ein Falschfahrer auf der Autobahn 21 zwischen Wahlstedt und Bad Segeberg Nord ist ein Falschfahrer gesehen worden. Bitte ganz rechts fahren, nicht überholen. Achtung, Falschfahrer auf der Autobahn 21 zwischen Wahlstedt und Bad Segeberg Nord ist ein Falschfahrer unterwegs.

ARD Abend, nochmal die Warnung vor dem Falschfahrer. Achtung bitte auf, der Autobahn 21 zwischen Wahlstedt und Bad Segeberg Nord ist ein Falschfahrer unterwegs. So, den besten Rat am Ende der Sendung hat Marlies noch für uns geschrieben. Sie hat nämlich hier in ihrem E-Mail diese Empfehlung. Hanno, Hanno, unsere Ernte war gut. Große Kartoffel, rote Gurken, Zucchini. Ein Tipp von mir, Ringelblumen um den Gemüsegarten sehen im Frühjahr, dann hat man auch keine Schnecken. Liebe Grüße Marlies und Katze Renate. Oh gut, damit schließt sich auch der Gartenerfolgabend mit Hanno Bauer. Hanno Bauer sagt Tschüss und bis bald.

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1: Um 23 Uhr mit Christina Torge. Guten Abend. Nach dem Hackerangriff auf zwei Berliner Senatsverwaltungen kommt es weiter zu Beeinträchtigungen. Das betrifft alle, die etwa Wohngeld beantragen wollen. Sensible Daten konnten die Hacker nach jetzigem Stand nicht erbeuten, so eine Senatssprecherin. Die Untersuchungen dauerten allerdings noch an. Der Senat hat einen Krisenstab eingerichtet, die Staatsanwaltschaft ermittelt. Die deutschen Landwirte haben in diesem Jahr eine kleinere Ernte eingefahren als im vergangenen Jahr. Der Bauernverband rechnet mit einer Getreidemenge von insgesamt knapp 42 Millionen Tonnen. Im Jahresvergleich ein Minus von 7%. Eftimus Angelodos, RBB 24.
2: Bauernpräsident Rugwied führt die Einbußen vor allem auf ein trockenes Frühjahr und eine Hitzewelle im Juni zurück. Besonders in Süd- und Westdeutschland hätten fehlende Niederschläge zu schwachen Erträgen bis hin zu Missernten bei einzelnen Kulturen geführt. Gleichzeitig seien die Erzeugerpreise seit Jahren niedrig, während Kosten für Diesel, Dünger und Pflanzenschutz gestiegen seien.
1: Wegen der niedrigen Pegelstände in der Spree werden im Süden Brandenburgs mehrere Schleusen geschlossen. Das hat das Landesamt für Umwelt bekannt gegeben. Ziel ist es, den Wasserstand zu stabilisieren. Konkret geht es um drei Schleusen im Unterspreewald. Dort sollen die Wasserstände schrittweise angepasst werden. Die Bundesregierung hat in Sachsen-Anhalt ein neues Zentrum in Betrieb genommen, das die Drohnenabwehr stärken soll. Innenminister Dobrindt sagte bei der Eröffnung, mit der Einrichtung stelle sich Deutschland im Kampf gegen hybride Bedrohungen breiter auf. Aus Kochstedt Max Hensch.
3: Am Flughafen Kochstedt soll man künftig eng die Entwicklung beobachten und Abwehrmöglichkeiten für Drohnen suchen bzw. mit der Industrie entwickeln. Es gibt hier auf dem ehemaligen Verkehrsflughafen auch gute Möglichkeiten zur Simulation von Angriffen. Auch Hangar und ein Containerdorf sollen für Testzwecke genutzt werden.
1: Die Zahl der Baugenehmigungen für Wohnungen ist in Deutschland im ersten Halbjahr so stark gestiegen wie seit 10 Jahren nicht mehr. Im Vergleich zum Vorjahreszeitraum wurden laut Statistischem Bundesamt rund 15% mehr Genehmigungen erteilt. Bundesbauministerin Hubert spricht von einem Ergebnis zielgerichteter Politik. Experten weisen aber darauf hin, dass mehr Genehmigungen nicht automatisch mehr fertige Wohnungen bedeuten. Soweit die Nachrichten. 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Das Wetter. Heute Nacht gibt es neben kurzen Auflockerungen meist dichte Wolken und vor allem in der Südwesthälfte Brandenburgs stellenweise etwas Regen. Die Luft kühlt sich ab auf 16 bis 12 Grad. Aktuell sind es 19 Grad in Berlin-Marzahn und 16 in Spandau, 16 Grad auch in Pritzwalk und 17 Grad in Altdöbern. Morgen ist es unbeständig mit vielen Wolken. Dabei kann es zeitweise etwas regnen und maximal 19 bis 24 Grad werden es dann.
4: Und hier der Verkehrsservice in der ARD-Hitnacht. Achtung, der Falschfahrer auf der A21 Kiel-Bagdeheide zwischen Wallstedt und Bad Segeberg Nord. Kommt Ihnen ein Falschfahrer entgegen, fahren Sie bitte äußerst rechts und überholen Sie nicht. Und in diesem Moment kam schon die Auflösung, also kein Falschfahrer mehr auf der A21 Kiel-Bagdeheide zwischen Wallstedt und Bad Segeberg Nord haben Sie wieder freie Fahrt. Wenn es nur immer so schnell gehen würde, oder? Ja, aber dafür jetzt eine Gefahrenmitteilung für Monschau, Simmerath und Rüttgen. Wegen des Waldbrandes im Hohen Venn kommt es momentan zu erheblicher Geruchsbelästigung und möglicher Schadstoffbelastung der Luft. Gesundheitliche Gefahren können hierbei nicht ausgeschlossen werden. Bitte Fenster und Türen schließen sowie Lüftung und Klimaanlagen abschalten. Zurück auf die Autobahn, die A2 Dortmund Richtung Hannover ist zwischen Dortmund Nordost und Kamenberg-Kamen nach einem Unfall gesperrt. Die A2 Hannover Richtung Dortmund ist zwischen Kamener Kreuz und Lünen Süd nach einem Unfall gesperrt. Und die A7 Hamburg Richtung Hannover ist zwischen Bispingen und Schneverdingen nach einem Unfall gesperrt. Nutzen Sie hier bitte die Umleitung in Richtung Hannover über Bispingen und der B3. Allen unterwegs eine gute und sichere Fahrt.
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4: Entspannung ist angesagt für alle, die ihr Tagwerk längst vollbracht haben und auf die wohlverdiente Nachtruhe warten. Andere wiederum brauchen Musik zum Motivieren, um einfach gut durch ihre Nachtschicht zu kommen. Für alle haben wir etwas dabei, hier aus dem MDR-Studio in Dresden mit Heiko Rasch im Studio. Ich grüße Sie, schönen guten Abend.

0: Christopher Cross hier in der ARD-Hitnacht. Im Mai ist er 75 geworden und gibt ja immer noch jede Menge Konzerte. Ride Like the Wind, gerade gehört. Der Song brachte ihm Anfang der 80er Jahre eine gute Chartplatzierung in Amerika. Hat er auch gleich auf seinem Debütalbum veröffentlicht und in den 80ern hat er ja auch seine erfolgreichsten Songs rausgebracht. Und seit den 70er Jahren aktiv ist Billy Joel, der Piano-Man, wie er auch genannt wird. Schon im Kindesalter war er ja Fan klassischer Musik und lernte Klavier spielen, nicht immer mit Lust und Laune.
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2: Manchmal war es ein Kampf mit diesem Ding. Ich sehe dieses gigantische schwarze Biest mit 88 Zähnen, das versucht, meine Hand abzubeißen.
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0: Ja, schließlich hat er es dann doch mit Pop- und Rockmusik zu Weltruhm gebracht. In den 80ern gelang ihm ja dann auch dieser Hit mit The Longest Time, Billy Joel.
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Bei dem Song passt auch einfach alles, oder? Den Song hat sie den Bee Gees zu verdanken. Woman in Love, der erfolgreichste in der Karriere von Barbra Streisand. Und die Bee Gees haben ja ein ganzes Album produziert. Ihr Guilty-Album von 1980 über 20 Millionen Mal verkauft. Das hat sie mit keinem weiteren Album nur annähernd erreichen können. Und mit nur einem Mega-Hit hat es auch Scott McKenzie in die Musikgeschichtsbücher geschafft. Und das schon damals in den 60er Jahren mit einer Hymne der Hippie-Bewegung. Also steht dieser Song auch für eine ganze Epoche. San Francisco übrigens, heute jetzt sich der Todestag von Scott McKenzie auch schon zum 14. Mal. Und der Song, der macht ihn unvergesslich.

Kurz nach 12:30 hier der Verkehrsservice in der ARD-Hitnacht. Zuerst eine Gefahrenmitteilung für Monschau, Simmerath und Röttgen. Wegen des Waldbrandes im Hohen Venn kommt es momentan zu erheblichen Geruchsbelästigungen und möglicher Schadstoffbelastung in der Luft. Gesundheitliche Gefahren können hierbei nicht ausgeschlossen werden. Bitte Fenster und Türen schließen sowie Lüftung und Klimaanlagen abschalten. Die A2 Dortmund Richtung Hannover ist zwischen Dortmund Nordost und Kamenberg-Kamen nach einem Unfall nach wie vor gesperrt. Die A2 Hannover Richtung Dortmund ist zwischen Kamener Kreuz und Lünen Süd nach einem Unfall gesperrt. Die A7 Hamburg Richtung Hannover ist zwischen Wispingen und Schneferdingen nach einem Unfall gesperrt. Nutzen Sie hier bitte die Umleitung in Richtung Hannover über Wispingen und der B3. Und noch ein Blick auf die A9 Nürnberg Richtung Halle Leipzig. Die A9 ist zwischen Schneidach und Hommersdorf gesperrt. Der Grund ein defekter LKW. Vollsperrung zwischen Schneidach und Hommersdorf. Allen unterwegs eine gute und hoffentlich auch entspannte Fahrt.

0: Joris gerade gehört, hier in der ARD-Hitnacht. Vor reichlich 10 Jahren hat der Musiker aus Niedersachsen diesen, seinen erfolgreichsten Song bisher, auf Platte gebracht. Für sein erstes Album hat er ja auch gleich Gold kassiert. In Schweden, da haben ja auch so einige Bands eine Weltkarriere machen können. Alle denken da sofort an ABBA. Ist ja auch richtig. Ihre Hits haben an Popularität ja bis heute nichts verloren. Aber da stehen sie nicht allein in Schweden. Roxette wäre da unbedingt auch zu nennen. Oder auch Ace of Base. Ihr Karriereauftakt mit dem ersten Album verlief ja damals sogar noch erfolgreicher als das von ABBA. Ihr Debütalbum bescherte ihnen einen Eintrag im Guinness-Buch der Rekorde. Und ich habe einen Song von ihrem dritten Album, Life is a Flower. Hier ist Ace of Base.
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0: Ein Dankeschön an dieser Stelle schon mal für die zahlreichen E-Mails, die Sie schon wieder geschickt haben. Und da hat uns auch wieder Stammhörer sind wieder dabei. Ralf, Lea und Diana zum Beispiel. Hitnacht beginnt, mitsingen ist angesagt. Jawohl. Und Jenny aus Paderborn. Sie hat uns geschrieben, gerade aus dem Urlaub zurück, und am letzten Urlaubstag hat sie doch tatsächlich einen alten Schulfreund wieder getroffen. Über 20 Jahre haben wir uns nicht gesehen und es blieb viel zu wenig Zeit, um über die guten alten Zeiten in der Schule zu plaudern und was danach alles im Leben so passierte. Aber das Treffen ist sicher der Anfang von weiteren Treffen, denn wir wohnen nur 20 Minuten Autofahrt voneinander entfernt. Liebe Jenny, vielen Dank. Und umso bemerkenswerter finde ich ja, dass es ausgerechnet heute bei Ihnen zu dieser Begegnung kam. Heute am Tag des glücklichen Zufalls. Sozusagen ein doppelter Zufall, oder? Oder vielleicht gar kein Zufall? Alles vorbestimmt? Na, da würde mich ja mal Ihre Meinung interessieren. Gibt es denn einen glücklichen Zufall überhaupt oder ist es immer das, was wir daraus machen? Also ich finde das Erlebnis von Jenny ja schon als einen glücklichen Zufall. ard-hitnacht@mdr.de. Ihr Schlüssel in unser Studio, ard-hitnacht@mdr.de.
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1: Um 0 Uhr mit Ronald Lessig. Vizekanzler Klingbeil hat nach der jüngsten Äußerung des israelischen Sicherheitsministers Ben-Gvir politische Konsequenzen gefordert. Deutschland dürfe bei aller Solidarität mit dem Staat Israel nicht schweigen, sagte der SPD-Politiker bei Sat.1. Gvir hatte dazu aufgerufen, im Gazastreifen mindestens 30 Palästinenser pro Nacht zu töten. Zu den möglichen Konsequenzen Matthias Deiß aus Berlin.
2: Nun, Vizekanzler Klingbeil fordert, Sanktionen gegenüber Ben-Gvir auf europäischer Ebene nun sehr ernsthaft zu prüfen. Er macht also einerseits Druck, greift dem Außenminister und dem Bundeskanzler dabei gleichzeitig aber auch nicht vor. Denn geprüft werden diese Sanktionen auf europäischer Ebene schon länger. Das ist also nichts Neues. Entscheidend ist, ob Kanzler und Außenminister dies nun anders als bisher mit Nachdruck verfolgen. Und das wissen wir möglicherweise erst, wenn der Kanzler seinen Urlaub beendet hat.
1: In den USA hat ein Prozess gegen den Meta-Konzern begonnen, in dem es um die Nutzung seiner Apps durch Kinder und Jugendliche geht. Mehrere Bundesstaaten werfen dem Unternehmen vor, Minderjährige bewusst abhängig von Facebook und Instagram zu machen. Die Kläger fordern, dass Meta bestimmte Funktionen seiner Apps beschränkt, etwa das Endlos-Scrollen oder den Gefällt-mir-Zähler. Außerdem droht dem Konzern eine milliardenschwere Geldstrafe. Zu wenig Regen und wochenlange Hitze machen den Landwirten in Deutschland zu schaffen. Sie konnten in diesem Sommer schätzungsweise nur 42 Millionen Tonnen Getreide ernten, 7% weniger als im vergangenen Jahr. Aus München, Eva Lell.
3: Bauernpräsident Ruckwied sprach heute davon, dass es für viele Betriebe angespannt ist und für manche toxisch. Dazu muss man sehen, dass die Landwirte zu kämpfen haben mit hohen Energiepreisen, mit steigenden Preisen für Dünger, für Pflanzenschutzmittel. Und dazu kommt jetzt, dass sie zum Teil Einbußen haben bei dem, wofür sie das ganze Jahr gearbeitet haben. Und sicher ist auch, die Landwirte werden sich darauf einstellen müssen, dass es noch mehr solche trockenen Sommer geben wird in Zukunft.
1: Frank Beard, langjähriger Schlagzeuger der US-Rockband ZZ Top, ist tot. Der 77-Jährige starb auf seiner Ranch im Bundesstaat Texas im Beisein seiner Familie. Das teilte sein Pressesprecher mit. ZZ Top hat weltweit mehr als 50 Millionen Tonträger verkauft. Zu den größten Hits der Band zählen Sharp Dressed Man, Lex und Gimme All Your Lovin'. Das waren die Nachrichten. Das Wetter in Deutschland. Häufig trocken, noch letzte Schauer bei 19 bis 11 Grad. Tagsüber gebietsweise Schauer, selten Gewitter, teilweise auch trocken bei bis zu 19 Grad im Norden und 32 Grad im Süden. Am Donnerstag teilweise trocken, teilweise Schauer und einige Gewitter bis 27 Grad. Am Freitag zeitweise sonnig bis 26 Grad. Es ist 0:03 Uhr.
4: Und hier der Verkehrsservice in der ARD-Hitnacht. Zuerst eine Gefahrenmitteilung für Monschau, Simmerath und Rüttgen. Wegen des Waldbrandes im Hohen Venn kommt es momentan zu erheblicher Geruchsbelästigung und möglicher Schadstoffbelastung der Luft. Gesundheitliche Gefahren können hierbei nicht ausgeschlossen werden. Bitte schließen Sie Fenster und Türen und Lüftung und Klimaanlagen ab. Die A2 Hannover Richtung Die A2 Dortmund Richtung Hannover ist zwischen Dortmund Nordost und Kamen-Bergkamen nach einem Unfall gesperrt. Die A2 Hannover Richtung Dortmund ist zwischen Kamener Kreuz und Lünen Süd ebenfalls nach einem Unfall gesperrt. Die A7 Hamburg Richtung Hannover ist zwischen Wispingen und Schneverdingen nach einem Unfall gesperrt. Nutzen Sie hier bitte die Umleitung in Richtung Hannover über Wispingen und die B3. Und die A9 Nürnberg Richtung Halle-Leipzig ist zwischen Schneitach und Hommersdorf wegen eines defekten LKW gesperrt. Hier führt die Umleitung über die U65. Allen unterwegs eine gute und sichere Fahrt. Kommen Sie gut an Ihr Ziel.
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4: Allen Nachtschwärmern willkommen aus dem MDR-Funkhaus in Dresden. Ich bin Heiko Rasch. Schön, dass Sie dabei sind, dass wir gemeinsam durch diese Nacht ziehen, begleitet von zahlreichen Hits, die auch wieder für jede Menge Erinnerung sorgen. Ich grüße Sie.

0: Annette Humpe und Adel Tawil mit ihrer genialen Musikidee, mit ihrer Karriere. Und diese Idee, die sie als Duo Ich und Ich so hervorragend auch umgesetzt haben. Und ich denke auch, sie haben sich so hervorragend ergänzt. Mit 3 Alben, über 3 Millionen Platten verkauft, das ist schon beachtlich. Und auch nach 15 Jahren Pause haben sie doch immer noch eine beachtliche Radiopräsenz. Und ich würde es ja begrüßen, wenn beide wieder mal gemeinsam ins Studio gehen würden und ihrer Zusammenarbeit eine Fortsetzung geben. Und da denke ich, da stehe ich nicht allein mit diesem Wunsch. Viele Wünsche haben sich ja auch für Bruce Hornsby erfüllt. Mit seiner Musik hat er auch für bleibende Erinnerungen gesorgt. Sein Debütalbum feiert auch schon 40-jähriges Jubiläum. Und hier habe ich den Titelsong The Way It Is. Bruce Hornsby.
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Gibt es den glücklichen Zufall oder gibt es ihn nicht? Ich denke schon, dass es manchmal glückliche Zufälle gibt, schreibt uns hier Franz aus Dresden. Vielleicht sind es ja auch die Dinge, mit denen man gar nicht gerechnet hat, die einen dann doch überraschen. So entstehen manchmal ganz neue Wege und Perspektiven. Und am Ende hat man dann das Gefühl, dass es vielleicht doch gerade so passieren sollte, warum auch immer. Ob nun vorbestimmt oder auch nicht, nicht alles können wir beeinflussen, aber doch aus allem versuchen, etwas zu machen und daraus ein bisschen Positives zu gewinnen. Also schöner konnte er es nicht schreiben. Danke, Franz, für die Zeilen. Und ja, mit solchen Gedanken den Tag zu beschließen und in die Nachtruhe starten, das kann doch noch nur eine gute Nacht werden, oder?

0: Kurz nach 12:30, hier der aktuelle Verkehrsservice in der ARD-Hitnacht. Zuerst eine Gefahrenmitteilung für Monschau, Simmerath und Röttgen. Wegen des Waldbrandes im Hohen Venn kommt es momentan zu erheblicher Geruchsbelästigung und möglicher Schadstoffbelastung in der Luft. Gesundheitliche Gefahren können hierbei nicht ausgeschlossen werden, deshalb bitte schließen Sie Fenster und Türen und schalten Sie Lüftung und Klimaanlagen ab. Die A2 Dortmund Richtung Hannover ist zwischen Dortmund Nordost und Kamen-Bergkamen nach einem Unfall gesperrt. Die A2 Hannover Richtung Dortmund ist zwischen Kamener Kreuz und Lünen Süd ebenfalls nach einem Unfall gesperrt. Die A9 Nürnberg Richtung Halle-Leipzig ist zwischen Schneidach und Hormersdorf gesperrt. Hier steht ein defekter LKW. Nutzen Sie auch hier eine Umleitung, die führt über die U65. Allen unterwegs eine gute und hoffentlich auch entspannte Fahrt.
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0: Alphaville, Sie haben es gehört, natürlich unverkennbar, dieser Sound, auch so eng mit den 80ern verbunden. Schließlich gelang den drei Musikern von Alphaville auch schon mit ihrer ersten Platte ein internationaler Erfolg bis nach Amerika. Auch dort konnten sie sich in den Charts platzieren und von dem Erfolg damals Mitte der 80er Jahre, da wurden sie ja so ziemlich überrollt, weil gerechnet haben sie ja damit wohl kaum.
1: Wir waren einfach nicht gut genug. Wir konnten nicht gut genug spielen, um auf der Bühne bestehen zu können. Im Studio konnten wir unsere Musik realisieren, weil da hattest du alle Zeit der Welt und wenn du irgendwie einen Take eingespielt hattest, dann hast du eben irgendwie so lange gespielt, bis er einigermaßen tight irgendwie auf dem Band war. Also die andere Möglichkeit wäre gewesen, also mit dem Studio-Equipment auf die Bühne zu gehen. Das war aber zum damaligen Zeitpunkt einfach viel zu aufwendig, viel zu teuer, ging nicht.
0: Aber im Studio haben sie ja dann mit ihrem Debütalbum Bleibendes geschaffen und noch heute bringen sie ja die großen Hits auch auf die Bühne. Und jetzt ein Klassiker aus den 70ern, When Will I See You Again von The Three Degrees. Einer ihrer größten Fans, zumindest damals, war ja Prinz Charles. Da hat er keine Mühe und Kosten gescheut und sie zu seinem 30. Geburtstag eingeladen. Alles lange her. Und doch war es sicher auch für das Frauentrio ein bleibendes Erlebnis.

0:45 Uhr, hier der Verkehrsservice mit einer aktuellen Meldung, betrifft die A3 Passau Richtung Nürnberg. Die A3 ist zwischen Passau Mitte und Passau Nord nach einem Unfall gesperrt. Sollte es Stau entstehen, bitte bilden Sie eine Gasse für die Rettungsfahrzeuge. Zwischen Passau Mitte und Passau Nord Vollsperrung nach einem Unfall.

aus den 90ern. Katrina and the Waves, Love Shine a Light. Das ist doch Sommerfeeling pur, oder? Und war sicher auch der Höhepunkt ihrer 20-jährigen Karriere. Mit dem Song gewann sie für Großbritannien den Eurovision Song Contest. Das war damals 1997 in Dublin. Bis zu den Nachrichten gleich noch Prinz mit dem Song, der ihn sozusagen unsterblich gemacht hat. Eines der erfolgreichsten Kapitel, der in den Musikgeschichtsbüchern Purple Rain, auch als Album und Film erfolgreich, und ich habe den Titelsong. Und vor Prinz hier noch The Twins.

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1: Um 1 Uhr mit Christina Torge. Guten Morgen. Beim Hackerangriff auf zwei Berliner Senatsverwaltungen sind offenbar doch keine sensiblen Daten abgeflossen. Betroffen seien nur frei zugängliche Daten aus der Stadtentwicklungsverwaltung, sagte eine Senatssprecherin. Die Untersuchungen dauern allerdings noch an. Angela Ulrich.
2: Andere Quellen in der Verwaltung hatten dagegen dem RBB gegenüber davon gesprochen, dass durchaus sensible Daten erbeutet worden seien. Der laufende Sicherheitscheck nach der Cyberattacke führt derzeit zu Beeinträchtigungen bei Bürgerdiensten. So kann beispielsweise Wohngeld aktuell nicht beantragt und auch die Auszahlung zum Monatsende nicht auf den Weg gebracht werden. Auch ist die Plattform nicht erreichbar, auf der online Briefwahlunterlagen beantragt werden können.
1: Der Deutsche Bauernverband geht von einer schlechten Ernte in diesem Jahr aus. Wie der Verband mitgeteilt hat, dürfte der bundesweite Ertrag beim Getreide bei knapp 42 Millionen Tonnen liegen, 7% weniger als im vergangenen Jahr. Grund sind laut Verband Hitze und Trockenheit. Brandenburgs Bauernpräsident Wendorf hat im RBB 24 Inforadio ein Sofortpaket der Bundesregierung zur Unterstützung der Landwirtschaft gefordert. Berlin baut seine Schwimmangebote für Kinder aus. Im neuen Schuljahr sollen Drittklässler mehr Unterstützung durch zusätzliche Trainer bekommen. Pauline Pieper, RBB 24.
3: Schwimmen zu können sei lebenswichtig, sagte Bildungssenatorin Katharina Günther-Wünsch bei der Vorstellung der Pläne. Im kommenden Schuljahr würden deshalb in 5 weiteren Bädern sogenannte Schwimmzentren eingerichtet. Dort unterstützen qualifizierte Schwimmtrainer den regulären Schwimmunterricht der dritten Klassen. Kinder sollen künftig zudem noch früher schwimmen lernen. Ein Pilotprojekt, bei dem bereits in der Kita und der ersten Klasse Schwimmunterricht stattfindet, will der Senat ausweiten.
1: Die Kontrollen an den deutschen Außengrenzen sollen um ein weiteres halbes Jahr bis Mitte März verlängert werden. Entsprechende Pläne von Bundesinnenminister Dobrindt hat eine Ministeriumssprecherin bestätigt. Demnach wurde das Vorhaben offiziell bei der EU-Kommission angemeldet. Dobrindt hatte den Schritt schon Ende vergangenen Monats angekündigt. Die Bundesregierung hat in Sachsen-Anhalt ein Forschungszentrum eröffnet, in dem Abwehrmöglichkeiten gegen Drohnen entwickelt werden sollen. Standort ist der Flughafen Magdeburg-Kochstedt. Betrieben wird das Zentrum unter Federführung des Deutschen Zentrums für Luft- und Raumfahrt. Soweit die Nachrichten. Mehr Informationen aus Berlin und Brandenburg finden Sie jederzeit auf rbb24.de. Das Wetter. Heute Nacht gibt es meist dichte Wolken, vor allem in der Südwesthälfte Brandenburg stellenweise etwas Regen. Die Luft kühlt sich ab auf 16 bis 12 Grad. Aktuell haben wir 16 Grad in Berlin-Buch, 17 in Wannsee, 15 Grad sind es in Perleberg und 17 Grad in Wusterwitz. Der Tag wird unbeständig mit vielen Wolken. Dabei kann es zeitweise etwas regnen. Maximal 19 bis 24 Grad werden es.
4: Und hier der Verkehrsservice in der ARD-Hitnacht. Zuerst eine Gefahrenmitteilung für Monschau, Simmerath und Röttgen. Wegen des Waldbrandes im Hohen Venn kommt es momentan zu erheblicher Geruchsbelästigung und möglicher Schadstoffbelastung der Luft. Gesundheitliche Gefahren können hierbei nicht ausgeschlossen werden. Deshalb bitte möglichst Fenster und Türen schließen sowie Lüftung und Klimaanlagen abschalten. Schauen wir auf die Autobahn. Die A2 Dortmund Richtung Hannover ist zwischen Dortmund Nordost und Kamen-Bergkamen nach einem Unfall gesperrt. Die Gegenrichtung, die A2 Hannover Richtung Dortmund, ist zwischen Kamener Kreuz und Lünen Süd nach einem Unfall gesperrt. Die A3 Passau Richtung Nürnberg ist zwischen Passau Mitte und Passau Nord nach einem Unfall gesperrt. Die A9 Nürnberg Richtung Halle-Leipzig ist zwischen Schneitach und Hommersdorf gesperrt. Hier steht ein defekter LKW. Nutzen Sie hier bitte die Umleitung über die U65. Und die A40 Dortmund Richtung Essen ist zwischen Bochum-Harpen und Stadion wegen eines Feuerwehreinsatzes vorübergehend gesperrt. Allen unterwegs eine gute und sichere Fahrt. Kommen Sie gut an Ihr Ziel.
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4: Weil Musik Spaß macht, und da lese ich doch so einige Klassiker auch für diese Stunde, wie zum Beispiel Summer Wine mit Leib und Seele, Big Big World, Mr. Tambourine Man und. Schlendern wir also weiter durch einige Jahrzehnte der Musikgeschichte live aus dem MDR-Studio in Dresden. Ich bin Heiko Rasch. Kommen Sie weiter gut durch die Nacht.

20 Jahre ist das her, als Ville Valo und Natalie Ebelong diesen Klassiker erneut aufgenommen haben, Summer Wine. Doch tatsächlich haben sie das wieder geschafft, diesen Song in die Charts zu bringen. Schon in den 60ern wurde der Song ja ein Hit, damals von Lee Hazelwood im Duett mit Nancy Sinatra. Und es haben ja viele andere Künstler an diesem Song auch Gefallen gefunden. Mehr als 2 Dutzend Coverversionen sind aus diesem Hit aus den 60er Jahren entstanden. Und jetzt bei uns hier in der ARD-Hitnacht.

1:19, hier der Verkehrsservice mit einer Gefahrenmeldung. Achtung, ein Falschfahrer auf der B277 Herborn-Wetzlar. Zwischen Aslar und der B49 Wetzlar-Dahlheim kommt Ihnen ein Falschfahrer entgegen. Fahren Sie bitte äußerst rechts und überholen Sie nicht. Auf der B277 Herborn-Wetzlar zwischen Aslar und B49 Wetzlar-Dahlheim ist ein Falschfahrer unterwegs. Vorsicht in beiden Richtungen.

0: George Michael und Andrew Ridgeley. In ihren 4 aktiven Jahren als Duo haben sie eine Menge erreicht. 10 Top-10-Hits und das in Großbritannien. Und dabei sind auch 5 Spitzenpositionen und immerhin über 25 Millionen Platten verkauft. Also, das kann sich doch sehen und hören lassen. Kommen wir zurück nach Deutschland und bleiben in den 80ern mit Heinz-Rudolf Kunze, der Rockpoet, wie er auch genannt wird, der vor allem auch mit seinen Texten glänzt. Textideen, die im Augenblick entstehen, immer ein bisschen Zeitzeuge und was die Menschen einfach bewegt. Heinz-Rudolf Kunze hat dieses Talent, seine Gedanken in kurze Textzeilen zu verfassen und auf Platte zu bringen. Und er ist ja auch meistens gleich mit mehreren verschiedenen Konzertprogrammen unterwegs.
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0: Und da habe ich davor noch diese Verkehrsmeldung, die Gefahrenmeldung der Falschfahrer auf der B277 Herborn-Wetzlar. Zwischen Aslar und der B49 Wetzlar-Dahlheim kommt Ihnen ein Falschfahrer entgegen. Fahren Sie bitte äußerst rechts und überholen Sie nicht. Auf der B277 Herborn-Wetzlar zwischen Aslar und B49 Wetzlar-Dahlheim ist ein Falschfahrer unterwegs. Vorsicht in beiden Richtungen.

1:29, gute Nachricht aus der Verkehrsredaktion. Eine Entwarnung auf der B277 Herborn-Wetzlar. Zwischen Aslar und der B49 Wetzlar-Dahlheim ist kein Falschfahrer mehr unterwegs. Gleich noch mehr Meldungen aus der Verkehrsredaktion. Bis dahin, Emilia.

0: Kurz nach halb zwei, hier der aktuelle Verkehrsservice in der ARD Hitnacht. Zunächst eine Gefahrenmitteilung für Monschau, Simmerath und Röttgen. Wegen des Waldbrandes im Hohen Venn kommt es momentan zu erheblichen Geruchsbelästigung und möglicher Schadstoffbelastung der Luft. Gesundheitliche Gefahren können dabei nicht ausgeschlossen werden. Deshalb bitte schließen Sie Fenster und Türen sowie Lüftung und Klimaanlagen abschalten. Schauen wir auf die Autobahn. Die A2 Dortmund Richtung Hannover ist zwischen Dortmund Nordost und Kamenberg-Kamen nach einem Unfall gesperrt und die A2 Hannover Richtung Dortmund ist zwischen Kamener Kreuz und Lünen Süd nach einem Unfall gesperrt. Die A3 Passau Richtung Nürnberg ist zwischen Passau Mitte und Passau Nord ebenfalls nach einem Unfall gesperrt. Allen unterwegs eine gute Fahrt. Jetzt mit Aha.
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Der erste Single-Hit von The Byrds, Mitte der 60er Jahre entstanden, Mr. Tambourine Man. Und so schlendern wir weiter durch die 80er Jahre jetzt mit Men and Work und danach geht's in die 90er. 30-jähriges Jubiläum dieser Song Unbreak My Heart.

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1: Um 2 Uhr mit Christina Torge. Guten Morgen. Nach dem Hackerangriff auf 2 Berliner Senatsverwaltungen kommt es weiter zu Beeinträchtigungen. Das betrifft alle, die etwa Wohngeld beantragen wollen. Sensible Daten konnten die Hacker nach jetzigem Stand nicht erbeuten, so eine Senatssprecherin. Die Untersuchungen dauerten allerdings noch an. Der Senat hat einen Krisenstab eingerichtet, die Staatsanwaltschaft ermittelt. Brandenburgs Bauernpräsident Wendorf hat Überlegungen der Landesregierung zurückgewiesen, angesichts der Trockenheit die Wasserpreise anzuheben. Wendorf sagte im RBB 24 Inforadio, die Landwirtschaft könne höhere Preise nicht einfach auf den Endverbraucher umlegen. Sollte der Wasserpreis ohne begleitende Maßnahmen steigen, würden Betriebe aus Brandenburg abwandern.
2: Wenn ich Wassernutzer belaste, muss ich auch schauen, dass ich mit dem kostbaren Gut Wasser besser umgehe und uns Möglichkeiten schafft, Wasser vielleicht auch besser zu speichern, durch vielleicht auch Erleichterungen im Baurecht. Das sehe ich momentan nicht. Hier brauchen wir eigentlich eine breitere Betrachtung.
1: Wegen der niedrigen Pegelstände in der Spree werden im Süden Brandenburgs mehrere Schleusen geschlossen. Das hat das Landesumweltamt bekannt gegeben. Ziel ist es, den Wasserstand zu stabilisieren. Konkret geht es um 3 Schleusen im Unterspreewald. Dort sollen die Wasserstände schrittweise angepasst werden. Die Bundesregierung hat in Sachsen-Anhalt ein neues Zentrum in Betrieb genommen, das die Drohnenabwehr stärken soll. Innenminister Dobrindt sagte,